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1: Ich bin Thomas Brockt. Rekordweltmeister Brasilien ist mit einem Unentschieden in die Fußball-WM gestartet. Die Brasilianer trennten sich in New Jersey von Marokko 1:1. Zuvor hatte die Schweiz eine große Enttäuschung erlebt. Gegen den krassen Außenseiter Katar kamen die Schweizer in San Francisco ebenfalls nicht über ein 1:1 hinaus. Entsprechend frustriert war Torwart Gregor Kobel. Der Keeper von Borussia Dortmund sagte im ZDF:
2: Extrem bitter, auf jeden Fall. Ist nicht der Start, den wir uns gewünscht haben, auf gar keinen Fall. Auch das Spiel heute, so wie es gelaufen ist, ist sehr schade, natürlich. Aber muss man akzeptieren jetzt und damit umgehen. Und ja, vielleicht gut, dass es im ersten Spiel passiert ist.
1: Der Schweizer Torhüter Kobel. Das deutsche Team startet heute Abend ins Turnier. Um 19 Uhr spielt die DFB-Auswahl in Houston gegen WM-Neuling Curaçao. Im Konflikt mit dem Iran wollen die USA nach Angaben von Präsident Trump heute eine erste Vereinbarung unterzeichnen und damit an Trumps 80. Geburtstag. Unmittelbar nach der Unterzeichnung solle die Straße von Hormuz wieder geöffnet werden, schrieb Trump auf seiner Online-Plattform Truth Social. Er machte dabei weder Angaben dazu, wie und wo die Vereinbarung unterzeichnet werden soll, noch von wem genau. Die Vereinbarung soll auch noch keine langfristige Lösung sein, die muss weiter verhandelt werden. Rund 3 Monate vor wichtigen Landtagswahlen in Ostdeutschland warnen mehrere führende CDU-Politiker ihre Partei vor einer Zusammenarbeit mit der AfD. In dem Moment, in dem die CDU der AfD die Hand reiche, sei sie kaputt, sagte der Vorsitzende des Arbeitnehmerflügels der Partei Radke der Frankfurter Allgemeinen Sonntagszeitung.
3: Auch der Hamburger CDU-Vorsitzende Thering warnt vor jeder Form der Zusammenarbeit. Sollte es nach den Wahlen im September dazu kommen, erwartet er massive Verwerfungen in der Partei. Das wäre der Anfang vom Ende, so Thering wörtlich. Die CDU schließt per Parteitagsbeschluss eine Zusammenarbeit mit AfD und Linken aus. In Sachsen-Anhalt und Mecklenburg-Vorpommern liegt die AfD in Umfragen allerdings klar vorn. NRW-Innenminister Reul bezeichnete die AfD als, Zitat, größte Gefahr für unsere Demokratie. David Riemer, Nachrichtenredaktion.
1: Mit einem Motorschaden ist eine Fähre vor Helgoland manövrierunfähig in der Nordsee getrieben. Die 60 Passagiere an Bord blieben unverletzt. Das Schiff wurde zuerst nach Helgoland geschleppt, dort gelang es aber nicht anzulegen. Deshalb musste die Fähre zurück ans Festland geschleppt werden. Am späten Abend erreichte das Schiff dann Cuxhaven.
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4: Nach einer Nacht mit vielen Wolken und vereinzelt leichtem Regen, bei Tiefstwerten um 11 Grad, gibt es auch am Sonntag viele Wolken. Gelegentlich lässt sich die Sonne sehen, örtlich kann es aber auch Regenschauer geben. Die Höchstwerte liegen bei 18 Grad. Die weiteren Aussichten: Montag teils aufgelockert, teils wolkig, vereinzelt Schauer, Höchstwerte ebenfalls bei 18 Grad.
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1: Ich bin Thomas Brock. US-Präsident Trump hat für heute ein Abkommen im Iran-Krieg angekündigt. Er machte allerdings keine Angaben dazu, wie und wo die Vereinbarung unterzeichnet werden soll.
2: Eine erste Übereinkunft mit dem Iran unterzeichnet heute an seinem 80. Geburtstag. Das hat US-Präsident Trump in Aussicht gestellt. Auch Pakistan spricht davon, das Rahmenabkommen soll elektronisch unterzeichnet werden, heißt es von dem Vermittler. Doch worum geht es eigentlich? Das Abkommen soll dazu führen, dass die Straße von Hormuz wieder geöffnet wird. Laut US-Medien soll es die Waffenruhe um 60 Tage verlängern. Ein Zeitrahmen, in dem es dann vertiefte Gespräche geben soll, etwa über das iranische Atomprogramm. Aus Washington, Franziska Spieker.
1: Die Schweizer stimmen heute über eine Obergrenze für die Bevölkerung ab. Die wählerstärkste Partei, die SVP, will die Zuwanderung begrenzen. Die Bevölkerungszahl soll bis 2050 bei 10 Millionen Einwohnern gedeckelt werden. Zurzeit leben etwa 9,1 Millionen Menschen in der Schweiz, darunter 340.000 Deutsche. Wird die Initiative angenommen, müsste ab 9,5 Millionen Einwohnern die Asylvergabe und der Familiennachzug eingeschränkt werden. Die Auszählung beginnt um 12 Uhr. Es wird mit einem knappen Ergebnis gerechnet. Vor Helgoland ist eine Fähre manövrierunfähig in der Nordsee getrieben. An Bord waren rund 60 Menschen. Ein Seenotrettungskreuzer machte sich auf den Weg, um zu helfen.
3: 5 Kilometer war ihr Ziel Helgoland noch entfernt. Da fiel der Motor der Fähre aus. Warum ist noch unklar? Die Passagiere an Bord blieben unverletzt, aber aus ihren Ausflugsplänen wurde nichts. Ein Seenotkreuzer der Deutschen Gesellschaft zur Rettung Schiffbrüchiger schleppte die Funny Girl nach Helgoland. Dort klappte es aber nicht anzulegen. Deshalb musste die Fähre samt Passagieren weiter in Richtung Cuxhaven geschleppt werden. Eigentlich pendelt das Schiff zwischen Büsum und Helgoland. Bevor das wieder möglich ist, muss es repariert werden. Jan-Henner Reitzer, Nachrichtenredaktion.
1: Rekordweltmeister Brasilien ist mit einem Unentschieden in die Fußball-WM gestartet. Die Brasilianer trennten sich in New Jersey von Marokko 1:1. Zuvor hatte die Schweiz eine große Enttäuschung erlebt. Gegen den krassen Außenseiter Katar kamen die Schweizer in San Francisco ebenfalls nicht über ein 1:1 hinaus. Das deutsche Team startet dann heute Abend ins Turnier. Um 19 Uhr spielt die DFB-Auswahl in Houston gegen WM-Neuling Curaçao.
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4: Nach einer Nacht mit vielen Wolken und vereinzelt leichtem Regen, bei Tiefstwerten um 11 Grad, gibt es auch am Sonntag viele Wolken. Gelegentlich lässt sich die Sonne sehen, örtlich kann es aber auch Regenschauer geben. Die Höchstwerte liegen bei 18 Grad. Die weiteren Aussichten, Montag teils aufgelockert, teils wolkig, vereinzelt Schauer, Höchstwerte ebenfalls bei 18 Grad.
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1: Ich bin Thomas Brockt. Rekordweltmeister Brasilien ist mit einem Unentschieden in die Fußball-WM gestartet. Die Brasilianer trennten sich in New Jersey von Marokko 1:1. Zuvor hatte die Schweiz eine große Enttäuschung erlebt. Gegen den krassen Außenseiter Katar kamen die Schweizer in San Francisco ebenfalls nicht über ein 1:1 hinaus. Das deutsche Team startet dann heute Abend ins Turnier. Um 19 Uhr spielt die DFB-Auswahl in Houston gegen WM-Neuling Curaçao. US-Präsident Trump hat für heute ein Abkommen im Iran-Krieg angekündigt. Er machte allerdings keine Angaben dazu, wie und wo die Vereinbarung unterzeichnet werden soll. Aus dem Iran gibt es dazu bislang keine Reaktion.
2: Pakistan hat wochenlang zwischen den USA und dem Iran vermittelt. Wie genau die Einigung in dem Konflikt nun gelungen ist, ist nach jetzigem Stand aber noch unklar. Gleich nachdem das Abkommen unterzeichnet ist, werde die Straße von Hormuz wieder geöffnet, hat US-Präsident Trump angekündigt. Wichtig für die Wirtschaft, denn durch die Blockade hängen viele Waren fest und haben sich verteuert. Auch die Spritpreise dürften bald wieder sinken, wenn die wichtige Handelsroute wieder frei ist. Lea Matschulat, Redaktion.
1: Heute stimmt die Schweiz über eine Begrenzung der Migration ab. Die rechte Partei SVP will verhindern, dass die Bevölkerungszahl in der Schweiz durch Zuwanderung vor dem Jahr 2050 auf über 10 Millionen steigt. Zurzeit liegt sie bei etwas über 9 Millionen.
3: Die rechtskonservative Schweizerische Volkspartei versucht seit Jahren per Volksabstimmung die Zahl der Ausländer im Land zu begrenzen. Sehr erfolgreich war sie nicht. Dieses Mal ist die Sache neutraler formuliert. Es soll eine Bevölkerungsobergrenze von 10 Millionen geben. Bevor das erreicht ist, sollen Asyl- und Familiennachzug eingeschränkt werden und wenn das nicht reicht, auch die Freizügigkeit für Europäer. Dann wäre es auch für Deutsche deutlich schwerer, zum Leben und Arbeiten in die Schweiz zu ziehen. Aus Genf, Christiane Ulrich.
1: Nach rund 10,5 Monaten Generalsanierung wird die Bahnstrecke Berlin-Hamburg heute wieder freigegeben. Um 5.34 Uhr soll am Hamburger Hauptbahnhof ein erster Fernverkehrszug Richtung Berlin starten. Schon früher sind Regionalzüge unterwegs. Die Bahn hat unter anderem Gleise, Weichen und Signale ausgetauscht. Außerdem wurden viele Bahnhöfe modernisiert.
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4: Nach einer Nacht mit vielen Wolken und vereinzelt leichtem Regen, bei Tiefstwerten um 11 Grad, gibt es auch am Sonntag viele Wolken. Gelegentlich lässt sich die Sonne sehen, örtlich kann es aber auch Regenschauer geben. Die Höchstwerte liegen bei 18 Grad. Die weiteren Aussichten, Montag teils aufgelockert, teils wolkig, vereinzelt Schauer, Höchstwerte ebenfalls bei 18 Grad.
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1: Ich bin Katrin Müller. US-Präsident Donald Trump hat für heute ein Abkommen im Iran-Krieg angekündigt. Er machte allerdings keine Angaben dazu, wie und wo die Vereinbarung unterzeichnet werden soll.
2: Eine erste Übereinkunft mit dem Iran unterzeichnet heute an seinem 80. Geburtstag. Das hat US-Präsident Trump in Aussicht gestellt. Auch Pakistan spricht davon, das Rahmenabkommen soll elektronisch unterzeichnet werden, heißt es von dem Vermittler. Doch worum geht es eigentlich? Das Abkommen soll dazu führen, dass die Straße von Hormuz wieder geöffnet wird. Laut US-Medien soll es die Waffenruhe um 60 Tage verlängern. Ein Zeitrahmen, in dem es dann vertiefte Gespräche geben soll, etwa über das iranische Atomprogramm. Aus Washington, Franziska Spieker.
1: Die Schweizer stimmen heute über eine Obergrenze für die Bevölkerung ab. Die wählerstärkste Partei, die SVP, will die Zuwanderung begrenzen. Die Bevölkerungszahl soll bis 2050 bei 10 Millionen Einwohnern gedeckelt werden. Zurzeit leben etwa 9 Millionen Menschen in der Schweiz, darunter 340.000 Deutsche. Wird die Initiative angenommen, müsste ab 9,5 Millionen Einwohnern die Asylvergabe unter Familiennachzug eingeschränkt werden. In Deutschland werden im Jahr mehr als 3 Millionen Blutspenden benötigt, zum Beispiel für Unfallopfer oder für die Behandlung von Krebserkrankungen. Immer wieder wird vor Versorgungslücken gewarnt. Der heutige Weltblutspendetag soll auf die Bedeutung von Blutspenden aufmerksam machen.
3: Mit einer einzigen Blutspende kann eine Spenderin bis zu 3 Menschen helfen, sagt das Rote Kreuz. Und das hat auch Vorteile für die Spenderin. Regelmäßige Spenden kann Bluthochdruck senken. Außerdem wird vor jeder Spende die eigene Gesundheit über die Blutwerte gecheckt. Dennoch sinkt vor allem im Sommer durch Urlaubs- und Ferienzeiten die Spendebereitschaft und Blutkonserven werden häufig knapp. Gerade dann ist es besonders wichtig, Blut zu spenden. In nur rund 10 Minuten kann man so Leben retten. Julian Degler, Nachrichtenredaktion.
1: Zum Fußball. Rekordweltmeister Brasilien ist mit einem Unentschieden in die Fußball-WM gestartet. Die Brasilianer trennten sich von Marokko 1:1. Zuvor kam die Schweiz gegen den krassen Außenseiter Katar ebenfalls nicht über ein 1:1 hinaus. Und Schottland setzte sich gegen Haiti mit 1:0 durch. Das deutsche Team startet dann heute Abend ins Turnier. Um 19 Uhr spielt die DFB-Auswahl in Houston gegen WM-Neuling Curaçao.
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4: Nach einer Nacht mit vielen Wolken und vereinzelt leichtem Regen, bei Tiefstwerten um 11 Grad, gibt es auch am Sonntag viele Wolken. Gelegentlich lässt sich die Sonne sehen, örtlich kann es aber auch Regenschauer geben. Die Höchstwerte liegen bei 18 Grad. Die weiteren Aussichten, Montag teils aufgelockert, teils wolkig, vereinzelt Schauer, Höchstwerte ebenfalls bei 18 Grad.
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1: Ich bin Katrin Müller. US-Präsident Donald Trump hat für heute ein Abkommen im Irankrieg angekündigt. Weitere Angaben machte er aber nicht. Trump wird heute 80 Jahre alt. Sein Geburtstag soll ein Fest der Superlative werden, mit Käfigkämpfen vor dem Weißen Haus und viel Zirkus in der US-Hauptstadt.
2: Trump will Land und Leute mit knallharten Kämpfen in Käfigen begeistern, direkt am Weißen Haus. Männerkult und Gewaltspektakel als schrille Ablenkung von den vielen politischen Problemen und als Höhepunkt seiner Geburtstagsfeier. Seit Wochen wird am Weißen Haus eine Gladiatorenarena gebaut, in der die Kampfshow über die Bühne gehen soll. 4.000 geladene Gäste sitzen direkt im Käfig, zigtausende sollen auf Leinwänden zugucken. Kostenpunkt 60 Millionen Dollar. Aus den USA, Tina Eck.
1: Ökostromtarife werden beim Wechsel des Stromanbieters immer beliebter. Im laufenden Jahr entfielen mehr als 80% aller über die Plattform von Verivox abgeschlossenen Stromverträge auf Tarife mit 100% erneuerbaren Energien, wie aus einer Auswertung hervorgeht, die den Zeitungen der Funke Mediengruppe vorliegen. Das sei der höchste bislang gemessene Wert. Häufig seien Ökostromtarife inzwischen auch die günstigste Option für Verbraucher, heißt es. Bahnreisende zwischen Hamburg und Hannover müssen sich von heute an auf weitere Einschränkungen einstellen. Im Rahmen der sogenannten Qualitätsoffensive der Deutschen Bahn ist die gesamte Strecke zwischen beiden Städten für den Zugverkehr gesperrt. Die Bauarbeiten laufen bereits seit Anfang Mai und sollen bis zum 10. Juli dauern. Zum Fußball. Am Abend wird es ernst für die deutsche Mannschaft. Das Team von Bundestrainer Julian Nagelsmann trifft um 19 Uhr im ersten WM-Gruppenspiel auf Curaçao. Alles andere als ein klarer Sieg wäre eine Überraschung. Aber gerade das könnte Curaçao auch gefährlich machen, sagt Bundestrainer Julian Nagelsmann.
3: Das ist so ein bisschen so eine DFB-Pokal- oder Pokalsituation. David Goliath, die Geschichten gibt es im Fußball immer wieder, weil insgesamt wenig Tore fallen und auch Teams, die jetzt das erste Mal eine WM spielen, trotzdem gefährlich sein können, können ja frei von der Seele weg spielen und recht unbeschwert in dieses Turnier gehen, ohne viel Druck. Und das macht den Gegner immer gefährlich.
1: Noch der Blick auf die bisherigen Ergebnisse. Rekordweltmeister Brasilien ist mit einem Unentschieden in die WM gestartet. Die Brasilianer trennten sich von Marokko 1:1. Zuvor kam die Schweiz gegen den krassen Außenseiter Katar ebenfalls nicht über ein 1:1 hinaus. Und Schottland setzte sich gegen Haiti mit 1:0 durch.
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4: Nach einer Nacht mit vielen Wolken und vereinzelt leichtem Regen, bei Tiefstwerten um 11 Grad, gibt es auch am Sonntag viele Wolken. Gelegentlich lässt sich die Sonne sehen, örtlich kann es aber auch Regenschauer geben. Die Höchstwerte liegen bei 18 Grad. Die weiteren Aussichten, Montag teils aufgelockert, teils wolkig, vereinzelt Schauer, Höchstwerte ebenfalls bei 18 Grad.
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3: Ich bin Katrin Müller. US-Präsident Donald Trump hat für heute ein Abkommen im Iran-Krieg angekündigt. Er machte allerdings keine Angaben dazu, wie und wo die Vereinbarung unterzeichnet werden soll.
4: Eine erste Übereinkunft mit dem Iran unterzeichnet heute an seinem 80. Geburtstag. Das hat US-Präsident Trump in Aussicht gestellt. Auch Pakistan spricht davon, das Rahmenabkommen soll elektronisch unterzeichnet werden, heißt es von dem Vermittler. Doch worum geht es eigentlich? Das Abkommen soll dazu führen, dass die Straße von Hormuz wieder geöffnet wird. Laut US-Medien soll es die Waffenruhe um 60 Tage verlängern. Ein Zeitrahmen, in dem es dann vertiefte Gespräche geben soll, etwa über das iranische Atomprogramm. Aus Washington, Franziska Spieker.
3: Die Schweizer stimmen heute über eine Obergrenze für die Bevölkerung ab. Die wählerstärkste Partei, die SVP, will die Zuwanderung begrenzen. Die Bevölkerungszahl soll bis 2050 bei 10 Millionen Einwohnern gedeckelt werden. Zurzeit leben etwa 9 Millionen Menschen in der Schweiz, darunter 340.000 Deutsche. Wird die Initiative angenommen, müsste ab 9,5 Millionen Einwohnern die Asylvergabe unter Familiennachzug eingeschränkt werden. In Deutschland werden im Jahr mehr als 3 Millionen Blutspenden benötigt, zum Beispiel für Unfallopfer oder für die Behandlung von Krebserkrankungen. Immer wieder wird vor Versorgungslücken gewarnt. Der heutige Weltblutspendetag soll auf die Bedeutung von Blutspenden aufmerksam machen.
5: Mit einer einzigen Blutspende kann eine Spenderin bis zu 3 Menschen helfen, sagt das Rote Kreuz. Und das hat auch Vorteile für die Spenderin. Regelmäßige Spenden kann Bluthochdruck senken, außerdem wird vor jeder Spende die eigene Gesundheit über die Blutwerte gecheckt. Dennoch sinkt vor allem im Sommer durch Urlaubs- und Ferienzeiten die Spendebereitschaft und Blutkonserven werden häufig knapp. Gerade dann ist es besonders wichtig, Blut zu spenden. In nur rund 10 Minuten kann man so Leben retten. Julian Degler, Nachrichtenredaktion.
3: Zum Fußball. Rekordweltmeister Brasilien ist mit einem Unentschieden in die Fußball-WM gestartet. Die Brasilianer trennten sich von Marokko 1:1. Zuvor kam die Schweiz gegen den krassen Außenseiter Katar ebenfalls nicht über ein 1:1 hinaus. Und Schottland setzte sich gegen Haiti mit 1:0 durch. Das deutsche Team startet dann heute Abend ins Turnier. Um 19 Uhr spielt die DFB-Auswahl in Houston gegen WM-Neuling Curaçao.

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0: Langsam lockert es ein bisschen auf, ist aber überwiegend bewölkt. Später auch mit sonnigen Phasen, kräftigen Westwind derzeit mit starken Böen. Noch ist es trocken, kann aber im Laufe des Tages immer mal so ein bisschen nieseln. Höchstwerte liegen heute so um 18 Grad. Und nach der kommenden Nacht mit Tiefstwerten um 10 Grad soll es morgen am Montag eine Mischung geben aus Wolken. Etwa 4 Sonnenstunden und zwischendurch ist ein bisschen Regen wieder möglich bei Temperaturen bis 19 Grad.
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0: Ja, und das können Sie heute endlich auch mal in der Hamelner Hunoldstraße. In der Woche wird da nämlich extrem viel gerast. Ein Radioaktivhörer hat sich bei uns gemeldet, uns die Situation geschildert und hat auch eine Idee, wie man das Problem beheben kann. Welche Idee Hörer Klaus hat, das erfahren Sie gleich bei uns. Ich bin Jan Hampe, freue mich, dass Sie mit dabei sind. Ihnen einen schönen Sonntag.

0: Ja, und wir begrüßen jetzt auch alle, die aus der Bar wieder nach Hause gekommen sind und wünschen einen wunderschönen Sonntag. Sie hören Radioaktiv um gleich 19 Minuten nach 8. In der Hammelner Hunoldstraße wird viel gerast. Radioaktivhörer Klaus Sontowski ist Anwohner und hat sich bei uns gemeldet. Wir haben uns mit ihm über die Situation unterhalten.
1: Früher war es ein sehr ruhiges Wohngebiet. Da fuhren Fahrschulen, die packten ein, die übten Wenden. Und irgendwann wurde es eine 30-Zone. Und durch die Fahrradstraße, die in der Karlstraße, Sprengerstraße entstanden ist, ist unsere Parallelstraße, die Hunoldstraße, zu einer Autobahn in Anführungsstrichen geworden. Das heißt, eine Seite wird geparkt und auf der anderen Seite wird gerast.
0: Klaus Sontowski macht sich Sorgen über die Sicherheit in der Hunoldstraße. Dort sind viele Fahrradfahrende unterwegs. Aber er beobachtet auch noch andere Probleme.
1: Ja, die Autos sind heute größer geworden als vor 50 Jahren. Und die Reifen sind breiter und dadurch eine sehr starke Lärmbelästigung auch. Auf den Grundstücken wohnen Eltern mit ihren kleinen Kindern. Wenn die mit dem Ball spielen und der rollt auf die Straße, dann ist bei 60 km/h die Gefahr natürlich schon, dass die nicht mehr zum Stehen kommen, die Autos.
0: Mit diesen Sorgen hat er sich auch an die Stadt Hameln gerichtet. Radioaktiv gegenüber wollte sich die Stadt bisher nicht äußern. Das Problem sei ihr aber bekannt. Man könne als Stadt wenig tun, was auch Sontowski bestätigt.
1: Ja, die Stadt Hameln ist gar nicht so direkt zuständig. Also dann wurde ich wieder an den Landkreis verwiesen. Der Landkreis hat auch geblitzt, mal so auf einem Freitagnachmittag. Und da sagte der Mitarbeiter, ach, ist ja gar nichts los heute. Und ich habe auch auf 39 km/h eingestellt. Ja, es sind ein paar ins Netz gegangen, sind ein paar geblitzt worden. Aber es hat keine Auswirkung für die Zukunft.
0: Klaus Sontowski regt an, sich an Bad Münder ein Beispiel zu nehmen und Bremsschwellen in die Straße zu integrieren. Das würde Autofahrerinnen und Autofahrer dazu bringen, langsamer zu fahren. Radioaktiv wird Sie über die Neuigkeiten aus der Hunoldstraße informieren, wenn sich da was ändert. Ihnen einen entspannten Sonntag und viel Spaß mit Madonna.

Liebe Hörerinnen und Hörer von Radioaktiv, wenn ich mich kurz vorstellen darf, mein Name ist Wunder, Dietmar Wunder. Eine meiner Traumrollen ist natürlich James Bond, weil ich wollte als Kind Schauspieler werden, weil ich Connery als Bond gesehen habe. Ich durfte dann 2006 seine Stimme werden oder die Stimme von Daniel Craig alias James Bond. Und der Satz natürlich auf die Frage, wie wollen Sie einen Martini geschüttelt oder gerührt, sehe ich so aus, als ob mich das interessiert, ist natürlich einer, der ist großartig. Hier ist eins meiner Lieblingslieder bzw. meistbedeutenden Lieder, die mein Leben sehr geprägt haben und mich immer wieder zum Nachdenken, allerdings auch sehr zum Glücklichsein stimmen. Ich bin ein großer Bewunderer, Gott hab ihn selig, von George Michael, und A Different Corner ist einer meiner Lieblingsstücke und ist ein wunderschönes Lied. Und das Schöne ist, es ist eine Ballade, die allerdings, wenn man dahinter schaut, genau das aussagt. Wären wir uns damals, wärst du anders abgebogen, was wäre dann passiert? Aber die Person ist nicht abgebogen und deswegen ist es für mich ein eher positives Liebeslied.

Das Lied seines Lebens. Sie kennen vielleicht die Rubrik hier bei Radio Aktiv von Hörerinnen und Hörern oder auch Gästen hier bei uns im Studio. Und wir danken ganz herzlich und grüßen an dieser Stelle den großartigen Dietmar Wunder. Sie kennen vor allem wahrscheinlich seine Stimme von Daniel Craig und vielen anderen, die er gesprochen hat. Ein fantastischer Hörbuchsprecher. Und wir hatten ja letztes Jahr die Freude, ihn hier zu Gast zu haben in Hameln. Und auch er hat sich ein Lied gewünscht. Das war seines, der wunderbare George Michael, A Different Corner und gleich. Hören Sie bei uns Ava Max, So Am I und Maggie Riley, die Stimme von Mike Oldfield. Aber selber ist sie natürlich auch ein richtiger Star geworden. Maggie Riley gleich mit Every Time We Touch.

0: Ja, weit mehr als Moonlight Shadow hat diese Frau gesungen. Maggie Reilly, was macht ihr eigentlich gerade? Ja, schade, dass man so wenig von ihr hört, aber ihre Klassiker spielen wir gerne. Every Time We Touch, genau 20 Minuten vor 9. Sie hören Radioaktiv. Gestern gab's den zweiten Blaulichttag, dieses Mal in der Hamelner Innenstadt, rund um die Hochzeitshausterrasse. Mit dabei waren alle Blaulichtorganisationen des Landkreises, von Polizei, Deutschem Roten Kreuz über Bundeswehr, THW, DLRG und viele, viele mehr. Spannende Stände und Aktionen gab es da am Samstag zu sehen, so auch einen Tauchcontainer der Feuerwehr Hameln. Was die Tauchergruppe eigentlich so macht und wie es sich anhört, wenn ein Taucher unter Wasser spricht, hat Radioaktiv-Reporter Michael Oehler im Gespräch mit Rettungstaucher Michael Franke herausgefunden.
1: Ich stehe jetzt hier mit Michael Franke von der Feuerwehr Hameln und der Tauchergruppe, die da untergegliedert ist. Herr Franke, wir haben jetzt hier einen Tauchcontainer vor uns stehen, mit Wasser befüllt und einem Taucher drin. Was ist das?
2: Ja, man kann hier sehen, wie unser Kamerad Thorsten Grundübungen am Gerät macht. Der ist hier mit einem Tauchgerät der Firma Interspiro und der ist im Wasser und mit einer Sprecheinrichtung. Wir sind also auch in der Lage, mit ihm zu kommunizieren. Und im Moment bereitet er noch vor und putzt so ein bisschen, damit man besser sehen kann. Die Scheiben sauber machen und den Fußboden. Das ist natürlich kein Teil von einer normalen Übung bei uns, sondern wir trainieren Grundübungen wie Gerät ablegen, auflegen. Montagearbeiten, blind mit verschiedenen Werkzeugen und all das zeigen wir hier im Container heute.
1: Sie sagten jetzt gerade schon, normalerweise trainieren Sie nicht im Container, sondern wo?
2: Ja, wir trainieren in der Wintersaison, machen wir viel Konditionstraining und trainieren in den Schwimmbädern in Hameln und hoffen, dass das Aqua 1 bald aufmacht. Und in der Sommersaison trainieren wir in allen Wasserflächen, die für Einsätze in Frage kommen.
1: Was wird denn dann da eigentlich trainiert? Also so ein Taucher, der muss ja erstmal, was muss er können?
2: Ja, der Taucher muss natürlich erstmal eine Ausbildung machen, die dauert so 2 bis 3 Jahre bei uns, in der er alle Grundfertigkeiten lernt, weil anders als beim Sporttauchen muss der Feuerwehrtaucher alle Aufgaben alleine bewältigen können. Er ist natürlich nicht alleine, sondern er ist an einer Leine dran und hat einen Signalmann, der auch keine andere Aufgabe hat, als sich um den Taucher zu kümmern, und einen Sicherheitstaucher, der voll ausgerüstet bereitsteht, um dem Taucher im Notfall zu helfen. Dann geht er an der Leine runter und holt den Taucher raus oder unterstützt ihn, wenn er das Signal gibt, dass er Hilfe braucht. Und das ist anders als beim Sporttauchen. Sporttauchen taucht man zu zweit. Aber beim Sporttauchen hat man in der Regel ja auch keine Arbeitsaufgabe, die man erledigen muss. Und bei der Arbeitsaufgabe ist der zweite Taucher oft im Weg oder nicht hilfreich. Wenn man daran denkt, dass zum Beispiel Dreck aufgewühlt wird, dann sind 2 Taucher im Wasser doppelt so schlimm wie einer. Und von daher ist das so, dass wir meistens nur Aufgaben alleine machen.

0: Anlage?
1: Ja, das können wir machen.
0: Dann gehen wir mal zum hier zu einem Metallkasten hin, wo man hier schon so ein bisschen Rauschen hört.
1: Ja, also wir hören ihn atmen. Moment, wenn das Mikrofon in der Nähe ist, ich weiß nicht, ob es zu hören ist.
0: Da war gerade ein Atmer. Und jetzt können wir auch mit ihm sprechen.
1: Thorsten, Frage, Druck.
2: Ja. 2-0-0.
1: Verstanden.
0: Und jetzt wäre nochmal interessant zu wissen, wenn jetzt jemand auch gerne mal in diesen Taucherjob rein möchte, wie funktioniert das denn eigentlich? Wie wird man zum Taucher in der Tauchergruppe?
1: Ja, das wäre natürlich sehr willkommen bei uns. Wir suchen Nachwuchs. Und bei uns tauchen kann jeder Feuerwehrmann aus dem Landkreis Hameln-Pyrmont. Also man muss Mitglied einer Feuerwehr sein. Und dann muss man eigentlich nur noch mitbringen, dass man gerne im Wasser ist. Alles Weitere erlernt man mit der Zeit.
3: Gestern war Blaulichttag des Landkreises und mit dem Rettungstaucher Michael Franke gesprochen hat unser Reporter Michael Oehler. Weitere Informationen finden Sie auch online bei uns auf der Website radio-aktiv.de.

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2: Und da geht's in der nächsten Woche weiter mit 3 Blutspendeterminen. 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In Hessisch-Oldendorf-Rumbeck können Sie Blut spenden, in der Sporthalle am Forstamt am Mittwoch von 16 bis 19.30 Uhr und in Hameln ist Blutspende im Blutspendespot am Posthof am Donnerstag, 18. Juni von 14 bis 19 Uhr. 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
3: Ja, und heute können Sie was erleben? Ja, viel bei uns hier im Landkreis, zum Beispiel in Werbergen. Im gesamten Dorf ist heute Dorfflohmarkt, beginnt da um 10.30 Uhr und dann können Sie bis 16 Uhr stöbern. Örtliche Vereine organisieren dort am Dorfgemeinschaftshaus Bratwurst, Pommes, Getränke, ein großes Kuchenbuffet. Es gibt für die Jüngsten Kindertattoos und Sie können dort ein bisschen stöbern in den Einfahrten und Garagen auf den privaten Flohmarktständen. Denn im gesamten Dorf Werbergen ist heute Dorfflohmarkt von 10.30 Uhr bis 16 Uhr. Eine Matinee in der Fortmühle lädt Sie heute ein zu einer Lesung mit Caroline Otto. Sie ist Autorin, stellt ihren Roman Berchtesgaden vor und nimmt Sie damit auf eine spannende Reise in die Zeit des Kriegsendes in einer geschichtsträchtigen Region. Interessierte Literaturfreunde erwartet da eine fesselnde Lesung mit Einblicken in die Hintergründe auch des Buches und die Autorin persönlich. Caroline Otto ist heute zu Gast in Hameln in der Fortmühle in der Stadtbibliothek. Dort liest sie ab 11.15 Uhr und aus ihrem Roman Berchtesgaden. Eintritt kostet 12 Euro und Tickets bekommen Sie auch an der Tageskasse. Großes Dorfkino und WM-Fieber gibt es heute am Humboldtsee, Wallensen-Duingen, Fußball-Golfanlage ab 16 Uhr. Da gibt es nämlich ein Open-Air-Event für die ganze Familie. Ab 16 Uhr wird der Film Zoomania 2 gezeigt und anschließend folgt ab 19 Uhr das Public Viewing der Fußball-Weltmeisterschaft mit dem Spiel Deutschland gegen Curaçao. Für Speisen und Getränke ist vor Ort gesorgt und vielleicht gibt es ja auch einen Blue Curaçao. Auf jeden Fall viel Spaß heute in Wallensen-Duingen beim WM-Fieber-Dorfkino am Humboldtsee und Sie wissen es natürlich auch, bei uns in Hameln gibt es das große Public Viewing. Heute wieder in der Rattenfängerhalle, da sollten Sie mal vorbeischauen, der Eintritt ist da frei und da können Sie mit vielen anderen auf der ganz großen Leinwand das hoffentlich ganz große Spiel Deutschland gegen Blue Curaçao, Blue Curaçao heißt die natürlich, können Sie da sehen heute Abend da in der Rattenfängerhalle. Wie gesagt, Eintritt ist frei, es geht los in der WM, auch Deutschland macht jetzt endlich mit.
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0: Ja, irgendwie fehlt der Mann. Wie gut, dass er so viel Musik aufgenommen hat. Das war Prince hier bei Radioaktiv und gleich. Ach, wie schön, dass der Mann bei uns ist. Grönemeyer gleich mit Was soll das? Und dann der Mann, der die Fußball-WM für Kanada eröffnet hat. Der Mann ist natürlich Kanadier, ein fantastischer Sänger, Michael Bublé. Hören Sie gleich. Es ist 9.01 Uhr.
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2: Ich bin Katrin Müller. US-Präsident Donald Trump hat für heute ein Abkommen im Irankrieg angekündigt. Weitere Angaben machte er aber nicht. Trump wird heute 80 Jahre alt. Sein Geburtstag soll ein Fest der Superlative werden, mit Käfigkämpfen vor dem Weißen Haus und viel Zirkus in der US-Hauptstadt.
3: Trump will Land und Leute mit knallharten Kämpfen in Käfigen begeistern, direkt am Weißen Haus. Männerkult und Gewaltspektakel als schrille Ablenkung von den vielen politischen Problemen und als Höhepunkt seiner Geburtstagsfeier. Seit Wochen wird am Weißen Haus eine Gladiatorenarena gebaut, in der die Kampfshow über die Bühne gehen soll. 4.000 geladene Gäste sitzen direkt im Käfig, zigtausende sollen auf Leinwänden zugucken. Kostenpunkt 60 Millionen Dollar. Aus den USA, Tina Eck.
2: Ökostromtarife werden beim Wechsel des Stromanbieters immer beliebter. Im laufenden Jahr entfielen mehr als 80% aller über die Plattform von Verivox abgeschlossenen Stromverträge auf Tarife mit 100% erneuerbaren Energien. Das geht aus einer Auswertung hervor, die den Zeitungen der Funke Mediengruppe vorliegt. Das sei der höchste bislang gemessene Wert. Häufig seien Ökostromtarife inzwischen auch die günstigste Option für Verbraucher, hieß es. Mit 6 Wochen Verspätung ist die Bahnstrecke Hamburg-Berlin wieder ans Netz gegangen. Der erste Fernverkehrszug fuhr mit kleiner Verspätung um 5.36 Uhr vom Hamburger Hauptbahnhof Richtung Berlin ab. Schon gestern Abend seien Züge des Güterverkehrs auf der frisch sanierten Strecke gestartet, hieß es. Zum Fußball. Am Abend wird es ernst für die deutsche Mannschaft. Das Team von Bundestrainer Julian Nagelsmann trifft um 19 Uhr im ersten WM-Gruppenspiel auf Curaçao. Alles andere als ein klarer Sieg wäre eine Überraschung. Aber gerade das könnte Curaçao auch gefährlich machen, sagt Bundestrainer Nagelsmann.
4: Das ist so ein bisschen so eine DFB-Pokal- oder Pokalsituation. David Goliath, die Geschichten gibt es im Fußball immer wieder, weil insgesamt wenig Tore fallen und auch Teams, die jetzt das erste Mal eine WM spielen, trotzdem gefährlich sein können, können ja frei von der Seele weg spielen und recht unbeschwert in dieses Turnier gehen, ohne viel Druck. Und das macht den Gegner immer gefährlich.
2: Und noch der Blick auf die Ergebnisse. Die Türkei hat ihren WM-Start nach 24 Jahren verpatzt und gegen Australien überraschend eine Niederlage kassiert. In Vancouver verlor der große Favorit 0:2. Brasilien trennte sich von Marokko 1:1. Die Schweiz kam gegen den krassen Außenseiter Katar ebenfalls nicht über ein 1:1 hinaus. Und Schottland setzte sich gegen Haiti mit 1:0 durch.
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0: Ja, es ist noch relativ bewölkt und sehr windig. Starker Westwind heute, derzeit trocken. Im Laufe des Tages kann es hier und da ein bisschen nieseln. Temperaturen steigen so auf maximal 18 Grad. Und nach der kommenden Nacht mit Tiefstwerten um 10 Grad gibt es auch morgen am Montag eine Mischung aus Wolken, 4 Sonnenstunden. Regen ist dazwischendurch mal möglich bei Temperaturen bis 19 Grad. Läuft gut aus den Straßen, sind uns keine großen Störungen gemeldet, auch zurzeit keine kleinen. Wenn Sie was sehen sollten, vielleicht auch Blitzer oder sowas, können Sie uns das sagen oder schreiben per WhatsApp-Sprache oder Textnachricht an die 05151 6x5. Gute Fahrt!
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0: Ja, und wenn Ihnen das so entspannt ist, dann können Sie sich das spannend machen und ein bisschen James Bond spielen und Geheimsprachen dekodieren. Das ist möglich mit einem Buch, das jetzt erschienen ist, das uns unser Buchexperte Christoph Huppert gleich vorstellt hier bei Radioaktiv. Ich bin Jan Hampe, freue mich, dass Sie mit dabei sind. Ihnen einen interessanten Sonntag.

0: Ja, kaum zu glauben, aber seit 56 Jahren aktiv, über 150 Millionen Tonträger verkauft. Und das war einer ihrer größten Erfolge. Aerosmith mit I Don't Want to Miss a Thing. Und den Song wollten sie gar nicht haben. Diane Warren hatten geschrieben, aber am Ende wurde es vielleicht ihr größter Erfolg. Sie hören Radioaktiv um 19 Minuten nach 9. Es ist eines der faszinierendsten Kapitel der Technikgeschichte. Für unseren Radioaktiv-Buchexperten Christoph Huppert gehören Bücher wie dieses unbedingt dazu. Ein Buch, das jeden James-Bond-Fan das Herz höher schlagen lässt. Geheimsprachen und Dekodierung. Mathematiker, Spione und Hacker. So lautet der Titel.
1: '44 übertrug Samuel Morse erstmals seine nonverbale Kommunikation mittels seines Morse-Alphabets. Heute eine nur noch von Liebhabern gepflegte, antiquierte Mitteilungsform. Doch die Bedeutung von Verschlüsselung, Kryptographie und Geheimsprachen sowie Datensicherheit ist aktueller denn je. Einen überaus interessanten Einblick in die Geschichte der Geheimsprachen gibt jetzt Joan Gomez, der den damit befassten Mathematikern, Spionen und Hackern nachgespürt hat. Philipp arbeitet in diesem Bereich der IT-Branche.
2: Das Buch fängt mit der Frage nach der Sicherheit der Verschlüsselung an, gibt einen ausgesprochenen, interessanten und anschaulich gemachten Überblick über die Geschichte der Kryptographie, stellt dann Kodiermaschinen und Datenübermittler wie die berühmte Enigma vor. Dann gibt es eine Einführung in die digitalen Informationen über heute genutzte öffentliche Verschlüsselungstechniken und einen Ausblick auf die Quantenmechanik der Zukunft.
1: Seit babylonischen Zeiten ist die Kryptographie eine mathematische Kunst, vorbehalten für und eingesetzt von vor allem herrschenden politischen und sozialen Eliten. Information bedeutete zu jeder Zeit Macht, sicherte Herrschaft und entschied Kriege. Mit der Digitalisierung erlangten die Codes eine führende Rolle in der Informationsübertragung, jenseits der herkömmlichen Geheimhaltung.
2: Sicher, ein Fachmann findet da nur Altbekanntes. Der interessierte Laie wird aber fasziniert sein. Vor allem die vielen selbst nachzumachenden Beispiele sind ganz toll und heute doch für den Privatgebrauch nutzbar. Die Entschlüsselung ist eine echte Herausforderung. Damit kann man sich wirklich stundenlang das Gehirn zermartern.
1: Das Buch lädt ein, auszuprobieren. Sherlock Holmes Strichmännchen oder mathematisch anspruchsvolle Agentenspiele neben historischen Beispielen und Biografien verleihen der Lektüre eine enorme Spannung. Von den Spionen der 60er im Bond-Stil bis zu atemberaubenden Möglichkeiten der Quantencomputer. Für Philipp ist das leicht und lustig, aber...
2: Als Fachmann gefällt mir, dass es einen Anhang mit weiterführenden Literaturhinweisen gibt. Da kann man wirklich in die Welt der Kryptographie eintauchen. Insofern ist das Buch ein absoluter Appetitmacher für dieses zwar mathematisch fordernde, aber auch mit einem Hauch von James Bond oder modernen Hackern geprägte Buch.
0: Von der Keilschrift bis zum Quantencomputer, Verschlüsselung, Geheimschriften und deren Kodierung, Dekodierung... Im Buch von Juan Gomez im niederländischen Libero Verlag. Christoph Huppert hat uns das Buch vorgestellt bei Radioaktiv.

0: Das ist ja schon toll, wenn man auf der eigenen Hochzeit einen Sänger oder eine Sängerin hat, die für einen singt, für das Brautpaar. Und wenn es dann auch noch Sir Elton John ist, dann ist man wahrscheinlich ein Superstar und heißt vielleicht Dua Lipa. Genau vor einer Woche hat sie ja geheiratet auf Sizilien. Und klar, Sir Elton John hat für seine gute Freundin gesungen. Das macht er hier für Sie bei Radioaktiv natürlich jeden Tag. Und gleich gibt es hier Astra eine neue Musik von Michael Schulte. Giants. Richtig guter Song geworden. Und dann den Klassiker von Wonderwall. Just More.
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0: Wünschen wir uns doch ein bisschen mehr von der Sonne, ein bisschen weniger vom Wind. Derzeit kriegen wir das Gegenteil. Wir kriegen viel Wind. Es ist teilweise stürmische Böen sind da unterwegs durchs Weserbergland. Also wenn Sie auf dem Fahrrad unterwegs sein sollten, wünsche ich Ihnen Rückenwind. Ansonsten wird es heute im Laufe des Tages vielleicht hier und da ein bisschen nieseln. Derzeit ist es weitgehend trocken und das bei Temperaturen zwischen 16 und 19 Grad.
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0: Am Ende einer turbulenten Woche, zum Beispiel in Koppenbrügge, gab es den Biber-Dialog-Kongress. Und da kamen viele Vertreter aus ganz Niedersachsen. Und was die da genau gemacht haben, darüber berichten wir Ihnen gleich. Ich bin Jan Hampe. Ihnen einen fröhlichen Sonntag.
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0: Nee, Tom Gregory schaut nicht zurück, aber nach vorne und vielleicht auch auf seine Konzerte hier in Deutschland. Im Herbst ist er nämlich da und zum Beispiel in Hamburg spielt er im wunderschönen Mojo Club Tom Gregory am 5. Oktober. Aber hier bei Radioaktiv können Sie den Mann völlig kostenlos hören. Gleich 20 Minuten vor 10. Der Biber ist streng geschützt und auch seine Dämme und Bauten. Der Biber verbreitet sich auch in Niedersachsen und sorgt für eine Debatte zwischen den Interessen des Naturschutzes, der Wasserwirtschaft und der Landwirtschaft. Zum Biber-Dialogkongress in Koppenbrügge kamen Vertreter vom Landvolk Niedersachsen, vom Leineverband, die rund 685 Kilometer Fließgewässer betreuen, vom Umweltministerium und auch der Biberbeauftragte des Landkreises Hameln-Pyrmont war da. Nach kurzen Impulsvorträgen kam man ins Gespräch über den Biber, der als Landschaftsgestalter bezeichnet wurde.
1: Hätten wir Gewässer in einem guten ökologischen Zustand, wären die Konflikte mit dem Biber deutlich geringer, weil die Gewässer mehr Raum hätten und damit auch der Biber letztendlich mehr Raum hätte, in dem er sich ausleben kann.
2: Eigentlich kommt er genau zum richtigen Zeitpunkt. Wir müssen sowieso Gewässerhaltung, Wasserhaushalt in Landschaft neu denken. Wir haben die Starkregenereignisse, wir haben diese klimatischen Verschiebungen, wir haben Trockenperioden. Wir brauchen eigentlich natürlichen Rückhalt und an sich wäre es ideal, wenn es gelingen könnte, das mit diesem Tier, was jetzt zurückgekehrt ist, es gemeinsam zu denken und umzusetzen.
3: Naja, dass der Biber ist ja auf dem Vormarsch und verändert die Landschaft, hat auch natürlich gleichzeitig den Vorteil, dass viele zum Beispiel Fischarten oder Pflanzenarten wieder zurückkommen, die zum Teil ja schon ausgestorben oder alle auf der roten Liste sind.
4: Naja, dass es angestoßen wird und dass man nicht nur über den Biber, sondern auch in diesem Bereich, denke ich, Gewässerrenaturierung und Gewässerschutz auch was macht. Ja, ich denke, es ist ein guter Anlass, hier so ins Gespräch zu gehen, ja.
5: Am Ende ist es ja erstmal ein ins Gespräch kommen miteinander und ein positiver Austausch, den sehe ich schon, weil ja viele noch nicht so viele Berührungspunkte mit dem Biber haben. Aber es ist schon so, dass viele, viele Fragezeichen einfach offen bleiben. Also wenn man sieht, dass das Gewässer sich entwickeln sollen, dann muss auch der Raum dafür da sein und der Raum, der gehört auch irgendwem. Und das, was hier so heute erzählt wird, ist dann am Ende eine Enteignung, weil der Grundeigentümer dafür ja nicht entschädigt wird. Also ich habe von keinem irgendwas gehört, dass eine Entschädigung irgendwo gefunden wird für irgendwas. Und das ist weiterhin ein Riesenproblem.
6: Schäden sind da, die sind in gewisser Weise im kleinen Umfang ja auch tolerierbar. Das ist ja kein Problem. Nur wir haben ja dieses Jahr die Situation, dass wir einen niederschlagsarmen Winter hatten. Wir haben ein niederschlagsarmes Frühjahr. Jetzt haben wir Niederschläge im Mai bekommen, da haben wir Vegetation, da brauchen die Pflanzen auch Wasser. Nur wir haben ja auch Jahre, wo wir enorme Winterniederschläge haben. Und da kann es dann schon zu schweren Problemen kommen. Und da stelle ich eben auch die Frage, die Betroffenheit des Einzelnen, wo die Gesellschaft dafür dann auch Antworten findet. Was bringt die Veranstaltung? Ich finde, unterschiedliche Positionen sich erstmal anzuhören, sich auszutauschen, das ist ja sehr hilfreich. Aber die Politik muss natürlich auch für solche Herausforderungen zeitnahe Lösungen herbeiführen.
0: Zum Biber-Dialogkongress kamen rund 50 Interessierte nach Koppenbrügge mit Vertretern vom Landvolk, Leineverband, Umweltministerium und dem Biberbeauftragten des Landkreises kam man ins Gespräch.

0: Wohin?
1: Ja, und das ist kein Traum, das ist Realität. Die Sonne ist da und bleibt hoffentlich auch lange. Denn es gibt viele schöne Outdoor-Veranstaltungen heute hier bei uns in der Region. Zum Beispiel der dritte Hemeringer Dorfflohmarkt beginnt gleich im gesamten Dorfgebiet von Hemeringen. Da können Sie durch dieses schöne Dorf, was ja ein ganz schön großes Dorf ist, von 10 bis 15 Uhr ein bisschen flanieren und an den verschiedenen Verkaufsständen der teilnehmenden Haushalte stöbern. Das auf privaten Grundstücken, in Garagen, Einfahrten und Carports im ganzen Ort. Also heute von 10 bis 15 Uhr der dritte Hemeringer Dorfflohmarkt. Auch draußen gibt es heute ein Konzert in Bodenwerder. Die Kulturmühle Buchhagen lädt ein zum nächsten kleinen Konzert im Park. Dort gibt es die Burner Blues Big Band, die mit groovigen Blues und Big Band Sound dafür Stimmung sorgen wird im Grünen. Und die Wetteraussichten sind doch prima. Von daher nichts wie hin in den wunderschönen Park dort vor der im Rahmen der Kulturmühle Buchhagen. Ja, hier steht Konzert im Park. Das ist doch vor dem in Bodenwerder, ne? Vor dem, das checken wir gleich nochmal, das steht hier nicht, aber so war es ja die letzten Wochen. Burner Blues Big Band in Bodenwerder. Kulturmühle lädt ein zum Konzert im Park vor dem Rathaus in Bodenwerder. 14 Uhr geht es da los. Und es ist heute Sportwerbewoche in Koppenbrügge. Das bedeutet, dort können Sie sich mal informieren über das abwechslungsreiche Programm mit sportlichen Aktivitäten und Unterhaltung für die ganze Familie des Vereins im Werner-Düwe-Stadion in der Brunnenstraße. Geht da los heute um 13 Uhr, die Sportwerbewoche, heute am Sonntag in Koppenbrügge. Andächtig wird es in Großberkel heute am Abend zu Ruth und Nomi in der St. Johanneskirche. Die Lektorinnen Maren Kampe und Monika Vogt erzählen nämlich, wie Ruth und Nomi als Witwen in einer patriarchalen Welt überlebten und schlagen die Brücke in die heutige Zeit. Am Vormittag findet deswegen kein Gottesdienst statt, aber um 17 Uhr an der Kirche in Großberkel. Die Andacht am Abend in der St. Johanneskirche, 17 Uhr.
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0: Können wir gut gebrauchen, ein kleines Wunder. Mike and the Mechanics haben wir auf jeden Fall für Sie. Und das ist wunderbar, dass Maroon 5 dann auch mit dabei sind mit Payphone. Hören Sie gleich nach den Nachrichten. Es ist 10.01 Uhr.
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2: Ich bin Katrin Müller. US-Präsident Donald Trump hat für heute ein Abkommen im Iran-Krieg angekündigt. Er machte allerdings keine Angaben dazu, wie und wo die Vereinbarung unterzeichnet werden soll.
3: Eine erste Übereinkunft mit dem Iran unterzeichnet heute an seinem 80. Geburtstag. Das hat US-Präsident Trump in Aussicht gestellt. Auch Pakistan spricht davon, das Rahmenabkommen soll elektronisch unterzeichnet werden, heißt es von dem Vermittler. Doch worum geht es eigentlich? Das Abkommen soll dazu führen, dass die Straße von Hormuz wieder geöffnet wird. Laut US-Medien soll es die Waffenruhe um 60 Tage verlängern. Ein Zeitrahmen, in dem es dann vertiefte Gespräche geben soll, etwa über das iranische Atomprogramm. Aus Washington, Franziska Spieker.
2: Die Schweizer stimmen heute über eine Obergrenze für die Bevölkerung ab. Die wählerstärkste Partei, die SVP, will die Zuwanderung begrenzen. Die Bevölkerungszahl soll bis 2050 bei 10 Millionen Einwohnern gedeckelt werden. Zurzeit leben etwa 9 Millionen Menschen in der Schweiz, darunter 340.000 Deutsche. Wird die Initiative angenommen, müsste ab 9,5 Millionen Einwohnern die Asylvergabe unter Familiennachzug eingeschränkt werden. Mit 6 Wochen Verspätung ist die Bahnstrecke Hamburg-Berlin wieder ans Netz gegangen. Der erste Fernverkehrszug fuhr mit kleiner Verspätung um 5.36 Uhr vom Hamburger Hauptbahnhof Richtung Berlin ab. Schon gestern Abend seien Züge des Güterverkehrs auf der frisch sanierten Strecke gestartet, hieß es. Zum Fußball. Am Abend wird es ernst für die deutsche Mannschaft. Das Team von Bundestrainer Julian Nagelsmann trifft um 19 Uhr im ersten WM-Gruppenspiel auf Curaçao. Alles andere als ein klarer Sieg wäre eine Überraschung. Aber gerade das könnte Curaçao auch gefährlich machen, sagt Bundestrainer Nagelsmann.
4: Curaçao ist eine Mannschaft, die natürlich nicht als Favorit in der Gruppe ins Turnier geht, aber auch nicht als Favorit im Turnier. Und das macht sie schon gefährlich. Das ist so ein bisschen so eine DFB-Pokal- oder Pokalsituation. David Goliath, die Geschichten gibt es im Fußball immer wieder, weil insgesamt wenig Tore fallen und auch Teams, die jetzt das erste Mal die WM spielen, trotzdem gefährlich sein können.
2: Und noch der Blick auf die Ergebnisse. Die Türkei hat ihren WM-Start nach 24 Jahren verpatzt und gegen Australien überraschend eine Niederlage kassiert. In Vancouver verlor der große Favorit 0:2. Brasilien trennte sich von Marokko 1:1. Die Schweiz kam gegen den krassen Außenseiter Katar ebenfalls nicht über ein 1:1 hinaus. Und Schottland setzte sich gegen Haiti mit 1:0 durch.
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0: Ja, die Sonne setzt sich relativ selten heute durch. Vorhin kam sie ja mal durch. Ansonsten meist bewölkt. Es ist sehr windig mit kräftigen Böen. Derzeit weitgehend trocken. Kann aber später auch wieder ein bisschen nieseln. Temperaturen in der Spitze so um 18 Grad. Und nach der kommenden Nacht mit Tiefstwerten um 11 Grad oder 10 vielleicht sogar nur. Ja, sieht's morgen eigentlich ganz ähnlich aus. Auch da gibt es die bekannte Mischung aus Wolken, sonnigen Momenten, viel Wind und ein bisschen Regen bei bis zu 19 Grad am Montag. Alles frei auf den Straßen, keine Störungen gemeldet. Auch auf den Autobahnen hier bei uns im Sendegebiet sieht's ziemlich gut aus, keine Störungen dort. Ja, wenn Sie was sehen sollten, was anderen weiterhelfen könnte auf den Straßen, sagen Sie es uns oder schreiben Sie es uns per WhatsApp-Sprache oder Textnachricht an die 05151 6x die 5. Wenn Sie unterwegs sind, kommen Sie gut an.
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0: Wie kommt Hameln gut an für junge Menschen? Wie wird die Stadt attraktiver? Das will die Stadt natürlich gerne wissen und hat dafür wieder eine Jugendkonferenz veranstaltet. Beim letzten Mal war die Teilnahme ja sehr schwach. Wie es am Freitag gelaufen ist, ob mehr sich beteiligt haben und welche Antworten gefunden wurden, erfahren Sie gleich bei uns. Ich bin Jan Hampe, Ihnen einen interessanten Sonntag.

0: Ja, kaum zu glauben, aber in 2,5 Wochen wird Debbie Harry 81. Aber im Herzen jung geblieben hier mit ihrer Band Blondie. Maria, ungleich 10:18, Sie hören Radio Aktiv. Ameln für junge Menschen attraktiver machen. Das war Thema der Jugendkonferenz am Freitag, den 12. Juni im Regenbogen in Hameln. Teilnehmen konnten Jugendliche und junge Erwachsene zwischen 14 und 27 Jahren. Und mit dabei war auch Radioaktivreporterin Merle Friedrich und berichtet uns davon. Merle, wie war die Konferenz denn aufgebaut?
1: Es gab im Regenbogen 4 Bereiche: Jugendarbeit, Jugendpolitik, die Event AG und die Mitmachrunde, ausgestattet mit bunten Zetteln, Stiften und Stickern. Die konnte man dann zu den Themen kleben, die einem wichtig sind. Das waren Kategorien wie Freizeit und Sport, Medien oder Jugendtreffs und Begegnungsorte. Man konnte aber auch konkrete Veranstaltungsvorschläge aufschreiben. Da gab es zum Beispiel den Wunsch, eine eigene Bühne beim nächsten Pflasterfest in Hameln zu bekommen.
0: Was war das Ziel? Was sollte erreicht werden?
1: Die rund 20 Jugendlichen sollten die Möglichkeit bekommen, ihre Ideen einzubringen und zu erfahren, dass das nicht nur einfach angehört, sondern dann auch umgesetzt wird. Die Beteiligung sei dabei kein einmaliges Event. Die Jugendlichen könnten sich auch außerhalb von der Konferenz einbringen. Dazu André Habener, er ist Kulturpädagoge im Regenbogen.
2: Selbstwirksamkeit zu fördern. Die Kinder und Jugendlichen sollen erleben, dass ihre Meinung zählt und gemeinsam Verantwortung übernehmen. Das stärkt dabei nicht nur die demokratische Kompetenz, sondern auch eben das Selbstvertrauen, die Kommunikationsfähigkeit und die soziale Verantwortung.
0: Merle, wie ist die Veranstaltung bei den Jugendlichen angekommen?
1: Im Vergleich zur Kinderkonferenz letzte Woche hat es bei den Älteren ein bisschen gedauert, bis sie sich an die Tische getraut haben. Es gab aber auch einige, die dabei waren, mit ihren Freunden ganz fleißig Wünsche aufzuschreiben. Es war eine offene Atmosphäre und ich hatte das Gefühl, dass das den Jugendlichen gefallen hat.
3: Wir finden es hier sehr, sehr schön.
4: Man hat hier sehr viel Spaß. Zum Beispiel gab es hier WM, da konnten wir hier WM schauen.
5: Man könnte mehr Treffen machen für Scooter.
6: Dass man viel mit seinen Freunden machen kann, so wie Billard, Tischtennis. Dass man nicht immer in der Stadt rumhängen muss oder so.
0: Die Zukunft der Stadt mitgestalten war Thema am Freitag bei der Jugendkonferenz im Regenbogen in Hameln. Und darüber berichtet hat Merle Friedrich bei

0: Ray Garvey bei Radioaktiv und gleich. Das Beste
1: von Tracy Chapman ist ja eigentlich Tracy Chapman, aber die Musik, die haben Jonas Blue übernommen und machen Fast Car daraus und dann gibt's eine Party mit dem Star der 90er. DJ Bobo ist wieder unglaublich groß im Kurs.
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1: Tja, ob das eine Party wird, irgendwie ist es gar nicht so schlecht. Ne? Derzeit ist es ja trocken, die Sonne kommt immer wieder mal durch, viele Wolken, viel Wind. Die Windmaschine ist auf jeden Fall heute kostenlos mit dabei. Allerdings kann es dann so ab Mittag auch ein bisschen regnen. Am Nachmittag zumindest sagt das hier die Wetterkarte. Und das bei Höchstwerten so um 19 Grad, 18, 19 Grad. So viel werden es auch morgen am Montag. Auch da gibt es die bekannte Mischung aus Wolken, Sonne. Ein bisschen Regen kann es da geben. Und am Dienstag sieht es dann deutlich freundlicher aus. Es wird wärmer, 24 Grad, in die Sonne scheint 11 Stunden. Freuen wir uns.
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1: Ach, schön und endlich mal Zeit für die wunderschönen Dinge des Lebens. Vielleicht ja mal für Kunst für Sie. Wenn Sie Lust haben, können Sie nämlich jetzt die neue Ausstellung sehen in der Hamelner Arche. Heute von 11 bis 14 Uhr ist die ja geöffnet und da können Sie Annette Grund erkunden, worum es in der neuen Ausstellung geht mit großformatigen Arbeiten. Das erfahren Sie gleich bei uns. Wir nehmen Sie schon mal mit zur Vernissage. Ich bin Jan Hampe, freue mich, dass Sie mit dabei sind. Ihnen einen wunderschönen Sonntag.

0: Da ging's los. Und was für eine Party das werden wird, das verspricht schon der Titel von seiner Stadion-Tour, The Great Adventure, das große Abenteuer. Und das ist so beliebt, dass es schon wieder eine Extrashow geben muss. In Berlin in der Uber Arena ein paar Tickets gibt es noch für DJ Bobo. Am 14. Juni wird er da auftreten. Am 14. Juni, Moment mal, das ist ja übermorgen. Ja, also ein bisschen sputen, da können Sie dabei sein. Um 18 Uhr, nee, das ist heute. Entschuldigung, Mensch, das ist ja, der Plan ist da heute. Also wenn Sie Zeit und Lust haben, können Sie noch ein paar Tickets dafür bekommen und dann nichts wie hin zu DJ Bobo. Haben wir es auch geklärt, jetzt weiß ich, klar, heute ist ja Sonntag. Ja, ist eine Party und die Party bei einer Kunstausstellung, zu Beginn einer Kunstausstellung, die nennt man ja so im Allgemeinen Vernissage. Und da gab es jetzt in Hameln wieder eine Vernissage. Aus gutem Grund. Annette Grund, Malerei. So der Titel der neuen Ausstellung, die an diesem Wochenende in der Hamelner Galerie Arche eröffnet wurde. Die überwiegend großformatigen Arbeiten sind in den letzten 20 Jahren entstanden. Radioaktivreporter Joachim Stracke war bei der Eröffnung der Ausstellung vor Ort.
1: Ein Fuß mit Stollen darunter, davor ein Ball. Nein, hier geht es nicht vordergründig um die Fußball-WM, sondern um Kunst. Die Hannoveraner Künstlerin Annette Grund, die das großformatige Bild in den Eingang der Hamelner Arche gehängt hat, sieht im Gewirr der muskelbewehrten Beine die Darstellung eines trivialisierten Mythos. Und um Mythen im weitesten Sinne geht es auch in vielen ihrer Bilder, wie zum Beispiel in der Viererserie von Icarus, der Sonne zu nahe kam und abstürzte.
2: Diese Nähe, mit der die Künstlerin sich hier mit dem Drama auseinandersetzt, also einmal oben links, Vater und Sohn sind zu sehen, wie ich denke. Und diese Vater- und Sohn-Geschichte ist einfach eine zugrunde liegende Antinomie auch in der antiken Beschreibung dieser beiden Figuren.
1: So Ulrich Krempel, ehemaliger Direktor des Sprengel-Museums. Die Bilder von Annette Grund sind Ansammlungen von Einzelheiten, die in ihrem gegenseitigen Bezug den Rahmen bilden. Krempel spricht von gemalten Collagen. Es sind Geschichten.
3: Aber jetzt nicht im Sinne eines Comics oder von Anfang bis Ende eine gewisse bildinterne Logik. Nein, es ist vielleicht am besten zu erklären bei dem Kafka-Bild, dass einem irgendetwas fasziniert. Und das war eigentlich das Scheitern dieses jungen Mannes, von dem etwas erwartet wird, was er gar nicht schaffen kann im Leben. Das kann man natürlich mit einer Ansicht machen, aber die sagt eben nicht alles aus.
1: In dem Bild setzt sich Annette Grund mit dem Text die Verwandlung von Franz Kafka auseinander. Links oben schaut Kafka selbst auf die Betrachter. Im Mittelpunkt ein Junge, der sich in ein Insekt verwandelt, das man aber nicht sieht.
2: Der ist gebeugt, ist schon dabei, man sieht hier Schwingen angesetzt, sozusagen die Flügel, die ihm gewachsen sind, aber noch ist es die menschliche Figur.
1: Annette Grund schreibt in der Erläuterung zum Bild, die Betrachter meiner Hommage seien eingeladen zur Mühe, Text und Bild zu vergleichen. Denn Kafka selbst hat dazu geschrieben, dass man das Insekt selbst nicht zeichnen kann. Er empfiehlt eine geschlossene Tür. Im Triptychon vom Blindensturz an der gegenüberliegenden Wand, in dem Blinde von einem Blinden geführt werden, adaptiert Annette Grund ein Bild von Peter Bruegel aus dem 16. Jahrhundert. Sie entnimmt das Bild aus seiner Kulisse, erzählt die Geschichte neu.
3: Bruegel hat ja die Leute dargestellt, arm, wie sie waren und hilflos. Also diese Brutalität der grausamsten finanziellen und sozialen Lage so realistisch darzustellen, das ist nicht mein Anliegen. Aber natürlich sind es Dinge, die wir heute auch noch sehen. Verzweiflung, Elend, Missverständnis, das wird leider nie aufhören.
1: In den Bildern der Annette Grund gibt es viel zu sehen. Es bedarf des genauen Blicks, alles gleich zu erfassen. Der erste Blick aber gehört der Farbigkeit, die dem Betrachter entgegenschlägt. Und die ist der Künstlerin unheimlich wichtig. Hat sie doch damit zu tun, dass sie über die Lithografie zur Malerei gefunden hat.
0: Die Ausstellung Annette Grund, Malerei, können Sie jetzt in der Hamelner Arche

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0: Wohin?
1: Wohin?
2: Ja, vielleicht auf die Hochzeitsmesse. Die gibt es heute noch bis 17 Uhr im Hotel Stadthamen am Münsterwald 2. Da erhalten Sie vor Ort Einblicke in verschiedene Raumkonzepte, kulinarische Angebote. Ergänzt wird die Messe durch Aussteller aus den Bereichen Fotografie, Dekoration, Musik und Styling. Der Eintritt ist kostenlos. Die Hochzeitsmesse heute im Hotel Stadthamen am Münsterwald 2 beginnt gleich um 11 Uhr und bis 17 Uhr können Sie da denn sich das Ganze mal anschauen und sich informieren. Ja, die Möglichkeit haben Sie auch in Koppenbrügge heute, da geht es um Sport. Die Sportwerbewoche heute dort im Werner-Düwel-Stadion ab 13 Uhr. Da gibt es ein buntes Programm mit sportlichen Aktivitäten und guter Unterhaltung für die ganze Familie, von den Jüngsten bis zu den Senioren. Koppenbrügge in der Brunnenstraße finden Sie das Werner-Düwel-Stadion und um 13 Uhr geht's los mit der Sportwerbewoche. Und klar, Sport ist das Thema an diesem Sonntag. Es geht endlich los für die Deutschen bei der Fußball-WM. Und da ist heute Abend um 19 Uhr Anpfiff. Zumindest wird es hier dann übertragen, also live logischerweise. Und Sie können es gemeinsam mit anderen sehen, in der Halle, in der so viele andere Sportereignisse stattgefunden haben, in der Hamelner Rattenfängerhalle. Da gibt es ja in diesem Jahr wieder das Public Viewing. Kostenlos. 19 Uhr ist Anpfiff, also gehen Sie vorher da ein bisschen hin und dann können Sie was erleben, wenn die deutsche Mannschaft gegen Curaçao spielt, hoffentlich gewinnt. Auf jeden Fall ist für Sie alles vorbereitet, sagt der Veranstalter Volker Grundmann. 19 Uhr beginnt das Spiel. Eintritt ist frei, wie gehabt, in der Rattenfängerhalle des Public Viewing. Bis dahin können Sie noch ein bisschen flanieren, zum Beispiel über die Dorfflohmärkte hier in der Region. Da gibt es auch den Dorfflohmarkt in Werbergen. Können Sie mal durch das schöne Dorf heute schlendern und da an den verschiedenen privaten Ständen stehen bleiben. Außerdem gibt es dort von den örtlichen Vereinen an dem herrlichen Dorfgemeinschaftshaus. Das ist so toll, das hat dieses wunderbare Tor. Können Sie mal reinschauen, da gibt es Bratwurst, Pommes, Getränke, ein großes Kuchenbuffet. Kinder können sich Kindertattoos machen lassen. Das hat schon begonnen jetzt, um 10.30 Uhr bis 16 Uhr haben Sie aber Zeit, den Dorfflohmarkt im gesamten Dorf Werbergen zu erkunden. Wenn Sie mal Weine kosten wollen, dann können Sie das in bester Gemeinschaft machen in Bad Pyrmont heute. Die Werbegemeinschaft, die lädt nämlich ein zu diesem Traditionsfest. Auch da startet es gleich um 11 bis 21 Uhr, können Sie da die Angebote von 6 Winzerinnen und Winzern sich mal zu Gemüte führen. Müssen ja nicht alle sein, aber vielleicht doch. Es gibt auch Live-Musik, der Frauenchor Sinfonie zum Beispiel, der startet gleich um 11 Uhr. Ab 15.30 Uhr das Akustik-Duo TV. Brunnenplatz Bad Pyrmont, dort gibt es das 42. Weinfest, heute von 11 bis 21 Uhr.
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0: Es könnte der perfekte Soundtrack für diesen Sommer sein, aber irgendwie macht das Wetter nicht mit. Also wenn Sie heute raus wollen, dann nehmen Sie am besten den Regenschirm mit und halten ihn gut fest. Ja, es ist stürmisch, aber die Sonne kommt heute zumindest aus dem Radio, gleich mit den Eurythmics und Sweet Dreams und The Weeknd. Einem der erfolgreichsten Songs der letzten Jahre, Blinding Light, spielen wir gleich. Es ist 11 Uhr.
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2: Ich bin Katrin Müller. In den Bemühungen um ein Ende des Iran-Kriegs ist nach Angaben von US-Präsident Donald Trump für heute die Unterzeichnung einer Vereinbarung geplant. Unmittelbar danach solle die Straße von Hormuz wieder geöffnet werden, schrieb er auf seiner Plattform Truth Social. Zuletzt hatten sich die Zeichen auf eine mögliche baldige Einigung auf ein Rahmenabkommen schon verdichtet. Heute stimmt die Schweiz über eine Begrenzung der Migration ab. Die rechte Partei SVP will verhindern, dass die Bevölkerungszahl in der Schweiz durch Zuwanderung vor dem Jahr 2050 auf über 10 Millionen steigt. Zurzeit liegt sie bei etwas über 9 Millionen.
3: Die rechtskonservative Schweizerische Volkspartei versucht seit Jahren per Volksabstimmung die Zahl der Ausländer im Land zu begrenzen. Sehr erfolgreich war sie nicht. Dieses Mal ist die Sache neutraler formuliert. Es soll eine Bevölkerungsobergrenze von 10 Millionen geben. Bevor das erreicht ist, sollen Asyl- und Familiennachzug eingeschränkt werden und wenn das nicht reicht, auch die Freizügigkeit für Europäer. Dann wäre es auch für Deutsche deutlich schwerer, zum Leben und Arbeiten in die Schweiz zu ziehen. Aus Genf, Christiane Ulrich.
2: Mit 6 Wochen Verspätung ist die Bahnstrecke Hamburg-Berlin wieder ans Netz gegangen. Der erste Fernverkehrszug fuhr mit kleiner Verspätung am Morgen vom Hamburger Hauptbahnhof Richtung Berlin ab, wie die Deutsche Bahn mitteilte.
4: Es ist die wichtigste Direktverbindung im deutschen Bahnnetz. Von den Bauarbeiten waren rund 30.000 Fahrgäste betroffen, jeden Tag wohlgemerkt. Und das fast ein Jahr lang. So lange fuhren die Fernzüge einen gefühlt ewig langen Umweg. Über 3 Stunden dauerte die Fahrt. Die Regionalzüge fuhren oft nur Teilstrecken. Es gab auch einen Ersatzverkehr mit Bussen. Auf der 280 Kilometer langen Strecke wurden Gleise, Weichen und Signale ausgetauscht und 28 Bahnhöfe modernisiert mit neuen Toiletten, Wartehäuschen und Fahrradständern. Aus Berlin, Uli Reitinger.
2: Zum Fußball. Die Türkei hat ihr WM-Comeback nach 24 Jahren verpatzt und gegen Australien überraschend eine Niederlage kassiert. In Vancouver verlor der große Favorit 0:2. Brasilien trennte sich von Marokko 1:1. Die Schweiz kam gegen den krassen Außenseiter Katar ebenfalls nicht über ein 1:1 hinaus. Und Schottland setzte sich gegen Haiti mit 1:0 durch. Das deutsche Team startet dann heute Abend ins Turnier. Um 19 Uhr spielt die DFB-Auswahl in Houston gegen WM-Neuling Curaçao.
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0: Mit Jan Hampe. Nach der Nacht mit Tiefstwerten um 10 Grad gibt's am Montag einen Mix aus Wolken und 4 Sonnenstunden. Zwischendurch kann's nieseln bei Temperaturen bis 19 Grad. Am Dienstag wird's überwiegend sonnig, im Wechsel mit etwas Bewölkung. Es bleibt trocken und wird bis zu 24 Grad warm. Da läuft's gut auf den Straßen, sind uns hier aus dem Sendegebiet keine Störungen gemeldet. Auch auf den Autobahnen läuft es derzeit rund. Wenn Sie was Berichtenswertes sehen sollten, freuen wir uns über Ihre Hinweise. Uns erreichen Sie per WhatsApp, Sprach- oder Textnachricht unter 05151 6x die 5. Gute Fahrt.
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0: Kennen Sie den Eichenprozessionsspinner? Ja, den können Sie jetzt kennenlernen, immer öfter. Warum der sich nämlich verbreitet, das ist ein Schmetterling, darüber berichten wir Ihnen gleich und was das konkret bedeutet. Ich bin Jan Hampe, schön, dass Sie mit dabei sind. Ihnen einen fröhlichen Sonntag.

0: Ja, ein Superstar wie Shania Twain ist natürlich nicht ganz so leicht zu beeindrucken. Davon gesungen hat sie hier bei Radioaktiv um 17 Minuten nach 11. Aber vielleicht macht das doch ein bisschen Eindruck auf sie, denn der Eichenprozessionsspinner ist ein Schmetterling aus der Familie der Zahnspinner. Die Raupen des Eichenprozessionsspinners kommen immer öfter in Deutschland und jetzt auch in Niedersachsen vor. Die Haare der Raupen sind für Menschen und Tiere giftig und können starke allergische Reaktionen auslösen. Was man über die Art wissen muss, weiß Radioaktivreporter Leo Heidenreich.
1: Die Raupen des Eichenprozessionsspinners bilden ab Ende April bis Anfang Mai bis zu dem Punkt ihrer Verpuppung giftige Brennhaare. Manchmal bilden sie Nester auf Eichen. Diese Nester ähneln großen, rundlich ineinander verwobenen Spinnenweben, die an einzelnen Stellen am Baum kleben. In diesen Nestern bleiben die Raupen tagsüber und verlassen sie nachts zur Nahrungssuche. In den Nestern hinterlassen die Raupen ihre abgelegten Häute, die auch Brennhaare besitzen.
0: Diese Brennhaare können bei Menschen ja allergische Reaktionen auslösen. Was genau sind die Symptome, auf die man achten sollte?
1: Also, wenn man die Brennhaare der Raupen berührt hat, kann das zu Juckreiz, Hautentzündungen und selten auch zu Nesselsucht führen. Bei einer starken Reaktion oder beim Kontakt mit den Augen oder den Atemwegen sollte man eine Ärztin oder einen Arzt aufsuchen. Es wird außerdem empfohlen, Abstand von befallenen Bäumen zu halten. Häufig werden diese auch gekennzeichnet, zum Beispiel durch Schilder. Die Brennhaare können aber auch vom Wind verweht werden. Auch wenn Schädlingsbekämpferinnen und Schädlingsbekämpfer die Nester entfernt haben, können noch einige Brennhaare in der Gegend sein.
0: Es heißt ja, dass der Falter auf dem Vormarsch ist, weil er von der Klimaerwärmung profitiert. Ist er auch im Weserbergland angekommen?
1: Dazu habe ich den Havelner Förster Carsten Bölz befragt.
2: Es gibt im Augenblick keine akuten gemeldeten Fälle, das ist mir zumindest nicht bekannt. Das heißt, er ist tatsächlich in der Richtung Hameln unterwegs und ich weiß nicht wann, aber er wird auf jeden Fall, da kann man fest mitrechnen, irgendwann in Hameln auftauchen.
0: Bölz weist aber auch darauf hin, dass das Ansiedeln von Fressfeinden, wie zum Beispiel dem Kuckuck, gegen den Falter helfen könnte. Also sollten Sie ein Nest sehen, melden Sie dies bitte der jeweiligen Stadt oder dem Landkreis. Wenn der Eichenprozessionsspinner im Weserbergland angekommen ist, erfahren Sie es natürlich hier bei Radio Aktiv.

0: Das klingt gut, oder? Morgan Wallen und Post Malone bekennen, wir hatten Hilfe und die sollte man sich holen, wenn man sie braucht. Und ja, wir helfen ihnen auf jeden Fall, wo wir können. Und das zum Beispiel auch gleich mit Musik. Sorgt nämlich für richtig gute Gefühle. Das ist Lady Gaga mit ihrer Megaballade Hold My Hand. Und dann, ja, der weise Ronan Keating. Das Leben ist eine Achterbahn. Und wir fahren gleich mit ihm zusammen und mit Ihnen.
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0: Das könnte man noch locker auch mal als Achterbahn heute wieder bezeichnen, oder? Also das war zwischendurch einmal ganz hübsch. Dann hat es richtig schön geschüttet und derzeit sieht es wieder gut aus. Es ist gerade auch nicht ganz so windig, aber heute gibt es immer wieder kräftige bestürmische Böen und das bis Temperaturen so um 19 Grad. Nach der kommenden Nacht mit Tiefstwerten um 10 Grad sieht es morgen ganz ähnlich aus. Auch da wieder eine Mischung aus Wolken, 4 Sonnenstunden etwa, zwischendurch Nieselregen bei Temperaturen bis 19 Grad und deutlich wärmer wird es am Dienstag, 24. Und dann kommt die Sonne auch ein bisschen stabiler raus.
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0: Ja, nach einem aufregenden Tag. Gestern war nämlich der zweite Hamelner Blaulichttag mitten in der Stadt. Und da konnte man wirklich was erleben. Alle Blaulichtorganisationen waren mit dabei. Unter anderem auch die Drohnenstaffel der Kreisfeuerwehr Hameln-Pyrmont. Die ist ja noch relativ neu. Und wie die dazu beiträgt, Leben zu retten, erfahren Sie hier gleich bei uns. Ich bin Jan Hampe, freue mich, dass Sie dabei sind. Wünsche Ihnen einen entspannten Sonntag und viel Spaß mit Lady Gaga.

0: Tja, so ist das Leben. Ronan Keating, mal geht's runter, aber dann geht's auch wieder rauf hier mit Radioaktiv um 8 Minuten nach 11:30. Ja, und rauf geht es auch für die, denn gestern gab's ja den 2. Blaulichttag des Landkreises in Hameln und der hat Menschen von jung bis alt begeistert. Rund um die Hochzeitshausterrasse und um den Citybahnhof gab's dort sämtliche Blaulichtorganisationen mit verschiedenen Ständen, mit vielen Mitmachaktionen und auch die Drohnenstaffel der Kreisfeuerwehr Hameln-Pyrmont war mit dabei. Sie kommt in Situationen zum Einsatz, wenn Luftbilder Leben retten, sei es bei der Suche nach vermissten Personen, bei Gebäudebränden oder zur schnellen Übersicht auf großen Flächen. Radioaktivreporter Michael Oehler hat mit Alexander Schaffelt über alles rund um die Drohnenstaffel gesprochen.
1: Ich bin hier mit Alexander Schaffelt von der Kreisfeuerwehr Hameln-Pyrmont und einer ganz besonderen Abteilung, nämlich der Drohnenstaffel. Herr Schaffelt, was ist das?
2: Genau, also die Drohnenstaffel ist eine Einheit von der Kreisfeuerwehr und wir unterstützen halt die Kreisfeuerwehr generell bei größeren Einsätzen, Personensuchen oder größeren Schadenslagen, um dann halt den Einsatzleiter halt einen Überblick über die Einsatzstelle zu bekommen, um da halt dann wirklich die taktischen Entscheidungen sinnvoll zu treffen.
1: Und hier kann man heute auch was an Drohnen sehen. Ich sehe schon eine hier auf dem Tisch liegen. Was ist daran besonders oder anders als so Drohnen, die man vielleicht aus dem Privaten auch kennt?
2: Genau, also der Hauptunterschied ist halt einfach, die sind etwas größer. Und mit diesen größeren Drohnen haben wir halt dann halt auch einfach viel mehr Möglichkeiten, was zum Beispiel Temperaturerkennung ist. Wir haben einen Laser mit da drauf, um halt Abstände zu messen. Wir können halt über die Wärmebildkamera, also die Thermografie, halt dann wirklich die Glutnester auch erkennen oder Wärmequellen, zum Beispiel eine Person, die vermisst wird, die auf einem freien Feld unterwegs ist, die können wir relativ schnell darüber erkennen. Wir haben aber auch kleine Drohnen dabei, um halt auch wirklich die mit den kleinen Drohnen auch kleinere Sachen abzuarbeiten. Aber natürlich das Interessanteste sind natürlich die großen Drohnen und die damit verbundenen Übertragungen in die Leitstelle, dass man halt auch den Leuten in der Leitstelle ein Bild präsentieren kann vom Einsatzgeschehen, damit die auch Bescheid wissen.
1: Also es gibt die Möglichkeit, dass wenn die Drohnen dann sozusagen im Einsatz sind, dann geht das direkt live in die Einsatzstelle. Wie funktioniert das? Das ist ja super spannend.
2: Genau, wir haben da so ein Portal, wo dann die Drohne quasi hin überträgt und in der Leitstelle können Sie sich dann halt auf diese Website mit draufschalten und darüber wird das Bild dann in der Leitstelle dann halt gleich mit dargestellt.
1: Und so eine Drohne braucht ja aber auch einen Drohnenpiloten. Wer macht das und wie wird man das auch? Weil das ist ja bestimmt nicht einfach mal so ein bisschen üben, 10 Minuten und dann kann ich eine Drohne fliegen.
2: Genau, also die großen Drohnen sind auf jeden Fall mit einem Führerschein verbunden, also den A2-Führerschein. Das ist halt der große Drohnenführerschein üblicherweise gesagt. Und das ist richtig mit einer Prüfung beim Luftfahrtbundesamt auch verbunden, wo man dann halt auch den Test bestehen muss. Und darüber darf man dann halt diese großen Drohnen fliegen. Die kleinen Drohnen, die man so aus dem Privatbereich kennt, die sind halt mit den kleinen Führerscheinen A1 und A3 zu machen. Das sind dann halt die kleinen Gewichtsklassen, die kennt man aus dem Privatbereich.
1: Und wie viele Leute seid ihr hier im Team und auch wie viele Drohnenkollegen sozusagen?
2: Also aktuell sind wir 16 Leute in der Drohnenstaffel, wo wir halt, ich sag mal, so eine Kerngruppe von 8 Aktiven haben, die wirklich häufig zum Einsatz kommen und dann halt auch entsprechend über die Führerscheine verfügen, damit dann halt das Ganze halt auch geflogen werden darf. Und die anderen Kollegen und Kolleginnen sind halt dann dafür da, halt uns zu unterstützen, halt Landeplatz aufbauen, das drumherum halt so herzurichten, dass wir halt als Piloten halt möglichst schnell dann halt mit den Geräten in die Luft kommen.
0: Die Drohnenstaffel der Kreisfeuerwehr Hameln-Pyrmont war auch mit dabei beim 2. Blaulichttag des Landkreises gestern in der Hamelner Innenstadt. Und mit Alexander Schaffelt gesprochen hat Radioaktivreporter Michael Oehler.

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2: In Bodenwerder gibt es heute wieder das kleine Konzert im Park mit Burners Blues Big Band von der Kulturmühle Buchhagen organisiert. Beginn ist 14 Uhr. Die Burner Blues Big Band, die sorgt mit groovigen Blues und Big Band Sound für musikalische Stimmung im Grünen. Im Rahmen der Kulturmühle Buchhagen. Heute 14 Uhr geht's los. Im gesamten Dorf Werbergen können Sie noch den Dorfflohmarkt bis 16 Uhr besuchen. Dort haben die Einwohnerinnen und Einwohner ihre Höfe, Einfahrten und Garagen für ihre privaten Flohmarktstände geöffnet. Die örtlichen Vereine organisieren am Dorfgemeinschaftshaus den Verkauf von Bratwurst, Pommes, Getränken und einem großen Kuchenbuffet. Für jüngere Besucher werden vor Ort Kindertattoos angeboten, noch bis 16 Uhr der Dorfflohmarkt im ganzen Dorf Werbergen. Und ja, Flohmarkt ist auch in Hemeringen, da noch bis 15 Uhr im gesamten Dorfgebiet. Haben Sie Gelegenheit, auch ein bisschen zu stöbern und vielleicht das eine oder andere Schätzchen dort zu finden. Heute ist Weinfest in Bad Pyrmont. Das bedeutet, noch bis 21 Uhr können Sie da rund um den Brunnenplatz die Weine genießen von insgesamt 6 Winzerinnen und Winzer aus Rheinhessen, dem Kaiserstuhl und von der Mosel. Live-Musik gibt es da um 15.30 Uhr mit dem Akustikduo TV. Bis 21 Uhr heute das Weinfest rund um den Brunnenplatz in Bad Pyrmont. Andacht am Abend in Großberkel. Heute ist die Kirche dort in der St. Johanneskirche heute Vormittag zumindest ausgefallen. Dafür gibt's sie heute Abend um 17 Uhr. Die Lektorinnen Maren Kampe und Monika Vogt erzählen, wie Ruth und Nomi als Witwen in einer patriarchalen Welt überlebten und schlagen die Brücke in die heutige Zeit. 17 Uhr heute die Andacht in der St. Johanneskirche an der Kirche in Großberkel. In Bodenwerder verabschiedet sich die Kreiskantorin Christiane Klein mit einem Barockkonzert bei den Musikwochen Weserbergland um 17 Uhr in der Klosterkirche St. Marien Kemnade Bodenwerder. Und dazu erklingt Musik von Bach und Händel, gespielt von der Kantorei Bodenwerder, von Solisten sowie dem alten Musikensemble Antico. Solak the Priest wird dort erklingen von Händel sowie Auszüge aus Bachs H-Moll-Messe. Das Konzert ist zugleich eben ein Abschied für die Kreiskantorin Christiane Klein nach 38 Jahren bei den Musikwochen Weserbergland. Eintritt ist frei, über Spenden am Ausgang freut man sich. Also um 17 Uhr geht's los, Klosterkirche St. Marien, Kemnade, Bodenwerder, Barockkonzert bei den Musikwochen Weserbergland.
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0: Das ist Jessie J bei Radioaktiv und gleich. Das hier wunderschöne Klassiker von den Pointer Sisters, I'm So Excited und Ed Sheeran. Es ist 12 Uhr 1.
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2: Ich bin Katrin Müller. Der vierte Tag bei der Fußball-Weltmeisterschaft hat es in sich. Gleich 5 Spiele in 4 Gruppen stehen heute auf dem Programm. Im Fokus steht die deutsche Nationalmannschaft. Zum Turniereinstand trifft das Team von Bundestrainer Julian Nagelsmann am Abend 19 Uhr in Houston auf WM-Neuling Curaçao. Die Kicker von der Karibikinsel gelten als krasser Außenseiter. Im Tor steht Manuel Neuer vor seinem ersten Länderspieleinsatz seit 2 Jahren. US-Präsident Donald Trump hat für heute ein Abkommen im Iran-Krieg angekündigt. Er machte allerdings keine weiteren Angaben dazu. Trump wird heute 80 Jahre alt. Sein Geburtstag soll ein Fest der Superlative werden. Mit Käfigkämpfen vor dem Weißen Haus und viel Zirkus in der US-Hauptstadt.
3: Trump will Land und Leute mit knallharten Kämpfen in Käfigen begeistern, direkt am Weißen Haus. Männerkult und Gewaltspektakel als schrille Ablenkung von den vielen politischen Problemen und als Höhepunkt seiner Geburtstagsfeier. Seit Wochen wird am Weißen Haus eine Gladiatorenarena gebaut, in der die Kampfshow über die Bühne gehen soll. 4.000 geladene Gäste sitzen direkt im Käfig, zigtausende sollen auf Leinwänden zugucken. Kostenpunkt 60 Millionen Dollar. Trump mit 80 will Stärke demonstrieren, zeitgleich sind viele Proteste geplant. Aus den USA, Tina Eck.
2: Ökostromtarife werden beim Wechsel des Stromanbieters immer beliebter. Im laufenden Jahr entfielen mehr als 80% aller abgeschlossenen Stromverträge auf Tarife mit 100% erneuerbaren Energien. Der höchste bislang gemessene Wert. Das geht aus einer Auswertung des Vergleichsportals Verivox hervor.
4: Vor 5 Jahren lag der Anteil der Wechselkunden, die sich für Ökostrom entschieden, noch bei rund 68%. Seitdem ist die Nachfrage kontinuierlich gestiegen. Laut Verivox spielen dabei nicht nur Umwelt- und Klimaschutzaspekte eine Rolle. Häufig seien Ökostromtarife inzwischen auch die günstigste Option für Verbraucher. Ein 3-Personen-Haushalt mit einem Jahresverbrauch von 4.000 Kilowattstunden kann durch den Wechsel in einen günstigen Ökostromtarif laut Verivox rund 400 Euro pro Jahr sparen. David Riemer, Nachrichtenredaktion.
2: Mit 6 Wochen Verspätung ist die Bahnstrecke Hamburg-Berlin wieder ans Netz gegangen. Der erste Fernverkehrszug fuhr mit kleiner Verspätung am frühen Morgen vom Hamburger Hauptbahnhof Richtung Berlin ab. Die Bahn rief Fahrgäste allerdings auf, sich vor der Reise über die genaue Abfahrtszeit zu informieren. Es könnte vereinzelt noch zu Verzögerungen kommen, hieß es.
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0: Das sieht doch derzeit recht freundlich aus. Die Sonne hat sich mal etwas länger blicken lassen. Dazu ziehen aber auch immer wieder Wolken auf. Es ist halt sehr windig mit kräftigen Böen und das bei maximal 18 bis 19 Grad heute. Und nach der Nacht mit Tiefstwerten um 10 Grad sieht es morgen eigentlich ganz ähnlich aus. Auch am Montag, da wechseln sich Wolken und sonnige Momente ab. Es kann hier und da ein bisschen nieseln. Temperaturen erreichen maximal 19 Grad, bevor es am Dienstag dann mal wieder schön sommerlich wird und Temperaturen bis 24 Grad erreicht werden können. Es läuft auch auf den Straßen gut, da sind uns keine Störungen hier aus dem Sendegebiet gemeldet, auch auf den Autobahnen. Ja, stockt es derzeit allerdings, das ist gerade neu reingekommen, zwischen Bad Nenndorf und Garbsen 4 Kilometer und Sie brauchen da 15 Minuten mehr Richtung Hannover. Ja, wenn Sie noch was Berichtenswertes sehen sollten, freuen wir uns über Ihre Hinweise per WhatsApp, Sprach- oder Textnachricht an die 05151 6x5. Gute Fahrt!
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0: Ja, und vielleicht mal ein bisschen Musik machen, wenn Sie glücklich sind und Musikinstrumente beherrschen oder vielleicht singen können. Ja, das kann man lernen, natürlich an der Musikschule. Aber dafür müssen die natürlich auch gut aufgestellt sein. Und das möchte zum Beispiel die CDU-Kreistagsfraktion bei uns in der Region. Die möchte nämlich, dass die Musikschulen weiter gefördert werden. Da hat sie jetzt einen Antrag gestellt. Worum es dabei genau geht, das erfahren Sie gleich. Ich bin Jan Hampe, wünsche Ihnen einen beschwingten Sonntag.

0: Und die Spekulationen um die Hochzeit von Taylor Swift und Travis Kelce überschlagen sich ja geradezu. Man hat ja vermutet, sie könnte am 13. Juni heiraten, weil 13 ihre Lieblingszahl sei. Ja, nun haben wir den 14. und sie hat immer noch nicht geheiratet. Aber es geht weiter, so der 6. Juli könnte es sein oder auch ein Tag davor. Auf jeden Fall machen das nicht nur irgendwelche Leute, die Fans sind oder sogenannte Swifties, sondern sogar ein Wissenschaftler, Professor Jörn Glasenapp, der sagt nämlich, ja, die beiden, die sind sowas wie das Königspaar von Amerika. Und er macht sich noch tiefergehende Gedanken. Wenn Sie das interessiert, können Sie es online lesen. Professor Jörn Glasenapp heißt der Mann. Aber das Schöne ist doch bei Taylor, sie ist wirklich eine super Songwriterin und inspiriert bestimmt auch junge Menschen, Musik zu machen, so wie sie das ja selber auch gelernt hat. Und lernen kann man das natürlich an den Musikschulen hier bei uns in der Region. Die sind Teil der Bildungs- und Kulturlandschaft. Daher müssen sie auch öffentlich gefordert werden und gefördert. Doch mit Ausnahme der letzten 2 Jahre wurde nur eine der 3 Musikschulen bei uns im Landkreis durch Kreismittel unterstützt. Daher hat die CDU-Kreistagsfraktion erneut einen Antrag auf Kreisförderung für alle Musikschulen gestellt. Darüber berichtet Radioaktiv-Reporter Joachim Stracke.
1: Ab dem kommenden Jahr sollen die Musikschulen in Bad Münder und Bad Pyrmont neben der kommunalen Förderung bis zu 45.000 Euro vom Landkreis erhalten, so die Forderung der CDU-Kreistagsfraktion. Der Grund?
2: Wir haben ja 2025 sichergestellt die Finanzierung für 2025 und 2026 und sind davon ausgegangen, dass praktisch dann alles über die Ganztagsbeschulung aus den Töpfen der Ganztagsbeschulung alles finanziert wird. Dem ist nicht so. Land und Bund streiten sich ja noch, wer diese Verpflichtung der Ganztagsbeschulung macht. Und insofern fallen nun die Musikschulen hinten runter.
1: So CDU-Fraktionschef Hans-Ulrich Siegmund. Aber es gibt auch noch einen zweiten Grund für die Finanzierung durch den Landkreis.
2: Dass es immer noch die Ungleichbehandlung im Landkreis gibt mit Hessisch-Ollendorf, die ja mal 111.000 Euro gekriegt haben. Jetzt zahlt die Stadt Hessisch-Ollendorf ja wenigstens 22.000, sodass sie immer noch 88.000 Euro vom Landkreis bekommen und die anderen Musikschulen in Bad Pyrmont und in Bad Münder eben vom Landkreis bis auf die letzten 2 Jahre eben auch nichts bekommen.
1: Dass die Musikschule in Hessisch-Oldendorf die Förderung aufgrund eines Gebietsänderungsvertrages erhält, sieht Siegmund als nicht relevant an.
2: Es gibt immer irgendwo einen Grund, warum irgendwas bezahlt wird. Nur, das ist ja sicherlich richtig, aber trotzdem ist es eben so, dass andere Musikschulen eben nichts bekommen.
1: Und immerhin werden in Niedersachsen 40 Musikschulen allein von Landkreisen, 57 Musikschulen von Städten und Gemeinden und 25 Musikschulen von beiden unterstützt. Daher habe die CDU-Fraktion jetzt erneut einen Antrag für den Haushalt im kommenden Jahr gestellt. Siegmund geht davon aus, dass auch die anderen Fraktionen mitziehen.
2: Ich hoffe es. Ich habe auch schon Kontakt aufgenommen zu Konstantin Grosch und der sagt, wir müssen darüber reden. Und ich denke mal, da kriegen wir irgendwo eine Lösung hin.
1: Im September soll der Antrag jetzt im Finanzausschuss des Kreises beraten werden.
0: Die CDU-Kreistagsfraktion hat erneut einen Antrag zur Förderung der Musikschulen auch in Bad Münder und Bad Pyrmont gestellt. Darüber informiert hat uns Joachim Stracke hier bei Radio Aktiv.

0: Das Wort zum Sonntag von Hertz und Purple Disco Machine. Nicht aufgeben, das Leben ist wunderbar. Ja, und den Soundtrack für ihr Leben, den bekommen Sie hier von Radioaktiv. Gleich mit Train und Hey Soul Sister und dann diesem herrlichen Song von Big Mountain. Reggae Rhythm.
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0: Das macht er auch mit der Zeit. Das sieht richtig gut aus. Die Sonne kommt raus. Ein bisschen blauer Himmel, ein paar weiße Wolken, wenige graue und viel Wind. Am Nachmittag kann es hier und da wieder mal ein bisschen regnen. Temperaturen in der Spitze so um 19 Grad und nach der kommenden Nacht mit Tiefstwerten um 10 Grad sieht es morgen eigentlich ganz ähnlich aus. Da gibt es etwa 4 Sonnenstunden im Mix mit Bewölkung. Ein bisschen Nieselregen ist mit dabei, gelegentlich bei Temperaturen bis 19 Grad und weit über 20 wird's dann am Dienstag.
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0: Ja, das ging ja richtig gut los mit dem Blaulichttag gestern, dem zweiten im Landkreis. Und was war da los? Rund um den Pferdemarkt in Hameln zum Beispiel und auch um den Busbahnhof. Da gab es so viel Aktionen zu sehen für die ganze Familie und Beeindruckendes. Unter anderem eines der Highlights war natürlich der große Bassin. Das Bassin, sagt man, glaube ich, 24 Tonnen schwer. Das Ganze ja vollgefüllt mit Wasser. Und da drin war ein Taucher, der mal gezeigt hat, wie man unter Wasser spricht, wie man trinkt, und gesprochen hat er auch mit uns. Deswegen nehmen wir sie gleich mit ins Wasser, vors Wasser, zum Blaulichttag in Hameln.

0: Ungenau 9 Minuten nach 12:30. Gestern gab es den zweiten Blaulichttag, dieses Mal in der Hamelner Innenstadt rund um die Hochzeitshausterrasse. Mit dabei waren alle Blaulichtorganisationen des Landkreises, von Polizei, Deutschem Roten Kreuz über THW, DLRG und viele, viele mehr. Spannende Stände und Aktionen gab es da am Samstag zu sehen, so auch einen Tauchcontainer der Feuerwehr Hameln. Was die Tauchergruppe eigentlich so macht und wie es sich anhört, wenn ein Taucher unter Wasser spricht, hat Radioaktiv-Reporter Michael Oehler im Gespräch mit Rettungstaucher Michael Franke herausgefunden.
1: Ich stehe jetzt hier mit Michael Franke von der Feuerwehr Hameln und der Tauchergruppe, die da untergegliedert ist. Herr Franke, wir haben jetzt hier einen Tauchcontainer vor uns stehen, mit Wasser befüllt und einem Taucher drin. Was ist das?
2: Ja, man kann hier sehen, wie unser Kamerad Thorsten Grundübungen am Gerät macht. Der ist hier mit einem Tauchgerät der Firma Interspiro und der ist im Wasser und mit einer Sprecheinrichtung. Wir sind also auch in der Lage, mit ihm zu kommunizieren. Und im Moment bereitet er noch vor und putzt so ein bisschen, damit man besser sehen kann. Die Scheiben sauber machen und den Fußboden. Das ist natürlich kein Teil von einer normalen Übung bei uns, sondern wir trainieren Grundübungen wie Gerät ablegen, auflegen. Montagearbeiten, blind mit verschiedenen Werkzeugen und all das zeigen wir hier im Container heute.
1: Sie sagten jetzt gerade schon, normalerweise trainieren Sie nicht im Container, sondern wo?
2: Ja, wir trainieren in der Wintersaison, machen wir viel Konditionstraining und trainieren in den Schwimmbädern in Hameln und hoffen, dass das Aqua 1 bald aufmacht. Und in der Sommersaison trainieren wir in allen Wasserflächen, die für Einsätze in Frage kommen.
1: Was wird denn dann da eigentlich trainiert? Also so ein Taucher, der muss ja erstmal, was muss er können?
2: Ja, der Taucher muss natürlich erstmal eine Ausbildung machen, die dauert so 2 bis 3 Jahre bei uns, in der er alle Grundfertigkeiten lernt, weil anders als beim Sporttauchen muss der Feuerwehrtaucher alle Aufgaben alleine bewältigen können. Er ist natürlich nicht alleine, sondern er ist an einer Leine dran und hat einen Signalmann, der auch keine andere Aufgabe hat, als sich um den Taucher zu kümmern. Und ein Sicherheitstaucher, der voll ausgerüstet bereitsteht, um dem Taucher im Notfall zu helfen. Dann geht er an der Leine runter und holt den Taucher raus oder unterstützt ihn, wenn er das Signal gibt, dass er Hilfe braucht. Und das ist anders als beim Sporttauchen. Sporttauchen taucht man zu zweit. Aber beim Sporttauchen hat man in der Regel ja auch keine Arbeitsaufgabe, die man erledigen muss. Und bei der Arbeitsaufgabe ist der zweite Taucher oft im Weg oder nicht hilfreich. Wenn man daran denkt, dass zum Beispiel Dreck aufgewühlt wird, dann sind 2 Taucher im Wasser doppelt so schlimm wie einer. Und von daher ist das so, dass wir meistens nur Aufgaben alleine machen und dementsprechend muss der Taucher auch in der Lage sein, alle Probleme alleine zu lösen.
1: Und wir haben gerade schon mal durch das Fenster durchgeguckt, als der Thorsten da schon ein bisschen am Scheibenwischen war. Und er hat ein ganz wichtiges Zeichen gemacht. Welches ist das?
2: Ja, wir geben das Okay-Zeichen mit Daumen und Zeigefinger, also ein kleiner Kreis. Anders als der Daumen nach oben, weil der Daumen nach oben bedeutet beim Tauchen auftauchen. Und nicht gut oder ja. Und Daumen nach unten heißt auch nicht schlecht oder nein, sondern Daumen nach unten heißt abtauchen. Und damit ist das Zeichen belegt, also braucht man noch ein Okay. Und dann macht man den Daumen und Zeigefinger zu einem kleinen Kreis. Das ist das Okay-Zeichen. Das kann man aus der Entfernung natürlich nicht sehen. Und aus der Entfernung nimmt man den Arm und nimmt die Hand auf den Kopf und macht dann also aus dem Arm einen großen Kreis, dass man dann in 50 Meter Entfernung auch sehen kann, dass beim Taucher alles in Ordnung ist.
1: Fast schon eine kleine Ausbildung, die ich hier bekommen habe. Aber können wir denn auch gerade mal mit dem Thorsten sprechen? Sie sagten, es gibt eine Anlage.
2: Ja, das können wir machen.
1: Dann gehen wir mal zu einem Metallkasten hin, wo man hier schon so ein bisschen Rauschen hört.
2: Ja, also wir hören ihn atmen. Wenn das Mikrofon in der Nähe ist. Ich weiß nicht, ob es zu hören ist.
1: Da war gerade ein Atmer. Und jetzt können wir auch mit ihm sprechen.
2: Thorsten, Fragedruck.
3: Ja. 2-0-0.
2: Verstanden.
1: Und jetzt wäre nochmal interessant zu wissen, wenn jetzt jemand auch gerne mal in diesen Taucherjob rein möchte, wie funktioniert das denn eigentlich? Wie wird man zum Taucher in der Tauchergruppe?
2: Ja, das wäre natürlich sehr willkommen bei uns. Wir suchen Nachwuchs und bei uns tauchen kann jeder Feuerwehrmann aus dem Landkreis Hameln-Pyrmont. Also man muss Mitglied einer Feuerwehr sein und dann muss man eigentlich nur noch mitbringen, dass man gerne im Wasser ist. Alles Weitere erlernt man mit der Zeit.

0: Archiv. Wohin?
1: Wohin?
0: In Bodenwerder gibt es heute wieder das kleine Konzert im Park mit Berners Blues Big Band von der Kulturmühle Buchhagen organisiert. Beginn ist 14 Uhr. Die Berner Blues Big Band sorgt mit groovigen Blues und Big Band Sound für musikalische Stimmung. Heute 14 Uhr geht's los. Im gesamten Dorf Werbergen können Sie noch den Dorfflohmarkt bis 16 Uhr besuchen. Dort haben die Einwohnerinnen und Einwohner ihre Höfe, Einfahrten und Garagen für ihre privaten Flohmarktstände geöffnet. Die örtlichen Vereine organisieren am Dorfgemeinschaftshaus den Verkauf von Bratwurst, Pommes, Getränken und einem großen Kuchenbuffet. Für jüngere Besucher werden vor Ort Kindertattoos

0: Angeboten noch bis 16 Uhr der Dorfflohmarkt im ganzen Dorf Werbergen. Und ja, Flohmarkt ist auch in Hemeringen, da noch bis 15 Uhr im gesamten Dorfgebiet. Haben Sie Gelegenheit, auch ein bisschen zu stöbern und vielleicht das eine oder andere Schätzchen dort zu finden. Heute ist Weinfest in Bad Pyrmont. Das bedeutet, noch bis 21 Uhr können Sie da rund um den Brunnenplatz die Weine genießen von insgesamt 6 Winzerinnen und Winzer aus Rheinhessen, dem Kaiserstuhl und von der Mosel. Live-Musik gibt es da um 15.30 Uhr mit dem Akustikduo TV. Bis 21 Uhr heute das Weinfest rund um den Brunnenplatz in Bad Pyrmont. Andacht am Abend in Großberkel. Heute ist die Kirche dort in der St. Johanneskirche heute Vormittag zumindest ausgefallen. Dafür gibt's sie heute Abend um 17 Uhr. Die Lektorinnen Maren Kampe und Monika Vogt erzählen, wie Ruth und Nomi als Witwen in einer patriarchalen Welt überlebten und schlagen die Brücke in die heutige Zeit. 17 Uhr heute die Andacht in der St. Johanneskirche an der Kirche in Großberkel. In Bodenwerder verabschiedet sich die Kreiskantorin Christiane Klein mit einem Barockkonzert bei den Musikwochen Weserbergland um 17 Uhr in der Klosterkirche St. Marien Kemnade Bodenwerder. Und dazu erklingt Musik von Bach und Händel, gespielt von der Kantorei Bodenwerder, von Solisten sowie dem alten Musikensemble Antico. Das Konzert ist zugleich eben ein Abschied für die Kreiskantorin Christiane Klein nach 38 Jahren bei den Musikwochen Weserbergland. Eintritt ist frei, über Spenden am Ausgang freut man sich. Also um 17 Uhr geht's los, Klosterkirche St. Marien, Kemnade, Bodenwerder, Barockkonzert bei den Musikwochen Weserbergland.
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Ihr Sonntag mit Radio Aktiv und gleich nach den Nachrichten der optimalen Musik für Ihre Mittagszeit. Ich bin Jan Hampe, wünsche noch einen herrlichen Sonntag. Bis morgen.

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1: Ich bin Katrin Müller. Am Abend wird's ernst für die deutsche Fußballnationalmannschaft. Das Team von Bundestrainer Julian Nagelsmann trifft im ersten WM-Spiel in Houston auf Curaçao. Alles andere als ein klarer Sieg wäre eine Überraschung.
2: Für den Bundestrainer und viele Spieler ist es die erste WM. Er verspüre Vorfreude und sei sehr ruhig, sagt Julian Nagelsmann. Curaçao kann zum perfekten Auftaktgegner werden, aber der Bundestrainer warnt. Im Kampf David gegen Goliath kann es wie im Pokal auch mal Überraschungen geben. Personell sieht's gut aus, Manuel Neuer wird im Tor stehen. Ansonsten werden wir wohl die Elf sehen, die schon beim Test gegen die USA begonnen hat. Die Bedingungen hier in Houston optimal. Das Footballstadion ist überdacht und klimatisiert. Aus Houston Thomas Bremser.
1: In den Bemühungen um ein Ende des Irankriegs ist nach Angaben von US-Präsident Donald Trump für heute die Unterzeichnung einer Vereinbarung geplant. Unmittelbar danach solle die Straße von Hormuz wieder geöffnet werden, schrieb er auf seiner Plattform Truth Social. Zuletzt hatten sich die Zeichen auf eine mögliche baldige Einigung auf ein Rahmenabkommen schon verdichtet. Mit 6 Wochen Verspätung ist die Bahnstrecke Hamburg-Berlin wieder ans Netz gegangen. Der erste Fernverkehrszug fuhr mit kleiner Verspätung am Morgen vom Hamburger Hauptbahnhof Richtung Berlin ab, wie die Deutsche Bahn mitteilte.
3: Es ist die wichtigste Direktverbindung im deutschen Bahnnetz. Von den Bauarbeiten waren rund 30.000 Fahrgäste betroffen, jeden Tag wohlgemerkt. Und das fast ein Jahr lang. So lange fuhren die Fernzüge einen gefühlt ewig langen Umweg. Über 3 Stunden dauerte die Fahrt. Die Regionalzüge fuhren oft nur Teilstrecken. Es gab auch einen Ersatzverkehr mit Bussen. Auf der 280 Kilometer langen Strecke wurden Gleise, Weichen und Signale ausgetauscht und 28 Bahnhöfe modernisiert mit neuen Toiletten, Wartehäuschen und Fahrradständern. Aus Berlin, Uli Reitinger.
1: Marmelade darf ab heute Marmelade heißen. Das sieht eine Verordnung des Bundesagrarministeriums vor, mit der eine EU-Richtlinie national umgesetzt wird. EU-Recht schrieb bisher vor, dass nur Produkte aus Zitrusfrüchten als Marmelade bezeichnet werden dürfen. Alles andere musste als Konfitüre etikettiert werden. Auch bei Honig gibt es ab heute eine Neuerung. Auf Gläsern und Etiketten müssen die Namen aller Ursprungsländer aufgeführt werden, wenn es mehrere sind.
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4: Mit Jan Hampe. Nach der Nacht mit Tiefstwerten um 10 Grad gibt's am Montag einen Mix aus Wolken und 4 Sonnenstunden. Zwischendurch kann's nieseln bei Temperaturen bis 19 Grad. Am Dienstag wird's überwiegend sonnig, im Wechsel mit etwas Bewölkung. Es bleibt trocken und wird bis zu 24 Grad warm.
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1: Ich bin Jan-Henner Reitze. Erdbeermarmelade darf ab heute offiziell wieder Marmelade heißen. Das war bis zur Änderung einer EU-Richtlinie untersagt. Diese Änderung ist mit dem heutigen Tag in deutsches Recht umgesetzt und damit in Kraft.
2: Bisher durfte nach EU-Recht nur Marmelade aus Zitrusfrüchten als Marmelade bezeichnet werden. Andere Produkte mussten als Konfitüre etikettiert werden. Um Verwechslungen zu vermeiden, muss Marmelade aus Zitrusfrüchten künftig Zitrusmarmelade heißen oder den Namen der verwendeten Frucht tragen. Außerdem gibt es mehr Klarheit bei Honig. Enthält ein Glas Honig aus mehreren Ländern, müssen künftig alle Ursprungsländer genannt werden, in der Reihenfolge ihres Anteils und mit Prozentangaben. Nach den alten Vorgaben abgefüllter Honig darf aber weiterhin verkauft werden. David Riemer, Nachrichtenredaktion.
1: US-Präsident Donald Trump hat passend zu seinem 80. Geburtstag angekündigt, dass heute ein erstes Friedensabkommen mit dem Iran unterzeichnet werden soll. Auch aus dem Iran hieß es, dass eine erste Einigung bevorstehen soll, genauso vom Vermittler Pakistan. Trump kündigte außerdem an, dass damit auch die Straße von Hormuz wieder geöffnet werden soll. Eine langfristige Lösung soll aber noch verhandelt werden. Die Schweiz stimmt heute in einer Volksabstimmung darüber ab, ob Migration begrenzt werden soll. In ersten Hochrechnungen zeichnet sich eine Mehrheit für die Antwort Nein ab, nach den Zahlen mit einem Anteil von 55%. Die Ja-Stimmen liegen nach diesen ersten Ergebnissen bei 45%. Die rechtskonservative Schweizer Volkspartei hatte die Initiative gestartet. Und zum Fußball. Die deutsche Nationalmannschaft startet heute Abend mit ihrem ersten Gruppenspiel in die WM. Das Spiel gegen Curaçao wird in Houston ausgetragen. Bundestrainer Julian Nagelsmann freut sich, dass es endlich losgeht, warnt aber auch davor, den Gegner zu unterschätzen.
3: Das ist so ein bisschen so eine DFB-Pokal- oder Pokalsituation. David Goliath, die Geschichten gibt es im Fußball immer wieder, weil insgesamt wenig Tore fallen und auch Teams, die jetzt das erste Mal eine WM spielen, trotzdem gefährlich sein können, können ja frei von der Seele weg spielen und recht unbeschwert in dieses Turnier gehen, ohne viel Druck. Und das macht den Gegner immer gefährlich.
1: Der deutsche WM-Auftakt gegen Curaçao wird heute Abend um 19 Uhr deutscher Zeit angepfiffen.
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4: Mit Jan Hampe. Nach der Nacht mit Tiefstwerten um 10 Grad gibt's am Montag einen Mix aus Wolken und 4 Sonnenstunden. Zwischendurch kann's nieseln bei Temperaturen bis 19 Grad. Am Dienstag wird's überwiegend sonnig, im Wechsel mit etwas Bewölkung. Es bleibt trocken und wird bis zu 24 Grad warm.
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1: Ich bin Jan-Henner Reitzer. Im Ringen zwischen den USA und dem Iran um ein Kriegsende soll ein erster Durchbruch bevorstehen. Beide Seiten sowie der Vermittler Pakistan sprechen von einem Abkommen, das unterzeichnet werden soll. Dass es, so wie US-Präsident Donald Trump sagt, heute soweit sein soll, hat der Iran aber noch nicht bestätigt.
2: Laut pakistanischem Außenministerium ist eine virtuelle Zeremonie zur Unterzeichnung für heute geplant. Ein möglicher Deal soll Ausgangspunkt für weitere Gespräche zwischen Washington und Teheran sein. Berichten zufolge soll die Waffenruhe um 90 Tage verlängert und der Startpunkt für Verhandlungen über das iranische Atomprogramm geschaffen werden. Aus Teheran kamen zuletzt optimistische Signale. Man sei noch nie so nah an einer Einigung gewesen, sagt ein Regierungssprecher. David Riemer, Nachrichtenredaktion.
1: Auch Erdbeer- oder Kirschmarmelade darf ab heute wieder offiziell Marmelade heißen. Nach EU-Regeln durfte im Supermarkt bisher eigentlich nur Marmelade aus Zitrusfrüchten als Marmelade verkauft werden, sonst musste die Bezeichnung Konfitüre verwendet werden. Diese Richtlinie wurde geändert und ist ab heute als deutsches Recht in Kraft. Die Gewerkschaft Verdi ruft Servicepersonal an Krankenhäusern auch morgen wieder zu Protesten gegen Kürzungen im Gesundheitswesen auf. Betroffen sind 120 Krankenhäuser und Pflegeeinrichtungen in ganz Deutschland. Verdi sagt, es könne auch kleinere Auswirkungen für Patienten geben. Forderungen lauten gute Bezahlung und Arbeitsbedingungen für Bereiche wie Reinigung, Küche oder Wäscherei. Zum Fußball. Die deutsche Nationalmannschaft steigt heute Abend in die WM ein. Gegner im ersten Gruppenspiel ist WM-Neuling Curaçao. Ausgetragen wird das Spiel in Houston.
3: Um 12 Uhr mittags wird das Spiel hier in Houston angepfiffen, in einem Footballstadion. Zweimal wurde dort schon der Super Bowl ausgetragen. Der frühe Anpfiff sei gut für das Team, sagt Julian Nagelsmann. Besser als bis zum Abend im Hotel abzuhängen. Die Stimmung in der Stadt friedlich. Viele deutsche Fans sind hier, aber auch Anhänger aus Curaçao. Die Spieler aus der Karibik gehen mit viel guter Laune in die Partie, aber auch mit Selbstvertrauen. Das deutsche Team kann personell aus dem Vollen schöpfen, heißt auch, Manuel Neuer gibt sein Comeback nach seinem eigentlichen Rücktritt vor rund 2 Jahren. Thomas Bremser, Houston.
1: Nach deutscher Zeit beginnt der DFB-WM-Auftakt gegen Curaçao um 19 Uhr.
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4: Mit Jan Hampe. Nach der Nacht mit Tiefstwerten um 10 Grad gibt's am Montag einen Mix aus Wolken und 4 Sonnenstunden. Zwischendurch kann's nieseln bei Temperaturen bis 19 Grad. Am Dienstag wird's überwiegend sonnig, im Wechsel mit etwas Bewölkung. Es bleibt trocken und wird bis zu 24 Grad warm.
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5: Sie hören Forsthausens Tonstube. Die Personen in dieser Sendung: Hans Friedrich Forsthausen, genannt Hafi, dann dessen virtueller Freund und Nachbar Heinz Herbert.
6: Tja, Tag auch. Ich bin Landwirt und mache hier gern im Radio mit.
5: Und gegen Ende der Sendung in der Waldgeschichte die Tiere Bär, Hirsch, Hase, Eule und andere. Alle Personen dieser Sendung werden gesprochen von Wolfgang Meinert. Ich trage auch die redaktionelle Verantwortung.

0: So, Heinz Herbert, die Sendung geht los. Womit fangen wir denn an?
1: Ich meine, wir sollen den Hörern einen Überblick geben, was sie denn in dieser Stunde erwartet.
0: Ja, das ist doch ein guter Plan. Was, liebe Hörer, was erwartet Sie in dieser Stunde? Ja, dann fangen wir an, Heinz Herbert. Was senden wir denn hier?
1: Ja, wir senden zum Beispiel, ja, du machst, denke ich mal, wieder deine Spontanumfrage.
0: Ja, genau, die Spontanumfrage. Und dann gibt es den Denkanstoß.
1: Ja, da habe ich neulich auch mal mitgemacht.
0: Den Denkanstoß. Und was gibt's noch?
1: Ja, mir gefallen auch immer, das machst du ja dieses Mal bestimmt auch wieder, die Themennachrichten. Das sind so Nachrichten, liebe Hörer, die hören Sie sonst so garantiert nicht, weil die sind eben ja anders oder sie haben eben eine längerfristige Bedeutung. Das sind die Themennachrichten und sie werden nach Themen sortiert.
0: Ja, genau. Was haben wir noch?
1: Ja, du, Heinz Herbert, erzählst was Absonderliches aus deinem Leben. Hör mal, ich erzähle gern was aus meinem Leben, aber absonderlich, das will ich jetzt mal überhört haben.
0: Gut, Heinz Herbert berichtet aus seinem Leben. Haben wir alles?
1: Ja, die Waldgeschichte haben wir noch.
0: Ja, genau, die Waldgeschichte, da erleben Tiere Menschliches. Gegen Ende der Sendung kommt diese Waldgeschichte. Und ansonsten haben wir viel Musik. Hier haben wir eins von den Stücken, das nach einem langsamen Beginn seinen Charakter ändert. No Moon at All, gar kein Mond, mit Diana Ross.

Sie hören Ihren Lieblingssender. Im Radio hören Sie ja oft fremdsprachige Stücke, doch selbst wenn Sie die Sprache gut können, verstehen Sie alle Details? Ich nicht. Deswegen recherchiere ich ab und an bestimmte Stücke nach. Für Sie habe ich heute für unsere Reihe Der Text zum Lied wieder eines mitgebracht. Das Stück heißt Água de Beber, ist brasilianisch und heißt so viel wie Wasser zum Trinken. Aber nicht einfach so, sondern eher als Liebeserklärung oder gar Abhängigkeitserklärung. Doch bevor wir im Liedtext dahin kommen, gibt es eine Passage, da nützt wohl keine Übersetzung, denn es handelt sich um eine kleine Skat-Passage. Skatten nennt man in der Jazzmusik ein improvisiertes Singen von Silben und die sind rhythmisch und melodisch aneinandergereiht. Dabei sind sie ohne Bedeutung und ohne zusammenhängenden Sinn. Gleichwohl sind sie manchmal nett anzuhören. Beispiel: Diba dun dat, badilla daba daba, diba dun dat. Badilla daba daba, diba dun dat, dayunda. Ja, das ist in unserem heutigen Stück aber keine Improvisation, sondern eher ein Refrain, mit dem das Lied auch beginnt. Und dann kommt der Text. Du bist das Wasser, ich die Blume. Nachdem ich meine Angst überwunden hatte, mein Herz zu öffnen, ging ich zur Schule der Vergebung und öffnete alle Türen meines Herzens. Oder aus der Version von Frank Sinatra nicht ganz so poetisch. Das Wasser kann auf ferne Wüsten fallen oder auf das Meer. Das Wasser kann auf die Blume fallen, und da der Regen sowieso fallen muss, lass ihn doch auf mich fallen. Wasser zum Trinken. Água de Beber. Diba dun dat.

0: Agua GWB mit Astrud Gilberto aus dem Jahre 1964.
1: Jetzt kommen wir zu unserem Denkanstoß. Glück entsteht durch Begegnung und wächst im Austausch. Deine Kontakte bestimmen deine Perspektiven. Wer immer mit den gleichen Menschen spricht, erntet die gleichen Ideen. Neue Kontakte bringen neue Chancen. Erst der Tapetenwechsel öffnet die Fenster zu unentdeckten Horizonten. Beispiel 1. Der berufliche Neustart. Die Szene: Sie sitzen jeden Mittag mit denselben drei netten Kollegen in der Kantine. Sie reden über das Wetter, den Stau und die Fehler des Chefs. Der Raumwechsel: Morgen setzen Sie sich an den Tisch der IT-Abteilung oder des Marketings oder gehen in das Café zwei Straßen weiter. Der Denkanstoß: Wer immer am selben Tisch sitzt, erfährt nie von den freien Stellen in der anderen Etage. Neue Projekte entstehen in neuen Gesprächen. Beispiel 2. Die Freizeitblase. Die Szene: Seit 5 Jahren gehen Sie jeden Dienstag zum selben Stammtisch oder ins gleiche Fitnessstudio. Sie kennen jede Geschichte und jede Meinung auswendig. Der Raumwechsel: Sie buchen einen Wochenendkurs für etwas, das Sie noch nie gemacht haben. Töpfern, Improvisationstheater oder einen Segelkurs. Der Denkanstoß: Ein völlig fremdes Umfeld bricht alte Denkmuster auf. Durch die Augen von Fremden entdecken Sie oft Talente an sich selbst, die Sie längst vergessen hatten. Beispiel 3. Der digitale Tellerrand. Die Szene: Ihr Social-Media-Feed zeigt Ihnen täglich dieselbe Meinung, dieselben Reisetipps und dieselben Lebensentwürfe. Ihr Algorithmus hält Sie gefangen. Der Raumwechsel: Sie schalten das Smartphone ab und gehen zu einer lokalen Podiumsdiskussion, einem Vereinsfest oder einem Nachbarschaftstreffen in Ihrem Viertel. Der Denkanstoß: Das echte Leben ist unberechenbar. Ein zufälliges Gespräch an der Supermarktkasse oder beim Straßenfest öffnet Türen, von denen kein Algorithmus der Welt etwas weiß.

Gleich gibt es unsere Spontanumfrage. Heute geht es um die Frage, was können Sie richtig gut? Lieber Hörer, liebe Hörerin, was würden Sie eigentlich antworten, wenn ich Sie fragen würde? Was können Sie richtig gut? Gleich gibt es einige Antworten dazu.

0: Hey Baby mit Bruce Channel. Sie hören Forsthausens Tonstube. Wir kommen jetzt zu unserer Spontanumfrage. Die entsteht so, wenn ich einen interessanten Menschen kennenlerne, hole ich mein Mikrofon aus der Tasche und stelle ihm eine Reihe von Fragen. Die Situationen sind anders, die Menschen sind anders und dadurch auch die Tonqualität. Ich bitte dafür um Nachsicht. Heute geht es um die Frage:
1: Was können Sie richtig gut?
2: Mich anpassen. Ich bin, glaube ich, sehr anpassungsfähig, kann sehr gut Situationen begreifen. Ich glaube, ich kann die dann gar nicht so gut lösen, aber ich kann sie sehr gut begreifen und analysieren und dann entsprechend Handlungsanweisungen geben.
3: Das kann ich richtig gut. Ich kann gut singen, ich kann gut tanzen, ich kann mich gut freuen, ich kann gut schlafen, ich kann auch gut kochen, ich kann gut Räume gestalten, ich kann mir gut haben, ein gutes Vorstellungsvermögen, ich kann gut mitfühlen und Verständnis geben.
4: Richtig gut kann ich eigentlich mit schwierigen Kindern umgehen.
5: Auch schwere Frage. Was kann man denn so richtig gut? Also ich glaube, ich kann ganz gut Menschen lesen oder Stimmung aufnehmen oder Empathie empfinden. So, das kann ich ziemlich gut. Oder auch einfach merken, wann ist es zu viel oder wann sage ich zu viel oder wann braucht derjenige Ruhe oder ne, wann ist er überfordert. So was kann ich schon spüren. Wenn ich mir die Zeit dafür nehme, natürlich. Wenn man jetzt in so einem Trubel ist, ist es schwieriger, sich darauf zu fokussieren, aber könnte ich natürlich.
6: Mich in andere hineinversetzen? Boah. Und Englisch sprechen. Ja.

0: Wir kommen jetzt gleich zu den Themennachrichten. Das sind Nachrichten, die Sie sonst so nicht hören oder die eine längere Bedeutung haben können.
1: Das ist Celia Pavey mit ihrer Version von Moonshadow, Mondschatten.

0: Wir kommen jetzt zu den Themennachrichten. Das sind Nachrichten, die Sie sonst so nicht hören oder die eine längere Bedeutung haben können. Sortiert nach Themenbereichen. Die Themennachrichten.
1: Umwelt, Erziehung, Sozialbildung, Technik. Sport.
0: Gesundheit. Mehrheit der Deutschen findet Zuckersteuer auf süße Getränke gut. 60% der Befragten bewerten eine Steuer positiv, deren Höhe mit dem Zuckergehalt des Getränkes steigt. So das Ergebnis einer Online-Umfrage des Meinungsforschungsinstituts CIVAI. Verkehr. Tempo 30 in Roms Stadtzentrum. Im Stadtzentrum von Rom darf nur noch maximal mit 30 Stundenkilometern gefahren werden. Hauptziel der Maßnahme ist die Reduzierung von Unfällen und Senkung der Zahl der Verkehrstoten auf null. Verkehrsdezernent Eugenio Patane verwies auf Studien, die zeigten, dass so die Schwere von Unfällen verringert würde. Tierisches. Nachtigallen passen Laute an. Nachtigallenmännchen passen ihren Gesang blitzschnell an den von Rivalen an. Das fanden Forschende aus Deutschland und Österreich heraus. Demnach synchronisieren sie quasi in Echtzeit Tonhöhen und Tonlängen. Außer den Menschen beherrschen nur wenige Tiere die komplexen neuronalen Prozesse, um Gehörtes zu verarbeiten und sofort passende Antworten zu geben. Dazu gehören Delfine und Papageien. Angesichts des umfassenden Gesangsrepertoires von Nachtigallen sei dies eine stimmliche Meisterleistung, so die Wissenschaftler. Technik. Das Risiko, bei einem Unfall verletzt zu werden oder zu sterben, ist im Auto um ein Vielfaches höher als in der Bahn. Im Auto haben Menschen ein um 52 Mal höheres Risiko, tödlich zu verunglücken, als wenn sie die gleiche Strecke im Zug zurücklegen, erklärte der Interessenverband Allianz pro Schiene. In Deutschland gab es demnach in den vergangenen 10 Jahren 1,6 Verkehrstote pro Milliarde Personenkilometer im Auto und im Bahnverkehr nur 0,03 Todesopfer pro Milliarden Personenkilometer. Fragwürdiges. Die US-Raumfahrtbehörde NASA hat ihre Pläne für den Bau eines Atomreaktors auf dem Mond bekräftigt. Der Reaktor soll bis 2030 in Betrieb gehen, teilten die NASA und das US-Energieministerium mit. Hintergrund der Pläne für den Atomreaktor auf dem Mond seien unter anderem der wachsende Wettbewerb mit China. Auch Russland hatte die Idee eines Atomreaktors auf dem Mond schon vor vielen Jahren ins Spiel gebracht. Derzeit planen Russland und China eine gemeinsame Anlage. Dies ist Annette Louisard. Die will keine Lösung.

0: Heinz Herbert, wir kommen jetzt zu deinem Beitrag. Kannst du mal wieder etwas Interessantes aus deinem Leben berichten?
1: Sicherlich habe ich was Interessantes erlebt, aber es ist diesmal eher seltsam und irritierend.
0: Aha, dann erzähl doch mal.
1: Es geht um eine Verkehrsfrage. Hast du einen Führerschein?
0: Klar habe ich einen Führerschein. Weswegen fragst du?
1: Ich will wissen, ob ich das gleiche Verständnis habe im folgenden Fall. Es gibt in Hildesheim in Bahnhofsnähe eine kleine Seitenstraße, die mündet in eine Hauptstraße und da ist folgende Situation vorzufinden. An der Rechtsabbiegerspur steht ein Verkehrsschild mit einem roten Dreieck mit der Spitze nach unten. Ich verstehe das so, dass ich hier die Vorfahrt achten soll.
0: Das sehe ich auch so.
1: Bis dahin ist die Situation klar. Dann, unter diesem Schild ist eine Ampel angebracht mit zwei Lampen. Manchmal leuchtet ein grüner Pfeil und manchmal ein roter. Manchmal sind beide aus. Das bedeutet für mich, die Ampel hat Vorrang und wenn sie nicht läuft, gilt ja das Verkehrsschild mit dem roten Dreieck. Meines Erachtens haben damit alle Verkehrsteilnehmer eine klare Orientierung.
0: Ja, und?
1: Unter der Ampel ist ein Zusatzschild angebracht worden, schwarze Schrift auf weißem Grund. Da steht, Zitat, Rechtsabbieger Sonderschaltung Dunkelampel.
0: Was für ein Ding?
1: Sonderschaltung Dunkelampel. Und das hat mich verunsichert. Ich stehe mit meinem Auto davor und denke noch, was hat das wohl zu bedeuten? Und hinter mir hupen sie schon. Ich habe den Sachverhalt erstmal in meiner Schublade Schildbürger abgelegt. Meiner Meinung nach werden Autofahrer durch ein unnötiges Zusatzschild irritiert.
0: Tja, liebe Hörerinnen und Hörer, wer von Ihnen weiß, was das soll, hebe doch mal bitte die Hand. Ich sehe jetzt keine Meldung.
2: Heinz Herbert, was meinst du denn, warum das Schild angebracht wurde?
1: Weiß ich auch nicht. Vielleicht haben die im zuständigen Amt zu viel Zeit oder keine anderen Probleme oder was auch immer. Wenn ich unbedingt wollte, könnte ich ja mal das Verkehrsamt anrufen. Hab aber erstmal noch anderes zu tun.
0: Tja, danke für diesen Schildbürgerbericht.
1: Da nicht für.

0: Carla Bruni, Quelque m'a dit. Jetzt gibt es unsere Waldgeschichte. Die binden wir ja gerne in diese Sendung ein, denn die Tiere des Waldes erleben Dinge, die uns auch irgendwie passieren könnten. Bär liegt vor seiner Felsenhöhle und lässt sich die Sonne auf den Pelz scheinen. Neben ihm sein Schild, was auf seine Dienste aufmerksam macht. Von links durchs Gebüsch kommt plötzlich der Fuchs vorbeigetappelt. Bär sieht ihn, wie er da über den Weg trollt.
1: Hallo Fuchs, wie geht's denn so?
2: Danke, danke, es geht so. Was hast du denn da für ein Schild neben deiner Höhle?
1: Ja, das ist mein Schild.
2: Was steht denn da drauf?
1: Ho, kannst wohl nicht lesen.
2: Doch klar kann ich lesen. Da steht, ist zu schwer, geht zu Bär. Bärendienste aller Art. So, ich kann also zu dir kommen, wenn ich ein Problem habe?
1: Sicherlich.
2: Weißt du überhaupt, was ein Bärendienst ist?
1: Naja, wenn ein Bär einen Dienst erweist, dann ist das ein Bärendienst.
2: Bist du da sicher?
1: Na, logisch.
2: Ja, also sag mal, ich möchte gern einen Huhn fangen.
1: So, ein Huhn willst du fangen? Ja, das machen Füchse gelegentlich, habe ich mir sagen lassen.
2: Wie kann ich also einen Huhn fangen? Ich habe eigentlich gar keine Lust, auf Hühnerjagd zu gehen. Also könnte ich deinen Bärendienst beauftragen, mir einen Huhn zu fangen.
1: Oh, ich weiß nicht, ob ich das so gedacht hatte.
2: Da steht Bärendienste aller Art, also ein Huhn fangen. Ich beauftrage dich hiermit, einen Huhn zu fangen.
1: Oh, du meinst, ich muss jeden Dienstauftrag annehmen?
2: Ja, sicher. Wenn du ein Schild aufstellst, musst du jeden Dienstauftrag annehmen.
1: Ich bin mir da nicht so sicher, dass das so sein muss. Ich kann ja mal drüber nachdenken. Derweil kannst du ja schon mal 3 Runden trollen im Wald.
2: Gut, ich trolle jetzt 3 Runden und wenn ich wiederkomme, hast du mir einen Huhn gefangen.
1: Och, das wollen wir sehen.
0: Und schon trollt sich Fuchs wieder seines Weges.
1: Tja, was mache ich denn nun? Eule, kannst du mir vielleicht Rat geben?
0: Über dem Bärenfelsen sitzt auf einem Zweig die Eule. Sie schläft eigentlich tagsüber und mag es überhaupt nicht, wenn sie geweckt wird während des Tageslichts.
1: Eule!
3: Uhu, es ist noch hell.
1: Eule, ich brauche deinen Rat, bevor der Fuchs wieder vorbeikommt.
2: Nur ausnahmsweise. Du weißt, ich schlafe am Tag. Was gibt's denn?
1: Der Fuchs hat mein Schild gesehen.
2: Was für ein Schild?
1: Ja, mein Bärenschild.
2: Ach, dieses Dienstschild?
1: Ja.
2: Ja und?
1: Nun sagt er, ich soll ihm einen Huhn fangen.
2: Ho, ho, ho. Clever, dieser Fuchs. Huhu.
1: Eigentlich will ich ihm gar keinen Huhn fangen. Aber er sagt, wenn ich ein Schild aufstelle, muss ich alle Dienste annehmen. Wie ist das eigentlich rechtlich gesehen?
2: Ja, also das ist ein neues Kapitel hier im Waldrecht. Eigentlich gibt es das kaum, dass hier Bären oder andere Tiere Dienste anbieten. Also fufu, ich meine, du musst nicht unbedingt. Das ist eher so eine Aufforderung zur Abgabe von Aufträgen, die du dann immer noch annehmen kannst. Oder auch nicht. So heißt es, glaube ich, waldrechtlich. Huhu. Aber du

0: führen kannst. Irgendwas Bedenkliches vielleicht. Huhu.
1: Bedenkliches?
0: Huh, Bedenkliches. Leist ihm doch mal einen Bärendienst. Denk doch mal nach. Ich muss jetzt weiter schlafen. Huh.
1: Tja, ob ich jetzt schlauer bin?
2: Hallo Bär.
1: Oh, hallo Waldmaus. Hast du vielleicht eine Idee?
2: Ja, ich hab schon mitgehört.
1: Also, ich soll dem Fuchs ein Huhn fangen.
2: Ja, mach doch.
1: Ja, ich will aber gar kein Huhn fangen.
2: Ja, vielleicht kannst du ja ein falsches Huhn fangen.
1: Ein falsches Huhn fangen?
2: Ja.
1: Wo denn? Wie denn?
2: Ich weiß, beim Försterhaus, da sitzt im Vorgarten ein ausgestopftes Huhn. Du könntest doch den Förster fragen, ob du das mal leihen kannst.
1: Och, das ist eine gute Idee. Da gehe ich mal gleich los.
3: Und so tapert der Bär in Richtung Forsthaus, klopft an die Pforte.
1: Hallo Förster, bist du da?
3: Knarrend geht die Tür auf. Erst erschrickt er ein wenig.
1: Hallo Bär, wieso klopfst du an meine Tür? Ich soll dem Fuchs ein Huhn fangen, ich will aber nicht.
3: Das ist vernünftig.
1: Darf ich mal dein ausgestopftes Huhn ausleihen?
3: Tja, da steht dann nur und verstaubt. Nimm's ruhig mit.
1: Oh, danke.
3: So nimmt Bär das Huhn auf die Schulter und geht zurück zu seiner Felsenburg.
1: Tja, und was soll ich jetzt sagen, Waldmaus? Was soll ich jetzt sagen, wenn der Fuchs hier gleich vorbeitrollt?
2: Du kannst ja schon mal ein bisschen selbst nachdenken. Oder einfach warten, was dir spontan in den Sinn kommt.
1: Ach so.
2: Ich würde zum Beispiel erstmal das Huhn verstecken und dann einen Preis ausmachen.
1: Oh, das ist eine gute Idee.
3: Bär schiebt nun erstmal das Huhn in seine Höhle und nach kurzer Zeit kommt der Fuchs vorbeigetollt.
2: Na Bär, hast du das Huhn schon gefangen?
1: Ja, Fuchs, haben wir eigentlich schon über den Preis für diesen Bärendienst gesprochen?
2: Nee, haben wir nicht. Was willst du denn haben dafür?
1: Och, ich denke mir, so einen kleinen Korb Preiselbeeren oder Waldblaubeeren wären, glaube ich, eine angemessene Bezahlung für meinen Bärendienst.
2: Ach so.
1: Du kommst doch sowieso bei deinem Trollen immer durch die Büsche durch, wo so schöne Beeren hängen. Und ich weiß, du hältst da nicht so viel von. Geschmacklich, meine ich.
2: Ja, das ist wahr.
1: Ja, dann troll dich doch wieder.
2: Na gut.
3: Der Fuchs trollt sich durch die Büsche und sammelt derweil ein paar Beeren. Nach einer Weile kommt er wieder.
2: Hier hast du die Beeren.
1: Wo?
2: Ja, hier auf diesem großen Blatt.
3: In der Tat hat der Fuchs eine Handvoll Waldbeeren gesammelt.
1: Oh, sind die schon reif?
2: Da musst du mal probieren, aber ich will jetzt das Huhn sehen.
3: Bär schlägt sich eine Beere nach der anderen.
1: Oh ja, die sind gut. Oh ja, sehr gut.
3: Und schon sind sie weg.
2: Ja und nun, was ist mit meinem Huhn?
1: Ja, das Huhn habe ich für dich auch gefangen. Moment, ich hole es mal.
3: Bär geht nach hinten in die Höhle, holt das ausgestopfte Huhn, hält es erst noch hinter seinem Rücken.
1: Links oder rechts?
2: Das Spiel kenne ich. Links.
1: Stimmt, hast gewonnen.
3: Und in der linken Hand zieht Bär das ausgestopfte Huhn nach vorne und stellt es vor Fuchs auf den Boden.
1: Hier, bitteschön, ein Huhn.
2: Das ist ja ein ausgestopftes.
1: Ja.
2: Ja, ich wollte aber, dass du mir ein lebendiges fängst.
1: Ja, also das musst du bei dem Auftrag schon genau spezifizieren. Huhn ist Huhn.
2: Ich habe dir aber die Bären geholt und du hast...
1: Und ich habe dir ein Huhn gefangen.
2: Ja, also das geht nicht. Nein, nein, nein.
3: Und läuft weiter, trollt sich, lässt das Huhn stehen und geht von dannen.
1: Och, das ist ja praktisch. Ob er nochmal kommt, dann kriege ich wieder eine Handvoll Bären.

die Sendung ist vorbei. Das war Forsthausens Tonstube. Am Mikrofon und redaktionelle Verantwortung Wolfgang Meinert. Ich wünsche Ihnen eine schöne Zeit. Bis zum nächsten Mal.

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1: Ich bin Jan-Henner Reitze. Heute Abend steigt auch die deutsche Nationalmannschaft in die Fußball-WM ein. Erster Gruppengegner ist in Houston im US-Bundesstaat Texas, WM-Neuling Curaçao. Für uns mit der deutschen Mannschaft unterwegs ist WM-Reporter Thomas Bremser. Thomas, wie sind denn die Bedingungen für das Auftaktspiel?
2: Das Wetter ist hier nochmal heißer und schwüler als im deutschen WM-Lager in Winston-Salem. Heute soll's regnen, aber das Stadion ist überdacht und klimatisiert. Ein typisches Footballstadion mit hohen Rängen und großen Leinwänden. Und das Besondere ist ja auch die Uhrzeit. 12 Uhr mittags wird hier angepfiffen. Julian Nagelsmann findet das ganz gut.
3: Wenn du oft abends spielst und dann 10 Stunden im Hotel rumhängst, bis es endlich losgeht, ist jetzt nicht immer super förderlich für die Spannung.
2: Und auch gut, nach dem Spiel hat das Team noch Zeit zurückzufliegen und im gewohnten WM-Quartier zu schlafen.
1: Dankeschön, Thomas, nach Houston. Nach deutscher Zeit ist der Anpfiff Deutschland gegen Curaçao um 19 Uhr. Noch heute soll nach Angaben von US-Präsident Donald Trump ein erstes Friedensabkommen der USA mit dem Iran unterzeichnet werden, passend zu Trumps 80. Geburtstag. Auch aus dem Iran hieß es, dass eine erste Einigung bevorstehen soll. Trump kündigte außerdem an, dass damit auch die Straße von Hormuz wieder geöffnet werden soll. Eine langfristige Lösung soll aber noch weiter verhandelt werden. Ökostromtarife werden beim Wechsel des Stromanbieters beliebter. Nach Zahlen des Vergleichsportals Verivox entfielen 81% der in diesem Jahr abgeschlossenen Stromverträge auf Tarife komplett aus erneuerbaren Energien, der höchste bisher gemessene Wert.
4: Vor 5 Jahren lag der Anteil der Wechselkunden, die sich für Ökostrom entschieden, noch bei rund 68%. Seitdem ist die Nachfrage kontinuierlich gestiegen. Laut Verivox spielen dabei nicht nur Umwelt- und Klimaschutzaspekte eine Rolle. Häufig seien Ökostromtarife inzwischen auch die günstigste Option für Verbraucher. Ein 3-Personen-Haushalt mit einem Jahresverbrauch von 4000 Kilowattstunden kann durch den Wechsel in einen günstigen Ökostromtarif laut Verivox rund 400 Euro pro Jahr sparen. David Riemer, Nachrichtenredaktion.
1: Die Zugstrecke Hamburg-Hannover ist ab heute komplett gesperrt für Fern- und Regionalverkehr. Die Bahn will Gleise, Signalanlagen und Bahnhöfe erneuern. Es gibt Ersatzverkehr hauptsächlich mit Bussen. Die Strecke Hamburg-Berlin war nach einer Grundsanierung heute wieder freigegeben worden.
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5: Mit Jan Hampe. Nach der Nacht mit Tiefstwerten um 10 Grad gibt's am Montag einen Mix aus Wolken und 4 Sonnenstunden. Zwischendurch kann's nieseln bei Temperaturen bis 19 Grad. Am Dienstag wird's überwiegend sonnig, im Wechsel mit etwas Bewölkung. Es bleibt trocken und wird bis zu 24 Grad warm.
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1: Ich bin Jan-Henner Reitze. Die deutsche Nationalmannschaft startet heute Abend mit ihrem ersten Gruppenspiel in die Fußball-WM in den USA, Kanada und Mexiko. Das Spiel gegen Curaçao wird in Houston ausgetragen. Bundestrainer Julian Nagelsmann freut sich, dass es endlich losgeht, warnt aber auch davor, den Gegner zu unterschätzen.
2: Das ist so ein bisschen so eine DFB-Pokal- oder Pokalsituation. David Goliath, die Geschichten gibt es im Fußball immer wieder, weil insgesamt wenig Tore fallen und auch Teams, die jetzt das erste Mal die WM spielen, trotzdem gefährlich sein können, können ja frei von der Seele weg spielen und recht unbeschwert in dieses Turnier gehen, ohne viel Druck. Und das macht den Gegner immer gefährlich.
1: Der deutsche WM-Auftakt gegen Curaçao in Houston wird heute Abend um 19 Uhr deutscher Zeit angepfiffen. Eigentlich hatte US-Präsident Donald Trump für heute die Unterzeichnung eines ersten Friedensabkommens der USA mit dem Iran angekündigt. Jetzt kommen aus dem Iran wieder Stimmen, die dagegen sprechen. Der iranische Chefunterhändler kritisierte neue israelische Angriffe auf Ziele im Libanon. Wenn die USA solchen Angriffen grünes Licht geben würden, könne Teheran keine diplomatischen Zugeständnisse machen, hieß es. Die Schweizerinnen und Schweizer haben sich in einer Volksabstimmung gegen eine Begrenzung von Migration durch einen Bevölkerungsdeckel ausgesprochen. Nach Hochrechnungen stimmten 55% gegen die Initiative der rechtskonservativen Schweizerischen Volkspartei.
3: Am Ende ist das Ergebnis doch recht deutlich. Die Schweizer wollen die Migration nicht mit einem künstlichen Bevölkerungsdeckel begrenzen. Was aber klar ist, das Thema bleibt. Viele Menschen sind, wie in Deutschland und anderen Ländern, besorgt über die Zahl der Ausländer im Land. Der Wirtschaftsverband sagt, man müsse das Inlandspotenzial besser ausschöpfen, heißt durch Aus- und Weiterbildung, damit weniger Fachkräfte aus dem Ausland rekrutiert werden müssen. Aus Genf, Christiane Ulrich.
1: In Halle sind drei Jugendliche festgenommen worden, weil sie mehrere Mädchen vergewaltigt haben sollen. Insgesamt gibt es vier Verdächtige im Alter zwischen 13 und 16 Jahren. Der 13-Jährige wurde wieder freigelassen. Tatort soll ein Mehrfamilienhaus gewesen sein. Geprüft wird auch, ob den vier Mädchen, die Opfer geworden sein sollen, Drogen verabreicht wurden.
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4: Mit Jan Hampe. Nach der Nacht mit Tiefstwerten um 10 Grad gibt es am Montag einen Mix aus Wolken und 4 Sonnenstunden. Zwischendurch kann es nieseln bei Temperaturen bis 19 Grad. Am Dienstag wird es überwiegend sonnig, im Wechsel mit etwas Bewölkung. Es bleibt trocken und wird bis zu 24 Grad warm.
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5: Hallo liebe Sportfreunde, herzlich willkommen zu einer Stunde Sportaktiv. Heute natürlich mit der Fußball-Weltmeisterschaft, mit den Spielen von gestern. Eine Vorschau auf das Spiel der Deutschen, das erste in Houston heute Abend um 19 Uhr, Deutschland gegen Curaçao. Wir blicken nochmal auf das Relegationsspiel TB Helixfeld gegen SV Uetze von gestern Abend. Und natürlich nochmal die Frauen aus Tündern und Hastenbeck, die eine Kooperation eingegangen sind. Das ist auch nochmal unser Thema. Ich bin Pablo Blöschke und begleite Sie bis 18 Uhr durch die Sendung.

Fußball-Weltmeisterschaft in den USA, Kanada und Mexiko. Die Spiele von gestern bzw. von heute Nacht. Und da gab es für mich zumindest einige Überraschungen. In der Gruppe B traf Katar auf die Schweiz und die trennten sich 1:1. Die Schweiz war eigentlich drückend überlegen und kassierte in der Nachspielzeit den überraschenden Ausgleich. Das war übrigens auch der erste Punkt von Katar bei einer Weltmeisterschaft. Dann kommen wir zur Gruppe C. Schottland gewann knapp 1:0 gegen das harmlose Team aus Haiti. Und im anderen Spiel trafen dann Brasilien und Marokko aufeinander. Die Südamerikaner und die Afrikaner trennten sich auch 1:1. Es war ein heißes Spiel. Das 1:1 stand schon zur Pause fest. Marokko ging in Führung und Brasilien konnte noch ausgleichen. In der zweiten Halbzeit war Brasilien stärker, aber ohne Torerfolg. Und mein Eindruck war gestern, dass Brasilien nicht mehr diese Übermannschaft ist, die sie mal waren. Und ich sage mal, normale Mannschaft, gegen die man gewinnen kann. Dann in der Gruppe C, dann vielleicht für mich die größte Überraschung, die Türkei legte einen Fehlstart hin und verlor gegen Australien mit 0:2. Australien setzte auf tiefe Verteidigung und setzte dann auf Konter und zwei Konter waren erfolgreich. 2:0 für Australien gegen die Türkei. Heute Abend sind die Deutschen dran, dazu dann gleich mehr.

Wir bleiben bei der Fußball-Weltmeisterschaft und zwar beim deutschen Team. Da steigt heute in das Geschehen ein. Um 19 Uhr das Spiel in Houston gegen Curaçao. Ja, ungewöhnlich war, dass die Mannschaftsaufstellung ziemlich früh bekannt gegeben wurde. Das zweite Ungewöhnliche war für mich, dass es keine Überraschungen gab. Der Bundestrainer bleibt beim seinem System 4-2-3-1 und die Aufstellung sicherlich bekannt, aber ich werde sie nochmal sagen. Neuer im Tor, Diskussion ist also beendet. Dann die Vierer Abwehrkette mit Kimmich, Tah, Schlotterbeck und Brown. Das hat David Raum, der ja eigentlich die Brown-Rolle eingenommen hatte, aber gut hingenommen. Er hat gesagt, ich bin im Moment ein bisschen neben der Spur und Brown ist gut in Form, also soll er spielen. Dann im defensiven Mittelfeld Metscher und Pavlovic. Und dann Wirtz, Musiala und Sané und ganz vorne Kai Havertz. Musiala, da gab es auch Diskussionen darum, dass er noch nicht hundertprozentig fit ist. Aber wie soll er hundertprozentig fit werden, wenn er keine Einsätze in der Startelf kriegt? Also dieses Team soll heute Abend, also gegen Curaçao, eine ordentliche Leistung bringen und vielleicht auch die noch nicht ganz so gute Stimmung bei den deutschen Fußballfans ein bisschen anheizen.

Wir kommen zur Relegation im Fußball für die Bezirksliga. Gestern hatten wir live darüber berichtet, Hillichsfeld gegen SV Uetze 08. Es ist beim 3:1 geblieben. Hillichsfeld jubelt über die ersten Big Points in dieser Runde. Am Dienstag spielt dann Uetze gegen den Bezirksligisten Blaues Wunder. Und gegen dieses Team muss dann Hillichsfeld am Wochenende ran. Das Spiel in Hillichsfeld war ein Spiel für Cristiano dos Santos. Die Hillichsfelder hatten einen Blitzstart. Der Ball wurde nach vorne geschossen in der ersten Minute. Cristiano dos Santos nahm den Ball auf und versenkte ihn sofort im Netz. Erste Minute, also 1:0. Dann kam Uetze besser ins Spiel, aber sie mussten dann den nächsten Rückschlag einstecken. In der 17. Minute gab es einen Platzverweis, weil ein Uetzer Akteur ziemlich wild sie um sich schimpfte und wahrscheinlich die Schiedsrichter beschimpft hatte. Wer nun dachte, dass Hillichsfeld nun besser in die Gänge kommt in der Überzahl, der sah sich getäuscht, denn Uetze gelang durch einen direkt verwandelten Eckball der 1:1 Ausgleich. So ging es dann zur Pause. Nach der Pause dann ging es weiter, dass dann Cristiano dos Santos seinen nächsten Auftritt hatte. In der 52. Minute trickste er im Strafraum zwei Leute aus, gab einen Pass auf Yannick Stolpe, der schob aus 3 Metern ein. Das war das 2:1. Und das 3:1 besorgte Cristiano dos Santos dann selbst. 3:1 gewonnen, Big Points für Hillichsfeld. Ja, das sieht eigentlich ganz gut aus. Sollten jetzt alle drei Vertreter punkt- und torgleich aus dieser Runde hervorgehen, wird in den Spielen immer noch ein Elfmeterschießen geschossen. Und auch das entschied Hillichsfeld mit 3:1 für sich.

0: Es hat geknallt im regionalen Sport. Im Fußballbereich der Damen steht nämlich eine große Veränderung an. Jule Stolpe aus der Radioaktiv Sportredaktion hat alle Infos.
1: Von den packenden Derbys und der immer irgendwie brodelnden Rivalität zwischen den Frauenteams des SV Hastenbeck und BW Tündern werden wir uns verabschieden müssen, denn die beiden Vereine tun sich zusammen und werden in Zukunft unter dem Namen BWS Tündern Hastenbeck an den Start gehen. Geplant ist eine Kooperation auf allen Ebenen. Wir bündeln die Kräfte, sagt Konrad Voss, der bisherige Trainer der ersten Frauen Tünderns, wird Chefcoach der neuen ersten Mannschaft des Bündnisses.
2: Das heißt, wir bilden in der Zukunft eine erste Frauenmannschaft in der Oberliga zusammen, eine zweite Frauenmannschaft in der Bezirks- oder Landesliga, das hängt noch am Abschneiden von Tündern 2 in der Relegation, und eine dritte Mannschaft in der Kreisliga. Dazu gehört auch der Juniorenunterbau, der ja federführend beim MTV Koppenbrügge ist. Und der Plan ist eben, die Kräfte zu bündeln und sich für die Zukunft möglichst gut und breit aufzustellen, sodass es eben eine zentrale Anlaufstelle gibt.
1: Sinn und Zweck, die Qualität in der Breite und in der Spitze zu sichern. Alternativlos sei dieser Schritt aktuell noch nicht gewesen. In 2 bis 3 Jahren sehe das aber eventuell schon anders aus. Man will den Frauenfußball in der Region also auf zukunftssichere Beine stellen, die Stärken beider Seiten zusammenführen und die Probleme reduzieren. Die Ziele konkret?
2: Kurzfristig müssen wir natürlich aus diesem Zusammenstoß jetzt schaffen, homogene Mannschaften zu bilden, die dann auch ihren sportlichen Zielen nacheifern können. Sportliche Ziele der ersten Mannschaft werden sicherlich sein, oben mitspielen. Da muss man mal gucken, wie die Liga aussieht. Da werden schon noch einige Kaliber auf uns warten. Sportliche Ziele der zweiten Mannschaft hängt dann davon ab, ob es im Bezirk oder in der Landesliga an den Start geht. Und die langfristigen Ziele sind natürlich, das Ganze weiterzuentwickeln, ein zentraler Anlaufpunkt zu sein, auch für Juniorinnen, also junge Mädchen, die Fußball spielen wollen, und dann möglichst alles abzudecken, sprich leistungsorientierten Bereich, breiten Sportbereich und den Weg dazwischen auch, dass man sich da gut zeigen kann.
1: Ein Wermutstropfen, der Verlust der Derbys, die auch stets viele Zuschauer angezogen haben. Durch den Abstieg der Hastenbeckerinnen aus der Regionalliga hätte es ein solches Aufeinandertreffen in der nächsten Saison wieder gegeben. Voss sagt, wenn das der Preis ist, den man dafür bezahlen muss, dann ist das völlig in Ordnung. Schließlich würden sich tolle neue Möglichkeiten ergeben, die das dann ersetzen. Eine Herausforderung wird es natürlich trotzdem. Eine solche Rivalität verschwindet ja normalerweise nicht einfach so über Nacht. Aus absoluten Lokalrivalen müssen also die klassischen 11 Freunde auf dem Platz werden. Ob das gelingen wird?
2: Ja, das glaube ich tatsächlich, weil wir haben einmal die leistungsorientierten Spielerinnen, die halt auch sehen, dass es relativ alternativlos ist. Sprich, dass wir einfach nächste Saison zusammen eine bessere Mannschaft bilden können, als dass es jeder einzeln tun würde. Wir trainieren ja auch schon seit 2,5 Wochen zusammen und die Mannschaftsräte sind schon länger im Austausch, sodass ich glaube, dass wir das gut hinbekommen. Obgleich es natürlich eine Menge Arbeit gerade am Anfang auch für das Trainerteam sein wird, dass wir da eben es schaffen, diese Mannschaften zusammenzuführen.
0: Die zwei erfolgreichsten Frauenfußballteams aus der Region tun sich also zusammen. Derbys zwischen dem SV Hastenbeck und Blau-Weiß Tündern wird es in Zukunft nicht mehr geben. Stattdessen gehen sie unter dem Namen BWS Tündern Hastenbeck gemeinsam an den Start. Das war ein Bericht von Jude Stolpe.

Das war Sportaktiv am Sonntag. Ich, Pavel Loschke, verabschiede mich und wünsche allen Fußballfreunden und mir natürlich auch heute Abend ein erfolgreiches Spiel der deutschen Fußballnationalmannschaft gegen Curaçao und auch ein Spiel, was die Stimmung unter den deutschen Fußballfans anhebt. Tschüss, bis zum nächsten Mal. Ich freue mich, wenn Sie nächste Woche wieder dabei sind, wenn es heißt Sportaktiv bei Radioaktiv.

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1: Ich bin Jan-Henna Reitze. Die deutsche Fußballnationalmannschaft steigt gleich in die WM in den USA, Kanada und Mexiko ein. Gegner im ersten Gruppenspiel ist WM-Neuling Curaçao. Ausgetragen wird das Spiel in Houston.
2: Um 12 Uhr mittags wird das Spiel hier in Houston angepfiffen, in einem Footballstadion. Zweimal wurde dort schon der Super Bowl ausgetragen. Der frühe Anpfiff sei gut für das Team, sagt Julian Nagelsmann, besser als bis zum Abend im Hotel abzuhängen. Die Stimmung in der Stadt friedlich, viele deutsche Fans sind hier, aber auch Anhänger aus Curaçao. Die Spieler aus der Karibik gehen mit viel guter Laune in die Partie, aber auch mit Selbstvertrauen. Das deutsche Team kann personell aus dem Vollen schöpfen, heißt auch, Manuel Neuer gibt sein Comeback nach seinem eigentlichen Rücktritt vor rund 2 Jahren. Thomas Bremser, Houston.
1: Die Ukraine hat wieder Industrie- und Ölanlagen in Russland angegriffen. Dadurch wurden Brände ausgelöst. Nach russischen Angaben wurde unter anderem ein Kraftstofflager getroffen.
3: Der ukrainische Präsident Zelensky veröffentlichte stolz ein Video, auf dem eine brennende staatliche Ölreserve im Gebiet Jaroslawl zu sehen sein soll. Die Drohne fliegt da an eine Rauchsäule und kracht in ein Treibstofflager. Das sei die Antwort aus Kiew auf Moskaus Aggression, betonte Zelensky. Wegen der Attacken klagen inzwischen immer mehr Menschen hier in Russland über Schwierigkeiten beim Tanken, weil es teils Treibstoffengpässe gibt. Aus Moskau, Ulf Mauder.
1: Die Gewerkschaft Verdi ruft Servicepersonal an Krankenhäusern auch morgen wieder zu Protesten gegen Kürzungen im Gesundheitswesen auf. Betroffen sind 120 Krankenhäuser und Pflegeeinrichtungen in ganz Deutschland. Verdi sagt, es könne auch kleinere Auswirkungen für Patienten und Bewohner geben. Forderungen lauten gute Bezahlung und Arbeitsbedingungen für Bereiche wie Reinigung, Küche oder Wäscherei. In Brasilien ist eine 21-jährige Frau beim Bungee-Jumping von einer Brücke ums Leben gekommen. Mitarbeiter des Anbieters hatten vergessen, die Frau mit dem Bungee-Seil zu sichern. Ein Video zeigt, wie die Männer die Frau zum Rand der Brücke tragen und hinabwerfen. Das Seil liegt zusammengerollt daneben. Die 21-Jährige stürzte 40 Meter tief in den Tod. 6 Beteiligte wurden festgenommen.
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4: Mit Jan Hampe. Nach der Nacht mit Tiefstwerten um 10 Grad gibt's am Montag einen Mix aus Wolken und 4 Sonnenstunden. Zwischendurch kann's nieseln bei Temperaturen bis 19 Grad. Am Dienstag wird's überwiegend sonnig, im Wechsel mit etwas Bewölkung. Es bleibt trocken und wird bis zu 24 Grad warm.
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Liebe Hörerinnen und Hörer, wir wollen Ihnen heute noch einmal eine interessante Spätlese-Spezialausgabe präsentieren. Wir begeben uns an diesem Sonntag in die Alma Mater Ernestina, die Universität in Rinteln, die bis 1810 existierte. Durch die Sendung begleitet sie Wolfhard Schlasses.

0: Das Gerücht lief durch die Gassen der Residenzstadt Stadthagen. In Bückeburg und Rinteln steckten die Leute die Köpfe zusammen und flüsterten in ihren Stuben hinter verschlossenen Fenstern: War es Gift? Es war wahrscheinlich nur ein Gerücht, denn bewiesen wurde nichts. Aber eigenartig war es schon. Graf Ernst III. Übernahm 1601 die Herrschaft über die Grafschaft, nachdem sein älterer Bruder und dessen Sohn, die das Vorrecht auf die Erbfolge besaßen, kurz hintereinander gestorben waren. In der Regierungszeit des Grafen Ernst III. Erlebte die Grafschaft einen wirtschaftlichen und kulturellen Aufschwung. Ernst war ein typischer Renaissancefürst, an Kunst und Wissenschaft interessiert. Seine Ausbildung erhielt er an der Jungen Universität in Helmstedt und auf ausgedehnten Reisen erhielt er prägende wissenschaftliche und künstlerische Anregungen. Die Hochschullandschaft Anfang des 17. Jahrhunderts war im Nordwesten dünn gesät. Aus der Blickrichtung des Weserberglandes waren die nächsten Universitäten in Helmstedt, Marburg, Groningen oder Rostock. Ernst III. Entschied, eine eigene Universität zu gründen. In Stadthagen rief er zunächst 1610 ein akademisches Gymnasium ins Leben. 1619 erhielt Ernst das kaiserliche Universitätsprivileg. Als Standort der neuen Universität wählte er Rinteln. Hier befand sich das seit Jahren unbenutzte Gebäude des ehemaligen Klosters St. Jakobi, das als Hauptgebäude dienen sollte. Die feierliche Eröffnung fand am 17. Juli 1621, am Tag des 20-jährigen Regierungsjubiläums des Fürsten, statt. Inzwischen war Ernst in den Reichsfürstenstand erhoben worden. Dr. Stefan Meyer ist Leiter des Rintelner Museums. Über den Gründer der Rintelner Universität und über die Hintergründe der Entstehung sagt er:
1: Gegründet hat die Universität ja Fürst Ernst zu Holstein-Schaumburg, ein humanistisch gebildeter Renaissancefürst, der Anfang des 17. Jahrhunderts auch ein Zeichen setzen wollte hin zu einer Förderung von Bildung, Kunst und Wissenschaften. Und in diesem ganzen Zusammenhang gehört natürlich auch die Gründung einer Universität. Und diese Universität war natürlich eigentlich für den Schaumburger Rahmen, also für die damalige Grafschaft Schaumburg, gar nicht angemessen. Das Gebiet war eigentlich viel zu klein, sondern sie war schon damals gedacht eigentlich für den gesamten niedersächsisch-westfälischen Raum. Die Idee war eine gemeinnützige und natürlich sicherlich auch die Reputation seines Hauses, aber in erster Linie dann doch eine gemeinnützige. Er hat ja ein großes Stiftungsvermögen für die Universität bereitgestellt, das er seiner eigenen Kammerkasse nun entzogen war. Und also wirtschaftliche Vorteile waren daraus vordergründig eigentlich nicht abzuleiten. Gut, man hoffte natürlich auf Studenten, auch zahlungskräftiges Publikum, das damit in die Grafschaft kam. Aber ich glaube, das entspricht trotzdem nicht, dieser Vorteil entspricht nicht der Höhe des Stiftungsvermögens, das dafür eingesetzt wurde.
0: Ernst III. Hatte 1606 seine Residenz von Stadthagen nach Bückeburg verlegt. Die neue Universität wurde aber eigenartigerweise nicht in der Residenzstadt angesiedelt, sondern in Rinteln.
1: Für Rinteln sprachen gleich mehrere Gründe. Erstens war Rinteln die größte Stadt der Grafschaft Schaumburg damals und sie bot am ehesten Raum für genügend Studentenzimmer, aber auch für Häuser, für die Professoren. Der zweite Grund war, dass Rinteln mit dem leerstehenden Jakobskloster, das seit der Reformation ja keine Verwendung mehr hatte, für deren Räume man keine Verwendung mehr hatte, dass dieses Jakobskloster zur Verfügung stand und nun als Universitätsgebäude genutzt werden konnte. Und schließlich galt Rinteln als sehr sonnig, offen und freundlich gebaute Stadt. Also alle drei Hauptstraßen der Stadt verlaufen in Nord-Süd-Richtung. Die Häuser bekommen also morgens oder abends immer Sonne auf der Straßenseite. Das galt als gute Voraussetzung, die Söhne wohlhabender Leute hier nach Rinteln locken zu können. In Städte, in verbaute, dunkle Städte wollte man seine Söhne nicht so leicht schicken. Also das war auch ein Standortvorteil Rintelns. Und schließlich, die Lage hier an der Weser war relativ verkehrsgünstig. Es gingen also mehrere Landstraßen, Verbindungsstraßen von Bremen nach Kassel zum Beispiel hier über Rinteln, aber auch in Ost-West-Richtung und schließlich auch der Fluss, sodass die Stadt gut erreichbar war. Die Bürger lebten überwiegend von Handel und vor allem Handwerk. Rinteln war eine Handwerkerstadt und auch damals schon längst nicht mehr so ackerbürgerlich und ländlich geprägt wie noch im späten Mittelalter. Also durchaus eine prosperierende Stadt der Renaissance.
0: Die städtischen Ursprünge Rintelns reichen zurück bis ins 13. Jahrhundert. Schon zur Zeit Barbarossas existierte am nördlichen Ufer der Weser eine dörfliche Siedlung mit dem Namen Rentene, die später Olden-Rinteln genannt wurde. Obwohl während der großen Pestwelle um die Mitte des 14. Jahrhunderts wurde diese Siedlung aufgegeben. Ihr Name war bereits auf die neue städtische Gründung übergegangen. Schon 1239 bekam Rinteln die Stadtrechte nach dem Vorbild der Tradition von Lippstadt verliehen. Die Schaumburger Grafen griffen immer wieder unterstützend ein, verliehen lukrative Zollrechte und besondere Marktprivilegien und schließlich sogar die Go-Gerichtsbarkeit über die umliegenden Dörfer. Die Anziehungskraft Rintelns war so erheblich, dass die Dörfer zugunsten der Stadt zu schrumpfen begannen und teilweise ganz aufgegeben wurden. Das schon zuvor in Rentene bestehende Zisterzienserinnenkloster war nach Rinteln umgezogen. Nach Einzug der Reformation in Schaumburg wurde das Kloster aufgegeben. In diesen Gebäuden wurde die Rintelner Universität untergebracht. Als die Bürger Rintelns erfuhren, dass ihr etwa 3000 Einwohner zählender, prosperierender Ort zur Universitätsstadt erhoben werden sollte, machte sich schieres Entsetzen breit. Denn man ahnte, was auf sie zukommen könnte. Stefan Meyer dazu.
1: Also die Rintelner Bürger, als sie erfuhren, dass ihre Stadt Universitätsstadt werden sollte, waren entsetzt. Und das kann man vielleicht auch rückblickend sagen, wenn man sich die genauen Begleitumstände ansieht, so waren sie das wohl auch zu Recht. Denn es gab gleich mehrere Gründe, die die Bürger einer Universitätsstadt besonders belasteten. Das fing an schon damit, dass alle Angehörigen der Universität, Professoren und Studenten gleichermaßen, dass diese Personen exempt waren. Das heißt, sie waren von allen städtischen Steuern und Abgaben befreit. Die Häuser, die die Professoren besaßen, brauchten keine Steuern an die Stadtkasse abzuführen. Und genauso verhielt es sich mit den Belastungen zum Beispiel des Dienstes auf den Wällen und Mauern. Auch davon waren die Professorenhaushalte befreit. Der zweite, noch viel wichtigere Punkt war der, dass sie auch der städtischen Gerichtsbarkeit nicht unterstanden. Und das bedeutete in Bezug auf die Studenten, dass diese Studenten, wenn sie Unfug in der Stadt anrichteten, von den städtischen Dienern und Wachen nicht zur Rechenschaft gezogen werden konnten und auch über das Stadtgericht nicht bestraft werden konnten. Man musste sich dann an die Obrigkeit, an den Fürsten selbst wenden. Und dieser Weg war umständlich und langsam, eigentlich kaum mit Aussichten zu begehen. Und man war eigentlich darauf angewiesen, dass der Rektor seine Studenten so im Zaum hielte, dass man vor ihnen sicher war und vor ihren Willkürakten, also wenn sie betrunken durch die Straßen liefen, wenn sie zum Beispiel Bürger, was häufig vorkam, auf offener Straße umschubsten oder Fensterscheiben einwarfen. Das alles haben sich die Bürger hier oft gefallen lassen müssen, weil sie den Weg, weil es keine gerichtliche Handhabe gab, direkt gegen die Studenten. Und es gibt einen festen Begriff, der für Universitätsstädte in dieser Zeit, in denen das ganz verbreitet war, diese Vorkommnisse, der Begriff des Penalismus. Also sowas so viel wie Schüler- oder Studententerror. Und dieser Studententerror, der hat tatsächlich die Stadt im Grunde im gesamten 17. Jahrhundert sehr geprägt.
0: Tatsächlich, was befürchtet wurde, trat ein. Übermut und Schikanen seitens der Studentenschaft prägten den Alltag der Rintelner Bürger. Und die Professoren nahmen die Studenten aus eigennützigen Gründen in Schutz.
1: Und man muss sich dabei auch immer klar machen, dass die Professoren ihre Studenten im Regelfall immer geschützt haben. Denn die Studenten lebten zum überwiegenden Teil in den Professorenhaushalten zur Miete, zahlten dort für Kost und Logis und waren natürlich auch ein wichtiger Wirtschaftsfaktor für die Professoren. Und bevor man einen Studenten von der Hochschule verwies, das musste man sich doch schon mehrmals überlegt haben, so viele Studenten gab es dann ja auch wieder nicht. Mehr als 150 Studenten waren ja selten in der Stadt. Und es kam auf jeden Einzelnen letztendlich auch für die Professoren dann an.
0: Der Stadtbüttel konnte wenig zum Schutz der Bürger tun. Lediglich bei schweren Straftaten hatte er das Recht einzuschreiten. Und die Bürger selbst konnten nicht zur Selbsthilfe schreiten.
1: Die Studenten gehörten gewissermaßen dem höheren Stand an und da gab es keine Möglichkeit, da einfach aufzubegehren. Eigentlich verhielten sich die Studenten wie junge Adlige. Sie durften Waffen führen, was den Bürgern so untersagt waren. Sie trugen also Waffen in Form dieser, ja, kann man sagen, etwas domestizierten Form eines Galanteriedegens. Aber mit diesem Degen haben sie sich also zum Beispiel oft bei Hochzeiten im Bürgerhaus erhalten, dann selbst eingeladen und da Unruhe gestiftet und solche Dinge. Duelle kamen immer wieder vor, dann allerdings zwischen Studenten und Angehörigen der Garnison hier. Also es ist doch unruhiger und auch aggressiver gewesen, diese Zeit, als man sie sich vielleicht vorstellt heute.

0: Im Mittelalter bis zur frühen Neuzeit war die öffentliche Sicherheit gerade bei Überlandreisen kaum gewährleistet. Da besonders Studenten oft lange zu ihren Studienorten reisen mussten, erlaubte Maximilian I. von Habsburg, Kaiser des Römisch-Deutschen Reiches, ihnen 1514 das Tragen von Waffen zum Selbstschutz. Dieses Privileg wurde außer den Studenten nur dem Adel und dem Militär gewährt. Es war damit Ausweis einer gehobenen gesellschaftlichen Position. Im Mittelalter gab es kein spezifisch studentisches Fechten. In dieser Disziplin übte sich jeder, der meinte, es zu gebrauchen und der sich die kostspieligen Waffen leisten konnte. Das Waffenprivileg war mit einem sozialen Ehrenkodex verbunden. Von den sogenannten vornehmen Herren wurde erwartet, dass sie sich Respekt verschaffen. Nicht nur unterwegs gegen Räuberbanden, sondern gegenüber jedem, der ihren gesellschaftlichen Stand anzweifelte. Wer sich nicht respektvoll genug benahm, dem musste man zeigen, dass man sich zur Wehr setzen konnte. Auch bei den damaligen Studenten bildete sich ein besonderes Standesbewusstsein. Sie fühlten sich durch ihre studentische Freiheit, Lebensfreude und Wehrhaftigkeit aus der Welt der Bürger herausgehoben, unter denen sie lebten. Diesen Stand galt es zu verteidigen. So wurde das Tragen von Waffen und Ausfechten von Duellen unter Studenten bald unverzichtbarer Bestandteil des universitären Lebens. Die Brutalität wuchs in den unruhigen Kriegszeiten sehr stark. Besonders im 16. Jahrhundert, in den Reformationskriegen und im 17. Jahrhundert während und nach dem Dreißigjährigen Krieg. Duelle wurden teilweise als Rencontre durchgeführt, als sogenannte wilde Duelle. Das heißt, die Duelle wurden sofort an Ort und Stelle vorgenommen, wobei das Opfer nicht selten ohne ärztliche Verpflegung einfach liegen gelassen wurde. Die Universitäten versuchten schließlich, das studentische Fechten in geregelte Bahnen zu lenken. Sie hofften, durch bessere Fechtausbildung die Zahl der Verletzungen minimieren zu können. Das Erlernen der Fechtkunst wurde im Laufe der Zeit eine besondere universitäre Disziplin. Viele Universitäten beschäftigten neben Tanz- und Reitlehrern bald auch Fechtlehrer. Fechten, Tanzen und Reiten bildeten an den Universitäten die sogenannten Exerzitien.
1: Unter welchen Beziehungen die Studenten unter sich in Rinteln lebten und welche Regeln sie sich gegeben hatten, ist nicht bekannt. Burschenschaften kamen erst im 19. Jahrhundert auf. Es ist jedoch anzunehmen, dass es in der Universitätskommisse hoch herging.
2: In der Weserstraße gab es die Universitätskommisse, 1621 ebenfalls eröffnet schon, und das Gebäude steht auch heute noch im Stil der Fachwerkstil der Weserrenaissance errichtet. Und diese Universitätskommisse war das Schanklokal der Hochschule, und dort konnten Studenten und Professoren unbehelligt von den hohen städtischen Steuern Alkohol trinken, also Wein und Bier auch aus anderen Städten. Das gab es sonst im Ratskeller nur, und da waren eben hohe Steuern drauf, nur in der Universitätskommisse. Eben für die Angehörigen der Universität gab es diese Getränke dort günstiger, und das war gewissermaßen ein gesellschaftlicher Mittelpunkt des Hochschullebens auch, ne?

0: Schon damals gab es BAföG. Nein, so war es nicht, aber es bestand ein ausgeprägtes Stipendiumsystem, denn es ist falsch anzunehmen, dass alle Studenten der damaligen Zeit aus hochwohlgeborenen Familien stammten. Jeder durfte eine Universität besuchen, der ein Gymnasium mit Erfolg durchlaufen hatte und der die lateinische Sprache beherrschte. Denn sie war die Sprache der Wissenschaft. Es war durchaus Praxis, dass begabte, aber unbemittelte Schüler durch Fürsprache ins Studium gelangten.
1: Bis zur Hälfte der Studenten waren Adlige, Niederadlige, aber es gab eben doch auch viele Bürgerliche und es gab auch Studenten aus ärmeren Schichten, die von ihren Pastoren in den Dörfern oder Städten empfohlen worden waren für den Besuch der Universität oder von den jeweiligen Gymnasien. Und es gab also durchaus so ein Stipendienwesen, das mindestens so großzügig war und so weit entwickelt wie heute, vor dem Hintergrund der heutigen BAföG-Frage, lohnt sich vielleicht auch manchmal ein Blick auf frühere Zeiten. Also etwa ein Drittel der Rentner Studenten haben ein Stipendium bezogen damals und wurden also von dieser Stiftung, von dem Stiftungsvermögen der Universität unterhalten.
0: Diese Stipendiaten aßen kostenlos in der universitätseigenen Mensa. Sie saßen am sogenannten Freitisch. Wir sollten meinen, dass sie nicht so sehr verwöhnt waren. Abwechslungsreiches Essen mit Gemüse und viel Fleisch stand auf dem Speiseplan. Fett und fleischhaltig, also recht teuer war das Essen. Ein Speiseplan ist noch erhalten. Da wurde mittags Hammelbraten mit Kohl gereicht, abends gab es Rinderbraten mit Fitzebohnen, dazu immer Brot, Käse und Bier. Es gab an einem anderen Tag Aal mit Rampen und Sauresen. Was das wohl war? Die Bürger der Stadt Rinteln hatten sicher nicht jeden Tag Fleisch auf dem Teller und dieses gar zweimal am Tag. Und die Landbevölkerung ernährte sich vorwiegend von Getreide und Milchspeisen. Dieser Speiseplan der Rintelner Universitätsmensa befindet sich in den Akten des Bückeburger Archivs und ist deshalb erhalten, weil die Studenten ihn mit bissigen Bemerkungen versehen als Reklamation an die Regierung geschickt haben. Hammelbraten noch voller Blut, steht da. Oder Suppe wegen Salzesüberfluss nicht zu genießen. Oder Fleisch hart. Wir können heute nicht mehr ermessen, wie berechtigt diese Klagen waren, aber wir sehen, dass auch die Stipendiaten meinten, ein Anrecht auf standesgemäße Speisen zu haben und dass die jungen Herren zwischen so 15 und 20 Jahren durchaus keine einfache Klientel waren.
1: Ja, also die Mensa ist natürlich nochmal ein eigenes Kapitel. Also Studenten, die nicht vermögend genug waren, sich bei Professoren oder Privatleuten in der Stadt ein Zimmer verschaffen zu können, bezahlen zu können und die von Stipendien abhängig waren, die aßen auch in der Regel in der Mensa im Hauptgebäude, also der studentischen oder Universitätskantine gewissermaßen. Und es hat sich aus dem Jahr 1698 ein Speiseplan dieser Mensa eben erhalten. Und daraus geht hervor, was gegessen wurde. Und es geht auch daraus hervor, dass dieses Essen offenbar nicht gut genug war. Die Studenten haben diesen Plan mit Beschwerdekommentaren versehen an die Regierung eingeschickt, um dem Universitätskoch entsprechend einzuheizen. Und wie weit das allerdings jetzt von Erfolg war und wie es dann weitergegangen ist, geben die Akten leider nicht her.
0: Im Rintelner Museum ist ein großes Bild studentischen Lebens zu sehen.
1: Das ist eine lebensgroße Reproduktion eines Bildes, das drei Rintelner Studenten um 1770 in ihrer Studentenbude zeigt. Und diese drei jungen Herren frönen verschiedenen Hobbys hier. Sie rauchen, trinken Kaffee, würfeln und es gibt einen schönen Einblick so in das private Leben so der Studenten jenseits des Bücherstudiums und der Hörsäle.
0: Die Studenten auf dem Bild wirken nicht leger, wie wir es heute in den Studentenstädten erleben, sondern sie wirken eher wie Soldaten. Dr. Meyer dazu.
1: Also sie haben die standestypische Kleidung an. Also es ist durchaus zivile Kleidung. Und sie sind aber nicht zu unterscheiden von Beamten oder anderen höher stehenden Zivilpersonen. Und haben auch den typischen Dreispitz der Zeit auf dem Kopf und sitzen hier also weniger, wie man sich das vielleicht privat vorstellen würde heute. Aber damals gab es eben diesen Unterschied auch nicht zwischen privater Kleidung und Dienstkleidung, das wurde oder also öffentlicher Kleidung, sondern das war einfach ein Teil des Standeslebens, also dass man sich einfach so gab, wie man sich fühlte, also welchem Stand man sich zugehörig fühlte. Und da gab es eben keine Trennung zwischen offiziell und inoffiziell. Man sieht ja auf dem Bild auch, diese drei Studenten leisten sich einen Hund, eigentlich ein teurer Fresser in einer armen Zeit. Und das war schon ein teures Hobby und das spielte eben auch im Jagdzusammenhang dann eine Rolle. Ne? Den brachte man dann mit.
0: Auch die Studenten von bürgerlichem Stand waren also so privilegiert, benahmen und kleideten sich wie die Adeligen und waren bemüht, ein entsprechendes Leben zu führen. Sie gingen zur Jagd, ihr Studentenleben schien, was man heute darüber hört und liest, recht lustig gewesen zu sein. Sie rauchten aus kleinen, schmalen Tonpfeifen teuren Tabak und tranken Kaffee, von der Obrigkeit gar nicht gern gesehen, denn der Import von Kaffee kostete teure Devisen und deshalb wurde das Kaffeetrinken auch immer mal wieder verboten. Das nützte aber offenbar wenig. Im universitätseigenen Schankclub konnten die Studenten steuerfreie Alkoholiker genießen. Nächtliche Trinkgelage und Glücksspiele galten als normal, waren allerdings verboten und wurden geahndet. Nach dem Ertapptwerden mussten die Studenten Tage, aber auch nur für Stunden im Karzer verbringen. Das Rindlender Stadtarchiv ist voll mit Berichten über studentische Turbulenzen.
1: Das fängt an damit, dass Bürger auf der Straße einfach umgeschubst worden sind, dass man ihnen Scheiben eingeworfen hat, Beleidigungen waren fast alltäglich. Alles Dinge, die schlecht oder gar nicht geahndet werden konnten. Und weil eben die Landesgerichtsbarkeit, einfach dieser Weg war einfach zu weit und zu umständlich. Also es hatte kaum Aufsicht auf Erfolg, wenn man sich da beschwerte. Dann haben wir aber auch wirklich Situationen von gewalttätigen Übergriffen auf Bürger, zum Beispiel anlässlich von Hochzeitsfeiern, wo sich Studenten dann selbst gewissermaßen eingeladen haben. Oder es gibt natürlich auch Streitigkeiten unter Studenten oder zwischen den Studenten und den Offizieren der Garnison. Da haben wir dann auch entsprechend Duelle und alles, was mit diesen Ehrenhändeln zusammenhängt. Und all das hat natürlich seine Entsprechung hier gehabt. Also die Stadt war recht unruhig durch die Studenten. Und auch wenn das nachließ seit dem 17. Jahrhundert, im 18. Jahrhundert hat sich das Ganze dann weitgehend normalisiert. Da ist dann die Disziplinierung der Studenten so im Laufe der Zeit dann auch durchgedrungen. Also da wird das dann etwas weniger. Aber wir haben im 17. Jahrhundert auch während des 30-jährigen Krieges massive Übergriffe von Studenten, also gegenüber Bürgern oder Angehörigen der Garnison. Umgekehrt ist natürlich auch so, sind Studenten natürlich auch Opfer geworden. Also gerade im Konflikt mit den Angehörigen der Garnison ist es natürlich häufig dazu gekommen, auch während des Krieges, während des 30-jährigen Krieges, als Rinteln besetzt war, haben wir natürlich auch umgekehrt viele Fälle, ne? Wo dann natürlich auch die Eltern der Studenten ihre Söhne dann zurückgerufen haben, weil sie in Rinteln nicht mehr in Sicherheit wähnen konnten. Ne?

0: Die Rindlner Universität, die Academia Ernestina, war mit ihren rund 150 Studenten und 15 Professoren klein, aber nicht unbedeutend. Für die Region hatte sie eine große Bedeutung und ihre Strahlkraft nach außen ist größer gewesen, als man später wahrhaben wollte.
1: Die Rindlner Universität war natürlich eine der kleineren im deutschsprachigen Raum. Das heißt aber nicht, dass sie immer unbedeutend war. Und sie hatte vor allem eine recht lebendige Universitätsbuchdruckerei, die also sehr viel veröffentlicht hat hier für den gesamten nordwestdeutschen Raum teilweise. Gerade im Dreißigjährigen Krieg war sie die einzige Arbeitsfähige in weitem Umkreis. Dass also die Hochschule und ihre Druckerei doch eine relativ große Strahlkraft hatten hier. Und über die fast zwei Jahrhunderte gesehen, ist natürlich ein großer Teil der norddeutschen Beamten und Staatsdiener hier in Rinteln ausgebildet worden. Insgesamt 5000 Akademiker haben hier ihre Ausbildung erhalten. Das ist nicht ganz unerheblich, auch in dieser Zeit.
0: Die Geschichte der Universität ist in Rinteln nach 1810 lange Zeit nicht gewürdigt worden, ja in Vergessenheit geraten. Während einige der Rintelner Professoren in anderen Orten geehrt wurden, findet man in Rinteln nichts dergleichen. Die Geschichte der Universität ist in Rinteln sträflich vernachlässigt worden. Nach dem Dreißigjährigen Krieg erlebte die Universität Rinteln ihre Blütezeit. Namhafte Professoren prägten den Ruf der neben Helmstedt einzigen Universität im Nordwesten Deutschlands. Bekannte zeitgenössische Gelehrte waren Heinrich Ernst Kästner, Hermann Zoll, Andreas Buchholz und da gab es zum Beispiel den Professor Matthias Hassenkamp.
1: Matthias Hassenkamp hat sogar ein großes Versuchsprojekt realisiert. Und zwar hat er rings um die Stadt 7 große, 20 Meter hohe Masten mit Blitzableitern errichten lassen auf den Bastionen, um auf diese Weise die gesamte Stadt vor Blitzeinschlägen zu schützen. Das ist auch ein Versuch gewesen, der auch erfolgreich war. Trotzdem konnte sich Hassenkamp damit nicht durchsetzen. Aber es ist eine interessante Geschichte so der Rinteler Universitätszeit. Etwa 5 Jahre lang war Rinteln von solchen hohen Blitzableitern umgeben. Und es gibt auch entsprechende Literatur dazu in der damaligen Fachpresse, sodass also diese Sache nicht hier nur in Rinteln praktisch stattgefunden hat, sondern sie ist also auch in der Gelehrtenwelt damals auch diskutiert worden.
0: Dann gibt es noch den berühmten Theologen Peter Musaeus, der von 1648 bis 1663 Logik, Metaphysik und Theologie lehrte. Die Liste der von ihm veröffentlichten Schriften umfasst eine eng beschriebene DIN-A4-Seite. Zu erwähnen wäre noch Theodor Schmalz, der von 1777 bis 1780 an der Universität zu Rinteln Theologie und Jura studierte und 1787 als Professor der Rechte in Rinteln lehrte. Ein Jahr später einem Ruf an die Königsberger Universität folgte. Schmalz verfasste zahlreiche Lehrbücher über römisches, Natur, Kirchen, Völker und Staatsrecht. Und gehörte neben Wilhelm von Humboldt zu den Befürwortern einer Berliner Universitätsgründung. Schmalz wurde der erste Rektor der Berliner Universität. Und da gab es noch Josua Stickmann. Der erlangte große Bedeutung als Herausgeber und Bearbeiter von Kirchenliedern. Besonders in der hiesigen Region wurde Bernd Christoph Faust bekannt.
1: Ja, ich nehme mal jemanden, der hier in der Region zumindest noch bekannt ist. Das war der Bernhard Christoph Faust, der in Bückeburg gelebt hat, dort Arzt war und durch die Durchsetzung der Pockenimpfung zum Beispiel Anfang des 19. Jahrhunderts sich einen Namen gemacht hat, seinen Gesundheitskatechismus in Bückeburg veröffentlicht hat. Zum Beispiel dieser Bernhard Christoph Faust war auch Rintelner Student gewesen, hat studiert bei Ludwig Schröter, Rintelner Professor der Medizin, später Brunnenarzt in Bad Nenndorf. Auch Schröter war schon ein Verfechter der Pockenimpfung, einer der ersten in Deutschland. Also es gibt etliche Studenten aus Rinteln, die später Karriere gemacht haben, bekannter geworden sind, die interessante Bücher veröffentlicht haben. Also da ist eine Menge auch von uns noch gar nicht aufbereitete Geschichte, die man noch so erforschen und kennenlernen kann.
0: Berühmt und berüchtigt wurde die Universität zu Rinteln durch ihre besondere Rigorosität bei den Hexenprozessen.
1: Die Rinteler Juristen haben sich in den Hexenprozessen des 17. Jahrhunderts unrühmlich hervorgetan. Sie haben nämlich Gutachten geschrieben für Stadt- und Amtsgerichte in Westfalen und Niedersachsen und haben in diesen Gutachten die Gerichte immer dahingehend beraten, die Prozesse fortzuführen. Sie haben die Folter angeordnet und sie haben auch die Urteile in diesen Prozessen praktisch als in Form ihrer Gutachten schon schriftlich ausformuliert. Diese Gutachten wurden als Urteile dann überall verlesen. Es sind mehr als 400 solcher Gutachten uns noch heute bekannt. Die intensiven Verfolgungen hier im Schaumburgischen, aber auch im Lippischen, in Lemgo zum Beispiel oder in Minden, wären ohne diese Gutachtertätigkeit der Rintelner Juristen gar nicht so denkbar gewesen. Also auffallend an den Rintelner Juristen ist, dass sie in einer strikten Rigidität immer auf Inquirieren, Foltern, Verbrennen gegutachtet und geurteilt haben. Und das ist so an anderen Universitäten, an Juristenfakultäten in Deutschland nicht wieder anzutreffen. Sowohl was die Häufigkeit der Gutachten angeht, als auch eben diese Strenge in Richtung Verurteilung. Das macht sicherlich eine Sonderstellung der Rintelner Universität im 17. Jahrhundert aus. Es ist ja auch in Rinteln praktisch ausschließlich auf die Verurteilung hin prozessiert worden. Man hat da andere Aspekte natürlich überhaupt nicht wahrhaben wollen.

In Europa des 15. Jahrhunderts entsteht ein regelrechter Hexenwahn. Zu Beginn richtet sich die Verfolgung auf Männer und Frauen gleichermaßen. Später wurden zu 80% Frauen angeklagt und verbrannt. Historiker sprechen heute von Prozesswellen. Flächendeckende Ausrottungsversuche gab es nicht. Vom 15. bis zum 18. Jahrhundert, also nicht im sogenannten finsteren Mittelalter, werden in ganz Europa bis zu 60.000 Menschen hingerichtet. Besonders in ländlichen Gegenden brennen die Scheiterhaufen. Die Bevölkerung war zur Verfolgung von Personen bereit, die man für Krankheit, Not und Unglück verantwortlich machen konnte.

0: Der Verfolgungswille ging eigentlich von der Bevölkerung aus. Der Hexenglaube war tief verwurzelt in der Bevölkerung und von dort aus war wirklich die Forderung da, mit dem vermeintlichen Unwesen der Hexerei aufzuräumen, und die Rinteler Juristen haben dem entsprochen. Später, so eben gegen Ende des 17. Jahrhunderts, haben sich dann doch besondere Juristen auch durchsetzen können, aber sie haben dies auch zum Teil gegen den Widerstand aus der Bevölkerung tun müssen. Immer in jedem Prozess finden sich Beschuldigungen, die auf ältere Zwistigkeiten zurückgehen und zurückzuführen sind, und deswegen also nachbarschaftliche Auseinandersetzungen, Konkurrenz in geschäftlicher Hinsicht oder auch einfach das Misstrauen bestimmten alleinstehenden Personen zum Beispiel gegenüber, das findet sich überall in allen Prozessen. Und das war sicherlich so ein ganz, ganz treibendes Motiv. Man hat nach Leuten gesucht, denen man das Verhexen von Wettern, des Wetters oder den Schadenzauber an Mensch und Vieh zum Beispiel, denen man das zutrauen konnte. Und das waren dann oft Personen, die in irgendeiner Weise auffällig waren oder zurückgezogen lebten. Die waren in erster Linie von diesen Verfolgungen betroffen. Es hat aber auch, das muss man sagen, Verfolgungswellen gegeben, wo sich dann die bürgerliche Oberschicht hier in der Stadt gegenseitig gewissermaßen aus dem Geschäft heraus prozessiert hat. Ja, also wo man konnte mit einem Hexenprozess nicht nur jemanden auf den Scheiterhaufen bringen, sondern man konnte seine ganze Familie diskreditieren.
1: 1680 wandelte sich die Gesinnung in der Universität zu Rinteln, so wie sie damals durch ihre Gutachten die Hexenverfolgungen vorangetrieben hatte, setzte sie sich jetzt vehement dem entgegen.
0: Die Rinteler Juristen, muss man allerdings sagen, haben dann um 1680 innerhalb von wenigen Jahren eine Kehrtwende um 180 Grad vollzogen und haben sich dann sehr früh gegen die Prozesse in jeder Art und auch gegen die Folter als solche gewandt und haben damit vielleicht manches wieder von dem gut gemacht, was sie vorher an Schuld auf sich geladen haben.
1: Das Aussterben der Schaumburger Grafen im Jahr 1640 führte zur Teilung der Grafschaft Schaumburg. Der Teil mit Rinteln fiel an Hessen-Kassel. Das Land wurde geteilt, aber nicht die Universität. Sie blieb eigenständig bis 1668, da erst wurde sie hessisch. Landgraf Karl von Hessen brauchte Geld, und so war es für ihn zumindest natürlich, das Geld der Universitätsstiftung zu nehmen.
0: Die hessischen Landgrafen, insbesondere Landgraf Karl, der hat um 1700 begonnen, das Stiftungsvermögen systematisch zu beschneiden oder zweckzuentfremden, und zwar zugunsten des von ihm ganz stark ausgebauten Militärwesens. Und das hat dann auch die Universität dann beeinträchtigt. Das heißt, man konnte die Professoren nicht mehr so bezahlen. Man bekam also auch nur noch die zweite Garnitur der Professoren hier nach Rinteln. Und damit wurde eigentlich der Niedergang der Universität so langsam eingeläutet.
1: Nach der Gründung der Universitäten Halle 1694 und Göttingen 1737 ließ die Anziehungskraft der Rintelner Hochschule nach. 1810 wurde Rinteln wie auch die Universität Helmstedt geschlossen. Die Bibliothek, das Archiv und die Instrumente erbte die Universität Marburg. Die ehemaligen Universitätsgebäude wurden abgerissen. An ihrer Stelle steht heute das Gymnasium Ernestinum. An das ehemalige Zisterzienserinnenkloster erinnert das Kirchlein St. Jakobi. Der fünfjochige gotische Rechteckbau ist turmlos, aber mit einem Dachreiter für die Glocken. Der Bau stammt aus den Anfängen der Stadtgeschichte. Wie an so vielem war auch an der Schließung der Universität Napoleon schuld.
0: Also es hat dann auch immer wieder Reformbemühungen gegeben, die auch zum Teil erfolgreich waren. Um 1760 zum Beispiel ist die Universität hat die nochmal einen starken Modernisierungsschub bekommen mit Berufungen besonderer Professoren, mit der Gründung einer Zeitung zum Beispiel, mit dem Bau eines Reithauses für die Studenten der höheren Stände und so weiter. Also es hat immer dazwischen auch wieder Aufwärtsbewegungen gegeben, sodass man nicht sagen kann, dass es ein kontinuierlicher Abstieg gewesen ist. Aber so Ende des 18. Jahrhunderts machte sich doch die Krise dann unübersehbar, bemerkbar. und letztendlich den Ausschlag gegeben hat, 1810 zur Schließung die Besetzung hier Norddeutschlands durch napoleonische Truppen und die Gründung des Königreichs Westfalens von Napoleons Gnaden, das zudem dann auch Rinteln hier gehörte und in diesem Königreich Westfalen unter der Regierung des Königs Jerome, des jüngsten Bruders Napoleons. Da wurde massiv, ja, man kann sagen, ja, nicht nur gespart, es wurde der Bürger wurde ausgepresst und wurde auch das Staatsvermögen soweit wie irgend möglich für die Zwecke dann der Kriegführung genutzt. Und da musste die Universität Rinteln, also das Stiftungsvermögen wurde dann konfisziert und wurde aufgelöst.
1: Das Königreich Westfalen wurde nach dem Frieden von Tilsit 1807 von Napoleon für seinen Bruder Jerome aus dem ehemaligen Herzogtum Braunschweig, Kurhessen und vormals hannoverschen und preußischen Gebietsteilen geschaffen. Seine Hauptstadt war Kassel. Nach der Völkerschlacht von Leipzig 1813 löste sich das Königreich Westfalen auf und die ursprünglichen Territorien wurden wiederhergestellt. Nun gab es auch Bemühungen, die alte Rintelner Universität zu reaktivieren, denn die Bürger hatten gemerkt, welch großer Wirtschaftsfaktor die Universität für Rinteln gewesen war. Die Hoffnungen auf einen Neubeginn waren groß. Kurfürst Wilhelm I. von Hessen weigerte sich jedoch.
0: Also mit dem Ende der Universität hatte Rinteln einen schweren Schlag bekommen. Also zumal ja, dass die Aufhebung der Universität zeitlich ungefähr mit dem Ende der Garnisons- und Festungszeit zusammenfällt. Und da fielen also zwei wichtige Faktoren weg. Die ja zahlreichen Soldaten und Offiziere, vor allem der Garnison, ja, und dann die Professoren und Studenten. Das waren etwa gut 300 gut verdienende oder überdurchschnittlich situierte Personen, die dann die Stadt verließen. Und das machte sich natürlich auch wirtschaftlich bemerkbar. Und da ging es mit Rinteln eine Zeit lang doch deutlich bergab. Und die Trendwende, sage ich mal, die kam dann erst um 1850. Die Verkehrsinfrastruktur wurde verbessert, die Brücke wurde als feste Weserbrücke erbaut. Die Verbindung zur Bahn nach Bückeburg wurde als Straße, als Chaussee hergestellt. Ja, es gab noch andere Wirtschaftsfördermaßnahmen. Der richtige Durchbruch kam dann erst mit dem Bau der Eisenbahnlinie 1875, als Rinteln dann also einen eigenen Bahnhof bekam und dann auch die mit der Ansiedlung der Glashütte Stövesand. Da kam dann die wirtschaftliche, ja, Take-off-Phase, könnte man sagen, ne, der Industrialisierung in Rinteln. Also da nimmt ja die Einwohnerzahl rapide zu von 3.000 auf 5.000.

Wir warfen heute einen Blick zurück auf die Accademia Ernestina, die von 1621 bis 1810 bestehende Universität in Rinteln. Redaktion Wolfhard Schlasszus.

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1: Ich bin Jan-Henner Reitze. Noch heute unterzeichnen die USA und der Iran ein erstes Friedensabkommen. Das hatte zumindest US-Präsident Donald Trump angekündigt. Jetzt kommen aus dem Iran wieder Stimmen, die dagegen sprechen. Der iranische Chefunterhändler kritisierte neue israelische Angriffe auf Ziele im Libanon und stellte deshalb eine Einigung in Frage. Trump ermahnte daraufhin Israel und erklärte, die Angriffe seien unnötig gewesen. Auch Erdbeer- oder Kirschmarmelade darf ab heute offiziell wieder Marmelade heißen. Das war bis zur Änderung einer EU-Richtlinie untersagt. Diese Änderung ist mit dem heutigen Tag in deutsches Recht umgesetzt und damit in Kraft.
2: Bisher durfte nach EU-Recht nur Marmelade aus Zitrusfrüchten als Marmelade bezeichnet werden. Andere Produkte mussten als Konfitüre etikettiert werden. Um Verwechslungen zu vermeiden, muss Marmelade aus Zitrusfrüchten künftig Zitrusmarmelade heißen oder den Namen der verwendeten Frucht tragen. Außerdem gibt es mehr Klarheit bei Honig. Enthält ein Glas Honig aus mehreren Ländern, müssen künftig alle Ursprungsländer genannt werden, in der Reihenfolge ihres Anteils und mit Prozentangaben. David Riemer, Nachrichtenredaktion.
1: Die Zugstrecke Hamburg-Hannover ist ab heute komplett gesperrt für Fern- und Regionalverkehr. Die Bahn will Gleise, Signalanlagen und Bahnhöfe erneuern. Es gibt Ersatzverkehr, hauptsächlich mit Bussen. Die Strecke Hamburg-Berlin war nach einer Grundsanierung heute wieder freigegeben worden. Und zum Fußball. In diesen Minuten ist es soweit. Die deutsche Nationalmannschaft startet in die WM in den USA, Kanada und Mexiko. Erster Gruppengegner ist WM-Neuling Curaçao. Für uns mit der deutschen Mannschaft in Houston unterwegs ist WM-Reporter Thomas Bremser. Thomas, wie sind denn die Bedingungen für das Auftaktspiel?
3: Das Wetter ist hier nochmal heißer und schwüler als im deutschen WM-Lager in Winston-Salem, aber das Stadion ist überdacht und klimatisiert. Ein typisches Footballstadium mit hohen Rängen und großen Leinwänden. Und das Besondere ist ja auch die Uhrzeit, 12 Uhr mittags wird hier angepfiffen. Julian Nagelsmann findet das ganz gut.
4: Wenn du oft abends spielst und dann 10 Stunden im Hotel rumhängst, bis es endlich losgeht, ist jetzt nicht immer super förderlich für die Spannung.
3: Und auch gut, nach dem Spiel hat das Team noch Zeit zurückzufliegen und im gewohnten WM-Quartier zu schlafen.
1: Dankeschön, Thomas, nach Houston. Im anderen Spiel der deutschen Gruppe trifft die Elfenbeinküste heute Nacht ab 1 Uhr deutscher Zeit auf Ecuador.
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5: Mit Jan Hampe. Nach der Nacht mit Tiefstwerten um 10 Grad gibt's am Montag einen Mix aus Wolken und 4 Sonnenstunden. Zwischendurch kann's nieseln bei Temperaturen bis 19 Grad. Am Dienstag wird's überwiegend sonnig, im Wechsel mit etwas Bewölkung. Es bleibt trocken und wird bis zu 24 Grad warm.
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1: Ich bin Jan-Henner Reitze. Noch heute soll nach der Ankündigung von US-Präsident Donald Trump ein erstes Friedensabkommen der USA mit dem Iran unterzeichnet werden, passend zu Trumps 80. Geburtstag. Aus dem Iran wird das jetzt aber in Frage gestellt. Der iranische Chefunterhändler kritisierte neue israelische Angriffe im Libanon. Wenn die USA solchen Angriffen grünes Licht geben würden, könne Teheran keine diplomatischen Zugeständnisse machen. Trump ermahnte daraufhin Israel für die Angriffe. Ökostromtarife werden beim Wechsel des Stromanbieters beliebter. Nach Zahlen des Vergleichsportals Verivox entfielen 81% der in diesem Jahr abgeschlossenen Stromverträge auf Tarife komplett aus erneuerbaren Energien, ein neuer Höchstwert.
2: Vor 5 Jahren lag der Anteil der Wechselkunden, die sich für Ökostrom entschieden, noch bei rund 68%. Seitdem ist die Nachfrage kontinuierlich gestiegen. Laut Verivox spielen dabei nicht nur Umwelt- und Klimaschutzaspekte eine Rolle. Häufig seien Ökostromtarife inzwischen auch die günstigste Option für Verbraucher. Ein 3-Personen-Haushalt mit einem Jahresverbrauch von 4000 Kilowattstunden kann durch den Wechsel in einen günstigen Ökostromtarif laut Verivox rund 400 Euro pro Jahr sparen. David Riemer, Nachrichtenredaktion.
1: Die Schweizerinnen und Schweizer haben sich in einer Volksabstimmung gegen eine Begrenzung von Migration durch einen Bevölkerungsdeckel ausgesprochen. Nach Hochrechnungen stimmten 55% gegen die Initiative der rechtskonservativen Schweizerischen Volkspartei.
3: Am Ende ist das Ergebnis doch recht deutlich. Die Schweizer wollen die Migration nicht mit einem künstlichen Bevölkerungsdeckel begrenzen. Was aber klar ist, das Thema bleibt. Viele Menschen sind, wie in Deutschland und anderen Ländern, besorgt über die Zahl der Ausländer im Land. Der Wirtschaftsverband sagt, man müsse das Inlandspotenzial besser ausschöpfen, heißt durch Aus- und Weiterbildung, damit weniger Fachkräfte aus dem Ausland rekrutiert werden müssen. Aus Genf, Christiane Ulrich.
1: In Halle sind 3 Jugendliche festgenommen worden, weil sie mehrere Mädchen vergewaltigt haben sollen. Insgesamt gibt es 4 Verdächtige im Alter zwischen 13 und 16 Jahren. Der 13-Jährige wurde wieder freigelassen. Tatort soll ein Mehrfamilienhaus gewesen sein. Geprüft wird auch, ob den 4 Mädchen, die Opfer geworden sein sollen, Drogen verabreicht wurden.
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4: Mit Jan Hampe. Nach der Nacht mit Tiefstwerten um 10 Grad gibt's am Montag einen Mix aus Wolken und 4 Sonnenstunden. Zwischendurch kann's nieseln bei Temperaturen bis 19 Grad. Am Dienstag wird's überwiegend sonnig, im Wechsel mit etwas Bewölkung. Es bleibt trocken und wird bis zu 24 Grad warm.
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5: Hier ist Radio DARC, die Stimme des Deutschen Amateur-Radioclubs e.V. Sie hören unser wöchentliches Technikmagazin im Weserbergland auf der Senderkette von Radioaktiv auf UKW 99,3 MHz, 94,8 MHz und 107,2 MHz. Die Verantwortung für den Inhalt dieser Bürgerfunksendung trägt der DARC-Ortsverband H44 Bad Pyrmont, vertreten durch seinen Vorstand. Liebe Hörerinnen und Hörer, wir sagen wieder einmal herzlich willkommen zu einer neuen Ausgabe von Radio DARC, dem spannenden Technikmagazin des Deutschen Amateur-Radioclubs. Heute ist es die Sendung Nummer 592. Das Datum der Erstveröffentlichung ist Freitag, der 12. Juni 2026. Ich bin Cody Farrin und werde Sie durch das Programm der folgenden Stunde führen. Es war eine Erfindung, ohne die Sie heute Radio DARC gar nicht hören könnten. Es gäbe kein Radio, kein Fernsehen, keine Handys, kein schnurloses Telefon. Die Rede ist natürlich von der drahtlosen Nachrichtenübertragung, gemeinhin als Funktechnik bezeichnet. Aber wissen Sie auch, wer als erster Mensch eine drahtlose Nachricht übermittelte? Kaum jemand kennt ihn. Das war ein gewisser Ferdinand Schneider aus Fulda. Wir stellen Ihnen diesen genialen Erfinder heute genauer vor. Ja, der Funk, das Radio. Was wären wir ohne diese Erfindung heute? Wo stünde unsere Gesellschaft? Es ist teuflisch gut, was nun George Harrison in unserem ersten Musiktitel zum Besten gibt mit Devil's Radio.

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1: Heute mit diesen Themen. Radio DARC Frequenztest am 7. Juni erfolgreich. Ham Radio Funkfachmesse vom 26. bis 28. Juni. Demografische Entwicklung in Japan spiegelt sich im Amateurfunk wider. Und Sonderrufzeichen zur WRTC 2026 aktiv. Am Mikrofon Conny Farren. Am vergangenen Sonntag war Radio DARC aus Wuferten auf zwei parallelen Frequenzen zu hören. Das ist die gewohnte 9670 kHz im 31 Meter Band und zusätzlich parallel die 7380 kHz im 41 Meter Band. Zum Einsatz kamen jeweils 125 kW Sendeleistung an zwei identischen Antennen, was einen direkten 1:1 Vergleich der Empfangsqualität erlaubte. Das Redaktionsteam erhielt rund 200 Empfangsberichte per E-Mail, wofür wir uns recht herzlich bedanken. Einen klaren Favoriten bei diesem Frequenzvergleich gab es nicht. Je nach Region lag mal die 9670 vorne, mal die 7380. Tendenziell war der Empfang im 41-Meter-Band im Westen, Norden und in der Mitte Deutschlands etwas besser. Im 31-Meter-Band hingegen machten Gebiete im Süden, in Österreich und der Schweiz das Rennen. Die Unterschiede waren aber insgesamt eher gering, maximal 10 dB. Es wurde aber öfter berichtet, dass die 7380 kHz etwas weniger Fading aufwies und stabilere Signale lieferte. Dies deckt sich mit unseren Erwartungen. Eine Aussendung im 41-Meter-Band scheint ein guter Kompromiss zu sein, um alle Regionen des Zielgebiets abzudecken. Wir werden dieses Ergebnis diskutieren und gegebenenfalls im Herbst einen dauerhaften Wechsel in Erwägung ziehen, abhängig von der weiteren Entwicklung der Sonnenaktivität. Hören Sie am Ende dieser Sendung, wie immer, den Funkwetterbericht von Christian Reiber, Delta Lima 8 Mike, Delta Whisky, vom HF-Referat des DARC. Vom 26. bis 28. Juni ist es wieder soweit. Europas größte Amateurfunkmesse, die Ham Radio, findet auf dem Messegelände in Friedrichshafen am Bodensee statt. Erwartet werden wieder Tausende von Besuchern. Vor Ort können Sie ein vielfältiges Programm aus der gesamten Palette des Amateurfunks erleben. Der große Ham-Flohmarkt lädt zum Stöbern ein, bei Händlern sind neue Techniktrends zu erfahren und auch der große ideelle Bereich gibt Einblicke in viele Themen. Das Bodensee-Treffen rundet alles mit einer großen Auswahl an Vorträgen ab. Das Messemotto in diesem Jahr lautet überdies Discover the Sky, Amateur Radio meets Astronomy. Das kommt nicht von ungefähr, da die Messe Friedrichshafen in diesem Jahr erstmals die neue Messe Astro parallel am Samstag, dem 27. Juni, veranstaltet. Die Schnittmengen mit dem Amateurfunk liegen auf der Hand. Denken wir an Erde-Mond-Erde-Verbindungen, Satellitenfunk oder im nahen Erdumfeld auch Meteoscatter. Das Eintrittsticket gilt für beide Messen. Freuen Sie sich also auf ein spannendes Wochenende am Bodensee. Der DARC freut sich, viele Mitglieder und Freunde des DARC wiederzutreffen. Wir wünschen Ihnen schon jetzt eine gute Anreise. Die demografische Entwicklung in Japan wirkt sich auf viele Lebensbereiche aus. Unter diesem Gesichtspunkt ist möglicherweise auch eine Meldung des japanischen Nachrichtenportals HamLife zu verstehen. Demzufolge ist die Anzahl der Funkamateure im fernöstlichen Land in den vergangenen 10 Jahren von 435.969 im Januar 2016 auf 332.120 im Januar dieses Jahres zurückgegangen. Die Zahlen stammen vom Ministerium für Innere Angelegenheiten. Japan ist eine der ältesten Gesellschaften der Welt. Das Durchschnittsalter liegt bei 50,2 Jahren, wobei Frauen eine Lebenserwartung von 87 Jahren und Männer eine Lebenserwartung von 81 Jahren haben. In den vergangenen 5 Jahren hat Japan etwa 3 Millionen Einwohner verloren. Zum Vergleich, Deutschland hat es etwas günstiger, aber auch hierzulande liegt das Durchschnittsalter bei 44,9 Jahren. Die Lebenserwartung für Frauen in Deutschland beträgt 83,2 Jahre und für Männer 78,5 Jahre. Die Überalterung der Gesellschaft und den daraus resultierenden Rückgang der Anzahl von Funkamateuren gibt es in vielen anderen Ländern ebenfalls. Umso wichtiger ist es, junge Menschen von den Vorteilen des Amateurfunks zu überzeugen, etwa für Bildung und berufliche Karriere. Anlässlich der World Radio Team Championship, kurz WRTC 2026, werden vom DX-Referat des DARC im Zeitraum 1. Juni bis 31. Juli mehrere deutsche Sonderrufzeichen aktiviert, um die WRTC zu unterstützen und zu begleiten. Die Stationen sind aktiv auf Kurzwelle, UKW und über Satelliten. 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Die WRTC selbst ist die Weltmeisterschaft der Funkamateure und ermittelt alle 4 Jahre die besten Contest-Operateure der Welt. Sie findet statt vom 8. bis zum 13. Juli in der ostenglischen Region East Anglia. 100 Top-Contester aus der ganzen Welt kommen zusammen, um an 50 Standorten der Grafschaften Suffolk, Norfolk und Cambridgeshire am IARU-Contest teilzunehmen. Ausführliche Informationen dazu finden Sie in der Juli-Ausgabe der Clubzeitschrift CQDL, die um den 20. Juni erscheint. Das waren unsere heutigen Meldungen aus der Funkwelt für Sie. Der nächste Musiktitel ist ein Wunsch unseres Hörers Heinz Sülz, Rufzeichen Delta Golf 7 Delta Mike aus Lünen. Er schreibt uns wie folgt. Ich wünsche mir das Lied Wunderbar wie du von Peter Kraus. Es ist auch heute noch unser Lieblingslied. Im November 1959 haben wir geheiratet und ein paar Monate zuvor kam diese Schallplatte von Peter Kraus heraus. Wir, aber auch Peter Kraus, wurden 1939 geboren und auch im November 1959 startete der Peter Kraus Club. Uns alle gibt es heute noch. Ich bin Fan von Radio DARC und höre es jeden Sonntag. Nun denn, lieber Heinz, vielen Dank für dieses Lob und dann spielen wir jetzt gerne euer Lieblingslied hier auf Radio DARC.

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1: Die Funktechnik ist eine Erfindung, ohne die unsere heutige moderne Welt nicht denkbar wäre. Gemeint damit ist die drahtlose Übertragung von Nachrichten. Was vor mehr als 100 Jahren mit der drahtlosen Telegrafie begann, ist heute überall. Radio, Fernsehen, Handy, Internet, aller Orten ist Funk, sogar wenn man sein Auto aufsperrt. Wenn man jedoch fragt, wer die Person hinter einer der wichtigsten Erfindungen der Menschheit ist, dann bekommt man ganz unterschiedliche Antworten. Manche tippen auf den deutschen Physiker Heinrich Hertz, manche auf den italienischen Erfinder Guglielmo Marconi. Auch Nikola Tesla, James Maxwell und Alexander Popow werden als Kandidaten für diese Ehre gehandelt. Jedoch alles falsch. Tatsächlich war der deutsche Physiker und Elektrotechniker Ferdinand Schneider aus dem hessischen Fulda weltweit der Erste, dem die drahtlose Nachrichtenübertragung gelang. Das war im Jahr 1895, rund 2 Jahre vor Marconi. Kaum jemand kennt ihn und das ist schade. Immerhin brachte es Schneider auf mehr als 180 Patente, die ihm zuerkannt wurden. Dabei wollen wir Ihnen jetzt diesen genialen Erfinder und sein Lebenswerk einmal genauer vorstellen. Ein Beitrag von Eva Maria Englert, Delta Golf 9, Mike Foxtrot Golf.
2: Hallo liebe DX-Freunde und Funkamateure. Es war eine Erfindung, ohne die Sie heute Radio DAC nicht hören könnten. Es gäbe kein Radio, kein Fernsehen, keine Handys, kein schnurloses Telefon. Diese Erfindung ist die drahtlose Nachrichtenübertragung, gemeinhin als Funk bezeichnet. Geboren am 10. Oktober 1866 in Fulda, galt Ferdinand Schneiders Interesse schon früh der Technik. So entwickelte er bereits als Schüler ein spezielles Bohnenschneidmesser, für das ein Fuldaer Maschinenfabrikant ein Patent anmeldete. Ferdinand bat seinen Vater, ihm eine Ausbildung zum Mechaniker zu ermöglichen und befasste sich nebenher auch mit Elektrotechnik. Er entschied sich für eine 4-jährige Lehrzeit bei einem Uhrmacher. Dort begann der junge Tüftler mit der Entwicklung einer elektrischen Uhr. Dies gelang ihm auch im Alter von gerade einmal 21 Jahren und er meldete das Funktionsprinzip nach weiteren Verbesserungen zum Patent an. Ein weiteres Projekt in einem ganz anderen Anwendungsbereich beschäftigte den jungen Patentinhaber während eines Aufenthalts in Hamburg, wo er an einer Lösung zur Beleuchtung öffentlicher Toiletten arbeitete. Das Konzept sah vor, Urin als elektrolytische Flüssigkeit für galvanische Batterien zu verwenden und darüber Glühlampen mit Energie zu versorgen. Ferdinand Schneider war offensichtlich ein Tüftler und Bastler. Nach der Ableistung des Militärdienstes kehrte er mittlerweile verheiratet nach Fulda zurück, wo er ein elektrotechnisches Installationsgeschäft eröffnete. Nach der Entwicklung eines Apparats zur Umwandlung von Gleichstrom in Wechselstrom bot ihm die Universität Jena die Ehrendoktorwürde an. Schneider war jetzt 27 Jahre alt. Aus diversen Gründen musste er diese Auszeichnung jedoch ablehnen. Auch die Windkraft hatte es ihm angetan. Inspiriert durch einige Exponate auf der Pariser Weltausstellung, entwickelte Schneider einen sogenannten Windmotor, den er auf einem 12 Meter hohen Stahlturm im Hinterhof seiner Werkstatt in der Fuldaer Brauhausstraße aufstellte. Mit einer von ihm entwickelten 30 Volt Stromanlage lud er einen aus 17 Zellen bestehenden Akkumulator auf. Mit dieser sogenannten Schneiderschen Elektrizitätszentrale versorgte er nicht nur sein eigenes Haus, sondern darüber hinaus weitere Anschlussnehmer mit elektrischem Strom, den er in eine höhere Spannung umsetzte. Kaum zu glauben, das alles fand Ende des 19. Jahrhunderts statt. Seine Ideen sind offensichtlich noch heute modern. Seine wohl wichtigste Erfindung war aber die drahtlose Telegrafie. Damit befasste er sich ab 1895. Dabei baute er auf Erkenntnissen des zu diesem Zeitpunkt bereits verstorbenen Physikers Heinrich Hertz auf. Ihm gelang 1889 der Nachweis elektromagnetischer Wellen sowie deren Ausbreitung mit Lichtgeschwindigkeit. Anlässlich eines Experimentiervorgangs im Saal der Harmonie des Werkmeisterbezirksvereins Fulda führte Ferdinand Schneider am 24. März 1895 erstmals öffentlich seine Erfindung der drahtlosen Telegrafie vor. Dies geschah nachweislich ein halbes Jahr vor dem italienischen Konkurrenten Guglielmo Marconi, der zusammen mit dem ebenfalls gebürtigen Fuldaer Ferdinand Braun den Nobelpreis für Physik erhielt. Natürlich stellt sich nun die Frage, warum diese Ehre dem bekannten Italiener und nicht Ferdinand Schneider zuteil wurde. Wie so oft und wie auch heute noch ist die Antwort das Geld und das Marketing. Marconi war der Sohn reicher Eltern. Er konnte viel Geld in die Vermarktung seiner Ideen stecken. Er gründete eine Firma, die Marconi Company, und wurde gewissermaßen zum Elon Musk seiner Zeit, zu einem Tech-Tycoon der Jahrhundertwende. Schneider hingegen fehlte das Geld, seine Ideen in Produkte umzusetzen und gewinnbringend zu vermarkten. Er musste damals, erst 28 Jahre alt, neben dem Betrieb seines elektrotechnischen Geschäfts auch das Fuldaer Eichamt verwalten, so dass er sich mit seinen Erfindungen und deren Verbreitung nur nebenbei beschäftigen konnte. Das Ergebnis wirkt bis heute nach. Marconi kennt jeder, die Ehre erhielten andere, Schneider konnte leider nur zusehen.

0: 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Als erstem Menschen gelang es dem Fuldaer Physiker und Erfinder Ferdinand Schneider, anno 1895, drahtlose Nachrichten zu übertragen. Wie schaffte er das? Und wie sah seine Apparatur aus?
1: Der Schneidersche Sender funktionierte so. Im Stromkreis einer Batterie war ein Zerhacker, eine Morsetaste und ein Funkeninduktor angeschlossen. Am Sekundärkreis, der die Funkstrecke erzeugte, wurde zur Steigerung der Reichweite zwei V-förmige Antennen leitend an die Funkenstrecke angeschlossen. Der Empfänger bestand aus zwei Blechstreifen, die durch einen Spalt mit einer Breite von etwa 0,5 mm getrennt waren. Diese waren mit den Leistungen eines empfindlichen Telefonkopfhörers verbunden. Um die Empfangswirkung für die elektromagnetischen Wellen zu verstärken, verband der Erfinder zwei Seitenantennen mit den Blechstreifen. Als am Sender Morsezeichen gegeben wurden, waren diese schwach im Kopfhörer hörbar. Mithilfe dieser einfachen Geräte übertrug Ferdinand Schneider erstmals mittels Funktechnik drahtlose Nachrichten über eine Entfernung von 5 bis 10 Metern. Physikalisch wurde der Trennungsspalt durch elektrische Wellen ionisiert, was man im Kopfhörer vernehmen konnte. Schneider erhöhte die Reichweite seines Spaltempfängers, indem er den Spalt zwischen den Blechen weiter verringerte und so dessen Empfindlichkeit steigerte. Darüber hinaus entwickelte er Empfangsapparate, bei denen der Trennungsspalt mit sehr zarten Metallplättchen bedeckt bzw. überbrückt wurde. Da dem Erfinder weiterhin nur geringe finanzielle Mittel zur Verfügung standen, stellte er preisgünstige Apparate für Fundamentalversuche zum Stückpreis von 11 Mark her. Diese bestanden aus einer Gebe- und Empfangsstation, einschließlich der beschriebenen Ionisierungsplättchen, einer Broschüre und einer Kiste. Für diese Anordnung erhielt Schneider 3 Reichspatente. Die Abnehmer seiner Funkbausätze waren überwiegend Schulen und Universitäten, sogar im Ausland, welche die Anordnung für Schulungs- und Vorführzwecke einsetzen. Auch das kommt einem noch heute seltsam bekannt vor, denn das wird auch heute noch so gemacht. Nebenher erfand er noch mehrere andere Dinge wie die elektronische Zündung von Sprengsätzen, Entfernungsmessung, Mikrofone, Projektoren, Motoren, Sprechmaschinen, Sicherheitsmanometer, Blitzableiter und Signalanlagen, um nur einige zu nennen. Bemerkenswert ist auch seine Idee einer Funkuhr. Diese sollte alle Uhren im Deutschen Reich mittels elektromagnetischer Impulse fernsteuern. Hierfür wurde nahe Fulda sogar ein 150 Meter hoher Sendeturm errichtet, der im Frühjahr 1914 eingemessen wurde. Doch der Ausbruch des Ersten Weltkriegs stoppte die weitere Realisierung des Vorhabens und machte weitere Planungen zunichte. Das Militär beschlagnahmte Schneiders drahtlose Sendestation mitsamt den zugehörigen Apparaten. Das Funkwesen war nun ein allein dem Militär vorbehaltener Technikbereich. Aber bekannt kommt Ihnen diese revolutionäre Idee sicher vor. Heute heißt das System DCF-77 und steuert alle modernen Funkuhren aus einer hochgenauen Atomuhr. Schneider blieb bis zu seinem Tod 1955 in Fulda, brachte es dort zu großem Ansehen, betrieb sein Geschäft weiter und wurde im Alter von 35 Jahren Stadtverordneter. Was uns von ihm heute bleibt, über 100 Jahre später, ist die Erinnerung an einen genialen Tüftler. Die letzten Jahre bis zu seinem Tod am 27. März 1955 lebte Ferdinand Schneider in einem Fuldaer Seniorenheim. Noch im hohen Alter hatte der ideenreiche Erfinder Pläne, mit Hilfe von großen Antennen in das Weltall hineinzuhören, um dort vielleicht Spuren fremder Zivilisationen zu finden. Auch das kennen wir heute. Es wurde im sogenannten SETI-Projekt Jahrzehnte später in die Realität umgesetzt. Aber es war seine Idee. Zu Ehren Schneiders hat die Stadt Fulda noch zu seinen Lebzeiten eine Straße nach ihm benannt. Und seit 2014 erinnert eine an seinem Geburtshaus angebrachte Gedenkplakette. Außerdem ist heute ein kleiner Teil seines Schaffens in einem Ausstellungsraum im Fuldaer Fondaau-Museum zu sehen. Bis zum nächsten Mal, Eva Maria, DG9 MFG.

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1: Eines der prägendsten Kapitel seiner nunmehr langen Geschichte des Rundfunks waren die sogenannten Piratensender. Ihnen haftete etwas Verruchtes und Illegales an, sendeten sie doch von verankerten Schiffen in der Nordsee aus, um die Gesetze an Land zu umgehen, die damals alle privaten Rundfunksender verboten haben. Diesen Piratensendern gelang es jedoch in den 1970er Jahren binnen kürzester Zeit, ein Millionenpublikum für sich zu gewinnen. Doch warum lauschten damals vor allem junge Menschen millionenfach den verrauschten Mittelwellen aus der Nordsee, statt in UKW-Stereoqualität Heino, Chris Roberts und Co. von den öffentlich-rechtlichen Sendern zu genießen? Max Knieriemen hat sich auf die Suche nach einer Antwort auf diese Frage gemacht.
2: Die Komponenten eines UKW-Senders gibt es im Elektronikfachhandel. Antenne, Netzteil, Widerstände, Kondensatoren, Halbleiter und Spule.
3: Damit ist dann der Schwingkreis komplett und wir können die Frequenz mit einem Schraubendreher hier einstellen.
2: Bauanleitungen gibt es viele, wie zum Beispiel auf YouTube. Die Kosten sind überschaubar. Bausätze für Radiosender gibt es schon ab 30 Euro. Teuer wird es, wenn die Bundesnetzagentur einen Sender ohne Lizenz ausfindig macht. Dafür drohen Bußgelder von bis zu 500.000 Euro, was draufgängerische Tüftler nie davon abgehalten hat, Radio zu machen, ohne um Erlaubnis zu fragen. Richtig Fahrt aufgenommen hat das Schwarzsenden auf dem Meer. Eben deshalb heißen diese Sender am Rande und außerhalb der Legalität Piratensender.
4: Achtung, Achtung, hier ist die Sendestelle Berlin.
5: 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Radio ohne Lizenz.
2: Das Erkennungszeichen von Radio Merkur ab 1958 in der Ostsee zwischen Dänemark und Schweden auf Sendung.
6: Die Lüderter Radio Merkur.
2: Der erste professionelle Piratensender hatte keine politische Agenda, sondern klang recht konventionell. Hitparaden, Hörspiele, Nachrichten und zur Finanzierung Werbung. Hier griff der Staat ein. Das Schiff durfte zwar senden, wenn es mindestens 3 Seemeilen von der Küste entfernt war. Aber den dänischen und schwedischen Firmen wurde es bei Strafe verboten, den Seesendern Werbeaufträge zu geben. Kurz darauf verschwanden Merkur und einige Nachahmer vom Äther. Andere Piratensender kreuzten über die Nordsee. Sie waren hartnäckiger.
7: Mocht es u fragen, u luistert doch ook naar Veronica?
2: Radio Veronica und Radio Nordsee sendeten auf Holländisch. Für Großbritannien gab es Radio Caroline und das Wonderful Radio London. Die neuen Sender erreichen junge Zielgruppen, die die elitäre BBC bis dahin vernachlässigt hatte. Die Piratenradios werden zum wichtigen Kanal für das Swinging London der 1960er. Schon die ersten Sendungen mit DJs wie Simon Dee schlagen ein. Das wird spätestens klar, als der erste Tender, so heißen Boote mit Lebensmittelnachschub, nach der ersten Sendung ankommt.
8: Wir wussten nicht, wie viele Hörer wir hatten. Wir hofften ein paar tausend, keine Ahnung. Als dann der Tender zum ersten Mal kam, da sah ich etliche Säcke liegen an Bord des Tenders. Gemüse, Obst, dachte ich. Die brachten das Zeugs an Bord und es war kein Gemüse. Das war Hörerpost, Säcke voller Hörerpost. Und da wurde mir klar, was direktes Radio bewirken kann. Sofortige Resonanz.
9: Really direct radio was a truly staggering example of immediate rapport.

0: Auch den britischen Behörden sind die Piratensender ein Dorn im Auge. 1967 folgt das Verbot. Alle englischen Piratensender stellen den Betrieb ein. Bis auf Radio Caroline, das zum Vorbild für die erfolgreiche Filmkomödie Radio Rock Revolution wurde.
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0: Es dauert nicht lange, bis die Radiopiraten der Nordsee Nachahmer finden. Auch in deutschen Städten wie 1966 in Münster wird in Kinderzimmern, Hobbykellern und Dachböden an Tonbändern geschnitten und geklebt, Musik und Moderation abgemischt und versendet.
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2: Ja, Dieters Hobby war die Elektronik. Und da kamen wir zusammen auf die Idee, ähnlich wie die britischen Piratensender, die nur ein Programm für die Jugend haben, auch so ein Programm ebenfalls nur für die Jugend zu produzieren.
0: Bis auch dieser Sender zumachen muss. Die 17-jährigen Macher werden vor Gericht gebracht. Meist kommen die Schwarzsender in der Bundesrepublik mit Geldstrafen davon. Die DDR ist strenger.
3: Die drohten mir dann, dass man dafür nach Schwedt kommt. Das war die Militärstrafanstalt der Nationalen Volksarmee. Von dort war nur Ungutes zu berichten.
0: Götz Rubisch betreibt in den 70er Jahren in Halle einen Piratensender für Rockmusik.
4: I'm coming home und das können wir auch sagen. Wir kommen zu euch nach Hause. Über unseren Sender und euer Radio.
3: Ich war zu hören. Es gab keine Möglichkeit, noch irgendwas zu leugnen. Als man also von mir gefordert hat, ich solle eine Selbstverpflichtung zur informellen Mitarbeit bei der Stadtsicherheit unterschreiben, da habe ich das gemacht.
0: In der Nordsee muss Radio Caroline den Sendebetrieb immer wieder unterbrechen. Werbeeinnahmen gibt es wegen des Verbots kaum. Die Sendeschiffe können nur unzureichend gewartet werden.
5: This is Radio Caroline. Music in 1980.
0: Und der Piratensender geht dubiose Deals ein. Etwa mit christlichen Organisationen, die Radio Caroline dafür bezahlen, dass vom Schiff Missionssendungen ausgestrahlt werden. Der Zustand der Mi Amigo aber ist katastrophal. 1980 dann der GAU. Die Ankerkette bricht, das Schiff treibt ab und läuft auf eine Sandbank. Der Schiffsboden reißt auf und Wasser dringt ins Schiff ein. Die Crew bleibt ruhig, gibt zunächst nur kodierte Nachrichten an die englische Zentrale von Radio Caroline im Programm durch. Das Schiff ist allerdings nicht mehr zu retten. Am späten Abend muss Radio Caroline das Programm unterbrechen. Zum Glück kann die britische Küstenwache die Besatzung der Mi Amigo retten.
6: Da ist Radio Grenes Fessene, zwischen 100 und 104 MHz, Studio Freiburg, Kaiserstuhl. Radio Grenes Fessene, unser Sender ist im Dreieckland.
0: Auch dieser Sender erobert ein treues Publikum. Im Kampf gegen den Bau eines Atomreaktors im elsässischen Fessenheim schließt sich eine deutsch-französisch-schweizer Gruppe politischer Aktivisten zusammen. Ihre Sendeanlage schleppen sie eigenhändig im Rucksack auf den Kaiserstuhl in der Nähe von Freiburg.
7: Es gab damals auch gefährliche Szenen, gell, dass man vom Berg aus, wo die Sendung gerade lief, dann unten im Tal die Hunde, die Polizeihunde hat bellen hören und die grünen Polizeiwägen hat auffahren sehen. Und dann war es Zeit, den Sender abzubauen, in den Koffer zu tun und irgendwo zu verbuddeln und zu verstecken und dann ungeschoren davon zu kommen, was auch in der Regel immer gelang. Der Polizei ist es in dieser Zeit nie gelungen, einen Sender zu beschlagnahmen.
0: Michael Karthäuser war als Techniker von Anfang an dabei, bei Radio Wert, später umbenannt in Radio Dreieckland.
7: Wir haben das damals gegründet als eine der möglichen Formen, wie man Atomkraftwerke verhindern kann.
0: Allerdings erfolglos. 1978 geht das AKW Fessenheim ans Netz. Die Aktivisten senden weiter, zunächst auf Elsässisch, später auch auf Deutsch und Französisch. Schließlich bilden sich zwei Redaktionen, eine in Frankreich, in Colmar, und eine deutsche in Freiburg. Die französische Sektion wird 1981 legalisiert. Denn Staatspräsident François Mitterrand und seine sozialistische Partei standen selbst wegen Betriebs eines Piratenradios vor Gericht. Nach dem Wahlsieg gibt sich Mitterrand selbst eine Amnestie und legalisiert damit auch gleichzeitig die freien Radios in Frankreich. Anders in Freiburg. 1985 kam es zur Razzia. Live übertragen von Moderatorin Ursi Kollert.
8: Radio Dreieckland auf 101,7 MHz. Wir senden aus unserem Studio 2 in Freiburg. Ich muss jetzt darüber berichten, dass gerade ein großer Polizeieinsatz hier stattfindet, bei Studio 1 auf dem Greta Gelände. Mit einer unheimlichen Brutalität versuchen die Bullen, Leute von uns festzunehmen, schlagen und prügeln einfach so auf sie los. Wir versuchen weiter, den Sender zu schützen und ihn zu retten.
0: Drei Jahre später, 1988, erhält Radio Dreieckland schließlich eine Lizenz. Seitdem hat sich das linksalternative Radio gehalten und inzwischen sogar das Atomkraftwerk Fessenheim überlebt. Das wurde 2020 abgeschaltet. Viele Piratenradios haben einen ähnlichen Weg in die Legalität genommen. Radio Caroline hatte ab 1983 ein neues Schiff mit fast 90 Meter hohem Sendemast. Allerdings bekam der Sender erst 1990 eine Lizenz in Großbritannien. An der Vergangenheit Radio Carolines haben sich viele ein Beispiel genommen. In Ostfriesland avancierten Piratenradios in den 80er Jahren zu einer Art Volkssport. 250 illegale Sender zählte die Oberpostdirektion Bremen 1990.
9: Die Piratensender, die sind hier von Bedeutung, weil jeden kennt. Und vor allen Dingen ist das, weil wir hier im ländlichen Bereich überhaupt keine Vergnügungsmöglichkeiten. Wir müssen jeweils, wenn wir ins Theater wollen, 50 Kilometer da reisen, bevor wir erstmal da sind.
0: Erklärte Annemarie Röhrsch im NDR. Sie und ihre Mitstreiter hatten hunderte Unterschriften gesammelt, um zumindest eine Duldung der Piratensender zu erreichen. Aber die niedersächsische Landesregierung bleibt hart. Noch 2006 hat die Bundesnetzagentur reihenweise Piratensender in Ostfriesland ausgehoben, die vorwiegend Schlagermusik spielten. Heute haben sich die meisten Radiomacher ohne Sendelizenz ins Netz verlegt. Aber wer im Äther sucht, der kann sie manchmal auch heute noch finden. Gerade in den Niederlanden und Nordostdeutschland gehen trotz nach wie vor horrender Geldstrafen immer wieder Piraten auf Sendung.
10: 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Von Max Knieri.

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1: Es sind nur noch wenige Tage hin zur Sommersonnenwende, dem längsten Tag des Jahres. Und unsere Ionosphäre hat natürlich auch auf Sommerbetrieb umgeschaltet. Was das konkret bedeutet für unsere Ausbreitungsbedingungen auf der kurzen Welle, das hat uns nun wieder Funkwetterspezialist Christian Reiber, Delta Lima 8 Mike, Delta Whisky vom HF-Referat des DARC aufbereitet.
2: Die Sommersonnenwende. Ja, es ist schon wieder soweit. Dieses Jahr am Sonntag, den 21. Juni um 8.24 Uhr UTC. Wer also nächste Woche am Sonntag diese Sendung auf Kurzwelle hört, darf auf den noch keine Stunde alten Sommer anstoßen. Für die Kurzwelle ist das eine ganz eigene Jahreszeit und die Meinungen dazu gehen auseinander. Während die einen die gedrückten Grenzfrequenzen ziemlich doof finden, freuen sich die anderen über die lange geöffneten Bänder. 20 Meter schließt nach Mitternacht UTC nur noch kurz, denn gegen 3 Uhr UTC geht die Sonne dann ja schon wieder auf und steht dann in hiesigen Breiten 16,5 Stunden über dem Horizont. Genau das macht aber nun der Radio DARC-Frequenz im 31-Meter-Band Probleme, der 9670. Aufgrund der herabgesetzten Grenzfrequenz funktioniert sie nicht mehr so gut für Steilstrahlung, also die eher kurzen Distanzen. Vom Sender in Wufferten bis in den Westen Deutschlands sind es nur rund 600 Kilometer. Das behebt man, indem man eine niedrigere Frequenz sucht, die dann die kurze Strecke besser bedienen kann, aber für das restliche Zielgebiet immer noch gut funktioniert. Und die liegt eben nun im 41-Meter-Band. Um solchen veränderten Bedingungen gerecht zu werden, führen viele auf der Kurzwelle aktive Rundfunksender solche Frequenzwechsel übrigens zweimal im Jahr durch, jeweils am letzten Sonntag im März und Oktober. Schauen wir aufs aktuelle Funkwetter. Die Sonnenaktivität verringerte sich in der letzten Woche, am Donnerstag sank der solare Flux unter 130 Einheiten, zog aber tags darauf bereits wieder etwas an. Es gab nur C-Flares, davon aber jede Menge. Die Ursache ist schnell gefunden. Die Sonnenrotation hat mehrere aktive Regionen auf die Rückseite wandern lassen, auch die bisher tonangebende 4455. Am Mittwoch tauchte dann auf der anderen Sonnenseite die Region 4465 auf und die sieht sehr interessant aus. Dieses Wochenende erscheint eine weitere aktive Region. Mal sehen, was die dann zustande bekommen. Für die nächsten Tage wird mit 120 bis 150 Fluxeinheiten gerechnet. Die letztes Wochenende erwarteten Plasmawolken dreier koronaler Masseauswürfe trafen am Freitagabend ein und ließen die Magnetometer auf einen K-Index von 6 steigen. Die Magnetik erholte sich allerdings erfreulich schnell davon. Am Sonntag gab es sogar schon wieder F2-Öffnungen auf 10 Meter. Es lag wohl daran, dass das Magnetfeld dieses Plasmas nach Norden gerichtet war. Das hindert die Teilchen des solaren Plasmas daran, in tiefere Atmosphärenschichten vorzudringen. Trotzdem war es ein K6. Wäre das Plasma-Magnetfeld südwärts gerichtet gewesen, wäre wohl ziemlich was los gewesen. Ein Halo-CME vom Donnerstag wird an diesem Wochenende etwas Unruhe verursachen. Ein kleines koronales Loch hilft auch noch mit, sodass ein schwacher Magnetsturm möglich ist. In der Woche ist dann immer wieder etwas Unruhe drin. Vor allem steigt

0: die Gefahr für koronale Masseauswürfe und damit ein stürmisches Magnetfeld in der Woche an, vor allem in der zweiten Wochenhälfte. Abgesehen davon bleibt es bei den Sommerbedingungen. Bis 15 Meter öffnen alle Bänder, 12 und 10 Meter zeitweise und eher kurz. Die sporadische E-Schicht brummt und jetzt tut sich da auch was auf 4 und 2 Meter. Und damit auf Wiederhören im Sommer und good DX.
1: Das war es nun für heute. Wir sind leider schon wieder am Ende von Radio DARC angelangt. Die Sendung der vergangenen Stunde war ein Programmbeitrag des gemeinnützigen Deutschen Amateur-Radioclubs e.V. Die Redaktion hatte Rainer Englert, Delta Foxtrot 2, November Uniform. Sendeverantwortlich für die Ausgabe bei Radio Aktiv ist der DARC-Ortsverband Bad Pyrmont H44, vertreten durch seinen Vorstand. Wenn Sie wollen, hören wir uns nächste Woche wieder auf Radio Aktiv am Sonntagabend um kurz nach 20 Uhr. Das Redaktionsteam freut sich auf Rückmeldungen unter radio@darc.de. Auf Wiederhören und 73 gut DX. Bis zum nächsten Mal.

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1: Ich bin Jan-Henner Reitze. Eigentlich hatte US-Präsident Donald Trump für heute die Unterzeichnung eines ersten Friedensabkommens der USA mit dem Iran angekündigt. Jetzt kommen aus dem Iran aber wieder Stimmen, die dagegen sprechen. Der iranische Chefunterhändler kritisierte neue israelische Angriffe auf Ziele im Libanon. Wenn die USA solchen Angriffen grünes Licht geben würden, könne Teheran keine diplomatischen Zugeständnisse machen. Trump ermahnte daraufhin Israel wegen der Angriffe. Die Bahn hat heute die Strecke Hamburg-Berlin nach einer Generalsanierung wieder freigegeben. Gleichzeitig ist eine andere Verbindung für Bauarbeiten komplett gesperrt worden, die zwischen Hamburg und Hannover.
2: Die Bahn will auf der rund 163 Kilometer langen Strecke Gleise, Weichen, Oberleitung, Bahnhöfe und Brücken erneuern. Auch an Stellwerken und am Bahndamm bei Eschede wird gearbeitet. Die Bauarbeiten sollen bis 10. Juli dauern und liegen laut Deutscher Bahn wohl im Plan. Fern- und Güterzüge werden umgeleitet. Im Regionalverkehr gibt es ein Ersatzkonzept mit Bussen und Zügen auf einzelnen Abschnitten. Die Verbindung zählt als Nord-Süd-Achse zu den meistbefahrenen Bahnstrecken Deutschlands. Auch der Güterverkehr vom Hamburger Hafen läuft darüber. Tanja Wagner, Nachrichtenredaktion.
1: Die Ukraine hat wieder Industrie- und Ölanlagen in Russland angegriffen. Dadurch wurden Brände ausgelöst. Nach russischen Angaben wurde dabei unter anderem ein Kraftstofflager von Drohnen getroffen.
3: Der ukrainische Präsident Zelensky veröffentlichte stolz ein Video, auf dem eine brennende staatliche Ölreserve im Gebiet Jaroslawl zu sehen sein soll. Die Drohne fliegt da an eine Rauchsäule und kracht in ein Treibstofflager. Das sei die Antwort aus Kiew auf Moskaus Aggression, betonte Zelensky. Wegen der Attacken klagen inzwischen immer mehr Menschen hier in Russland über Schwierigkeiten beim Tanken, weil es teils Treibstoffengpässe gibt. Aus Moskau, Ulf Mauder.
1: Die Gewerkschaft Verdi ruft Servicepersonal an Krankenhäusern auch morgen wieder zu Protesten gegen Kürzungen im Gesundheitswesen auf. Betroffen sind 120 Krankenhäuser und Pflegeeinrichtungen in ganz Deutschland. Verdi sagt, es könne auch kleinere Auswirkungen für Patienten oder Bewohner geben. Forderungen lauten gute Bezahlung und Arbeitsbedingungen für Bereiche wie Reinigung, Küche oder Wäscherei.
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4: Mit Jan Hampe. Nach der Nacht mit Tiefstwerten um 10 Grad gibt's am Montag einen Mix aus Wolken und 4 Sonnenstunden. Zwischendurch kann's nieseln bei Temperaturen bis 19 Grad. Am Dienstag wird's überwiegend sonnig, im Wechsel mit etwas Bewölkung. Es bleibt trocken und wird bis zu 24 Grad warm.
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1: Ich bin Thomas Brockt. Die deutsche Fußballnationalmannschaft ist mit einem deutlichen Sieg in die WM gestartet. Das Team von Bundestrainer Nagelsmann gewann in Houston gegen den WM-Neuling Curaçao mit 7:1. Die Tore erzielten Felix Metscher, Nico Schlotterbeck, Jamal Musiala, Nathaniel Brown, Dennis Undav und zweimal Kai Havertz.
2: Am Ende ist es zwar die erwartete klare Nummer, aber zwischendurch haben die deutschen Fans schon verdutzt geguckt. Denn nach einem starken Beginn und dem frühen Tor durch Metscher verliert das deutsche Team die Ordnung. Die Spieler aus der Karibik kommen mit ihrem ersten Torschuss nach 20 Minuten zu ihrem ersten WM-Tor, was die Fans in Blau und Gelb im Stadion in Ekstase versetzt. Doch kurz vor der Halbzeit fängt sich das deutsche Team wieder, erhöht nach und nach und verhindert so eine Blamage zum Auftakt. Anders als bei den zwei Weltmeisterschaften davor. Aus Houston, Thomas Bremser.
1: Noch heute soll nach Ankündigung von US-Präsident Trump ein erstes Friedensabkommen der USA mit dem Iran unterzeichnet werden, passend zu Trumps 80. Geburtstag. Aus dem Iran wird das aber in Frage gestellt. Der iranische Chefunterhändler kritisierte neue israelische Angriffe im Libanon. Wenn die USA solchen Angriffen grünes Licht geben würden, könne Teheran keine diplomatischen Zugeständnisse machen. Trump ermahnte daraufhin Israel für die Angriffe. Ein zunächst friedlicher Protest gegen den bevorstehenden G7-Gipfel in Frankreich ist in Genf zunehmend eskaliert. Vermummte warfen zahlreiche Scheiben ein und setzten ein Auto und Müllcontainer in Brand.
3: Es ging alles so friedlich los, aber ein Block von Vermummten hat dem Protest dann seinen hässlichen Stempel aufgedrückt. Die Leute rissen Pflastersteine aus der Erde und Sperrholzplatten von Schaufenstern und schmissen dann die Scheiben ein. An mehreren Stellen ist die Polizei mit Tränengas vorgegangen, was wiederum auch friedliche Demonstranten getroffen hat. Die Botschaft der Proteste gegen die G7-Länder, die morgen nicht weit entfernt in Evian zusammenkommen, die ging wie so oft in der Gewalt dann unter. Aus Genf, Christiane Ulrich.
1: Die Zugstrecke Hamburg-Hannover ist ab heute komplett gesperrt für Fern- und Regionalverkehr. Die Bahn will Gleise, Signalanlagen und Bahnhöfe erneuern. Es gibt Ersatzverkehr hauptsächlich mit Bussen. Die Strecke Hamburg-Berlin ist dagegen nach einer Grundsanierung wieder freigegeben worden.
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4: Mit Jan Hampe. Nach der Nacht mit Tiefstwerten um 10 Grad gibt's am Montag einen Mix aus Wolken und 4 Sonnenstunden. Zwischendurch kann's nieseln bei Temperaturen bis 19 Grad. Am Dienstag wird's überwiegend sonnig, im Wechsel mit etwas Bewölkung. Es bleibt trocken und wird bis zu 24 Grad warm.
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1: Ich bin Thomas Brock. Traumstart für die deutsche Fußballnationalmannschaft. Das DFB-Team hat das erste Spiel bei der Weltmeisterschaft deutlich gewonnen. Gegen den WM-Neuling Curaçao hieß es in Houston am Ende 7:1. Die Tore erzielten Felix Metscher, Nico Schlotterbeck, Jamal Musiala, Nathaniel Brown, Dennis Undav und zweimal Kai Havertz. Ein Vorrundenaus wie bei den letzten beiden Weltmeisterschaften ist damit jetzt schon praktisch ausgeschlossen, weil auch 8 Gruppendritte weiterkommen. Die Schweizer haben einen Vorstoß von Rechtskonservativen zur Begrenzung der Migration klar abgelehnt. Bei einer Volksabstimmung sprachen sich laut Hochrechnungen rund 55% der Beteiligten dagegen aus, einen Bevölkerungsdeckel einzuführen.
2: Am Ende ist das Ergebnis doch recht deutlich. Die Schweizer wollen die Migration nicht mit einem künstlichen Bevölkerungsdeckel begrenzen. Was aber klar ist, das Thema bleibt. Viele Menschen sind, wie in Deutschland und anderen Ländern, besorgt über die Zahl der Ausländer im Land. Der Wirtschaftsverband sagt, man müsse das Inlandspotenzial besser ausschöpfen, heißt durch Aus- und Weiterbildung, damit weniger Fachkräfte aus dem Ausland rekrutiert werden müssen. Aus Genf, Christiane Ulrich.
1: Mit der Bahn zu reisen bleibt ein Glücksspiel. Die Strecke zwischen Hamburg und Berlin ist jetzt wieder in Betrieb. Doch schon zeichnen sich für Reisende die nächsten Probleme ab. Es gibt eine Vollsperrung zwischen Hamburg und Hannover.
3: Die Bahn will auf der rund 163 Kilometer langen Strecke Gleise, Weichen, Oberleitungen, Bahnhöfe und Brücken erneuern. Auch an Stellwerken und am Bahndamm bei Eschede wird gearbeitet. Die Bauarbeiten sollen bis 10. Juli dauern und liegen laut Deutscher Bahn wohl im Plan. Fern- und Güterzüge werden umgeleitet. Im Regionalverkehr gibt es ein Ersatzkonzept mit Bussen und Zügen auf einzelnen Abschnitten. Die Verbindung zählt als Nord-Süd-Achse zu den meistbefahrenen Bahnstrecken Deutschlands. Tanja Wagner, Nachrichtenredaktion.
1: Ein zunächst friedlicher Protest gegen den bevorstehenden G7-Gipfel in Frankreich ist in Genf zunehmend eskaliert. Am Nachmittag und Abend schmissen Vermummte zahlreiche Scheiben ein. Die Polizei setzte mehrfach Tränengas ein. Das Treffen der G7-Staats- und Regierungschefs beginnt an diesem Montag in Evian auf der französischen Uferseite des Genfer Sees. Genf liegt rund 50 Kilometer entfernt, aber Frankreich wollte keine Proteste dulden. Deshalb meldeten die Organisatoren die Demo in Genf an.
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4: Mit Jan Hampe. Nach der Nacht mit Tiefstwerten um 10 Grad gibt's am Montag einen Mix aus Wolken und 4 Sonnenstunden. Zwischendurch kann's nieseln bei Temperaturen bis 19 Grad. Am Dienstag wird's überwiegend sonnig, im Wechsel mit etwas Bewölkung. Es bleibt trocken und wird bis zu 24 Grad warm.
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1: Ich bin Thomas Brockt. Schützenfest zum WM-Auftakt für die deutsche Fußballnationalmannschaft. Die DFB-Auswahl hat in Houston ihr erstes Gruppenspiel gegen Außenseiter Curaçao mit 7:1 gewonnen.
2: Das deutsche Team erwischte einen Traumstart mit einem frühen Tor von Metscher. Dann verlor die DFB-Auswahl kurz den Faden. Komenencia überwand Torwartrückkehrer Neuer zum 1:1 für Curaçao. Danach aber Einbahnstraße für Deutschland. Schlotterbeck und Havertz per Elfmeter stellten noch vor der Pause auf 3:1. Im zweiten Durchgang schraubten Musiala, Brown, Undav und nochmal Havertz das Ergebnis in die Höhe. 7:1. Ein toller WM-Auftakt für die deutsche Mannschaft. Das macht Lust auf mehr. Moritz Einzel, Sportredaktion.
1: Ein zunächst friedlicher Protest gegen den bevorstehenden G7-Gipfel in Frankreich ist in Genf zunehmend eskaliert. Am Nachmittag und Abend schmissen Vermummte zahlreiche Scheiben ein. Die Polizei setzte mehrfach Tränengas ein. Das Treffen der G7-Staats- und Regierungschefs beginnt an diesem Montag in Evian auf der französischen Uferseite des Genfer Sees. Genf liegt rund 50 Kilometer entfernt, aber Frankreich wollte keine Proteste dulden. Deshalb meldeten die Organisatoren die Demo in Genf an. Ökostromtarife werden beim Wechsel des Stromanbieters immer beliebter. Im laufenden Jahr entfielen 81% aller abgeschlossenen Stromverträge auf Tarife mit 100% erneuerbaren Energien, der höchste bislang gemessene Wert. Das geht aus einer Auswertung des Vergleichsportals Verivox hervor.
3: Vor 5 Jahren lag der Anteil der Wechselkunden, die sich für Ökostrom entschieden, noch bei rund 68%. Seitdem ist die Nachfrage kontinuierlich gestiegen. Laut Verivox spielen dabei nicht nur Umwelt- und Klimaschutzaspekte eine Rolle. Häufig seien Ökostromtarife inzwischen auch die günstigste Option für Verbraucher. Ein 3-Personen-Haushalt mit einem Jahresverbrauch von 4000 Kilowattstunden kann durch den Wechsel in einen günstigen Ökostromtarif laut Verivox rund 400 Euro pro Jahr sparen. David Riemer, Redaktion.
1: Nach einem Flugzeugabsturz im US-Bundesstaat Missouri wird befürchtet, dass alle 12 Insassen gestorben sind. Laut Polizei ereignete sich der tödliche Absturz in der Nähe eines Flugplatzes im Raum der Kleinstadt Butler, südlich von Kansas City. Die Luftfahrtbehörde teilte mit, dass es sich wohl um ein Flugzeug handelte, das Fallschirmspringer transportiert. Die Absturzursache ist noch unklar.
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4: Mit Jan Hampe. Nach der Nacht mit Tiefstwerten um 10 Grad gibt's am Montag einen Mix aus Wolken und 4 Sonnenstunden. Zwischendurch kann's nieseln bei Temperaturen bis 19 Grad. Am Dienstag wird's überwiegend sonnig, im Wechsel mit etwas Bewölkung. Es bleibt trocken und wird bis zu 24 Grad warm.
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1: Ich bin Thomas Brock. Nach wochenlangen Verhandlungen haben die USA und der Iran eine vorläufige Übereinkunft für einen Ausweg aus dem Irankrieg gefunden. Zunächst teilte der Vermittler Pakistan mit, dass ein Friedensabkommen erzielt worden sei. Es soll am Freitag in der Schweiz unterzeichnet werden. Auch US-Präsident Trump bestätigte den Abschluss eines Abkommens mit dem Iran. Er genehmige hiermit die Öffnung der Straße von Hormuz für eine mautfreie Schifffahrt und ordne gleichzeitig die sofortige Aufhebung der US-Seeblockade gegen iranische Häfen an, schrieb Trump auf seiner Plattform True Social. Die deutsche Fußballnationalmannschaft ist mit einem deutlichen Sieg in die WM gestartet. Das Team von Bundestrainer Nagelsmann gewann in Houston gegen den WM-Neuling Curaçao mit 7:1. Die Tore erzielten Metscher, Schlotterbeck, Musiala, Brown, Undav und zweimal Havertz.
2: Am Ende ist es zwar die erwartete klare Nummer, aber zwischendurch haben die deutschen Fans schon verdutzt geguckt. Denn nach einem starken Beginn und dem frühen Tor durch Metscher verliert das deutsche Team die Ordnung. Die Spieler aus der Karibik kommen mit ihrem ersten Torschuss nach 20 Minuten zu ihrem ersten WM-Tor, was die Fans in Blau und Gelb im Stadion in Ekstase versetzt. Doch kurz vor der Halbzeit fängt sich das deutsche Team wieder, erhöht nach und nach und verhindert so eine Blamage zum Auftakt, anders als bei den zwei Weltmeisterschaften davor. Aus Houston, Thomas Bremser.
1: In einer weiteren Partie trennten sich die Niederlande und Japan 2:2 unentschieden. Ein zunächst friedlicher Protest gegen den bevorstehenden G7-Gipfel in Frankreich ist in Genf zunehmend eskaliert. Vermummte warfen zahlreiche Scheiben ein und setzten ein Auto und Müllcontainer in Brand.
3: Es ging alles so friedlich los, aber ein Block von Vermummten hat dem Protest dann seinen hässlichen Stempel aufgedrückt. Die Leute rissen Pflastersteine aus der Erde und Sperrholzplatten von Schaufenstern und schmissen dann die Scheiben ein. An mehreren Stellen ist die Polizei mit Tränengas vorgegangen, was wiederum auch friedliche Demonstranten getroffen hat. Aus Genf, Christiane Ulrich.
1: Die Zugstrecke Hamburg-Hannover ist seit gestern komplett gesperrt für Fern- und Regionalverkehr. Die Bahn will Gleise, Signalanlagen und Bahnhöfe erneuern. Es gibt Ersatzverkehr hauptsächlich mit Bussen. Die Strecke Hamburg-Berlin ist dagegen nach einer Grundsanierung wieder freigegeben worden.
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4: Mit Jan Hampe. Nach der Nacht mit Tiefstwerten um 10 Grad gibt's am Montag einen Mix aus Wolken und 4 Sonnenstunden. Zwischendurch kann's nieseln bei Temperaturen bis 19 Grad. Am Dienstag wird's überwiegend sonnig, im Wechsel mit etwas Bewölkung. Es bleibt trocken und wird bis zu 24 Grad warm.
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1: Ich bin Thomas Brockt. Wochenlang wurde verhandelt, nun haben die USA und der Iran nach Angaben des Vermittlers Pakistan und der US-Regierung eine vorläufige Übereinkunft für einen Ausweg aus dem Iran-Krieg gefunden. Nach intensiven Gesprächen sei ein Abkommen erzielt, schrieb Pakistans Ministerpräsident Sharif auf der Plattform X. Kurz darauf bestätigte auch US-Präsident Trump den Abschluss eines Abkommens.
2: Der Deal ist erst perfekt, wenn er unterschrieben ist. Und das soll Ende der Woche in der Schweiz passieren, angeblich persönlich und offiziell. Geburtstagsgeschenk für Trump, die Straße von Hormuz wird frei befahrbar. Beide Länder heben ihre Seeblockaden auf. Ob der Iran Gebühren erheben wird, ist unklar. Weitere Verhandlungen über alle technischen Details sind nun geplant. Das iranische Atomprogramm, die Uranvorräte und der Stopp einer Unterstützung von Terrormilizen wie Hisbollah oder Hamas. Aus den USA, Tina Eck.
1: Die deutsche Fußballnationalmannschaft ist mit einem deutlichen Sieg in die WM gestartet. Das Team von Bundestrainer Nagelsmann gewann in Houston gegen den WM-Neuling Curaçao mit 7:1. Die Tore erzielten Metscher, Schlotterbeck, Musiala, Brown, Undav und zweimal Havertz. In einer weiteren Partie trennten sich die Niederlande und Japan 2:2 unentschieden. Die Schweizer haben einen Vorstoß von Rechtskonservativen zur Begrenzung der Migration klar abgelehnt. Bei einer Volksabstimmung sprachen sich rund 55% dagegen aus, einen Bevölkerungsdeckel einzuführen.
3: Am Ende ist das Ergebnis doch recht deutlich. Die Schweizer wollen die Migration nicht mit einem künstlichen Bevölkerungsdeckel begrenzen. Was aber klar ist, das Thema bleibt. Viele Menschen sind, wie in Deutschland und anderen Ländern, besorgt über die Zahl der Ausländer im Land. Der Wirtschaftsverband sagt, man müsse das Inlandspotenzial besser ausschöpfen, heißt durch Aus- und Weiterbildung, damit weniger Fachkräfte aus dem Ausland rekrutiert werden müssen. Aus Genf, Christiane Ulrich.
1: Ein zunächst friedlicher Protest gegen den bevorstehenden G7-Gipfel in Frankreich ist in Genf zunehmend eskaliert. Am Nachmittag und Abend schmissen Vermummte zahlreiche Scheiben ein. Die Polizei setzte mehrfach Tränengas ein. Das Treffen der G7-Staats- und Regierungschefs beginnt heute in Evian auf der französischen Uferseite des Genfer Sees. Genf liegt rund 50 Kilometer entfernt, aber Frankreich wollte keine Proteste dulden. Deshalb meldeten die Organisatoren die Demo in Genf an.
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4: Mit Jan Hampe. Nach der Nacht mit Tiefstwerten um 10 Grad gibt's am Montag einen Mix aus Wolken und 4 Sonnenstunden. Zwischendurch kann's nieseln bei Temperaturen bis 19 Grad. Am Dienstag wird's überwiegend sonnig, im Wechsel mit etwas Bewölkung. Es bleibt trocken und wird bis zu 24 Grad warm.
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